0: Das für fair. Gerade weil ja so vieles teurer geworden ist, seien ein paar hundert Euro mehr im Jahr für Familien wichtig. Gewerkschaften halten die Entlastung für zu klein. Wirtschaftsverbände kritisieren wiederum die höheren Steuern für Spitzenverdiener. Zoeta Sovali, Nachrichtenredaktion.
1: Auf einer Fahrt mit rund 200 Kilometern pro Stunde hat sich bei einem ICE eine Waggontür geöffnet. Jetzt fahndet die Bundespolizei nach einem Täter. Nach ersten Ermittlungen wurde die Notentriegelung der Tür geöffnet. Der Lokführer hatte den ICE bei Karlstadt in Bayern sofort gestoppt. Verletzt wurde niemand.
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1: Ich bin Ursula Winkler. Russland muss nach dem gescheiterten Angriff mit einer Sprengstoffdrohne auf dem Flughafen Leipzig-Halle mit einem umfassenden neuen EU-Sanktionspaket rechnen. Das sagte die Außenbeauftragte Kallas bei Beratungen der Außenminister in Irland.
2: Diese zusätzlichen Sanktionen waren schon im August angekündigt worden, also noch bevor Russland von Deutschland wegen des Anschlags in Leipzig beschuldigt wurde. Es geht jetzt um Einreiseverbote und Sperrung möglicher Konten von rund 1600 Personen und Unternehmen mit Verbindungen zum sogenannten militärisch-industriellen Komplex Russlands. Die EU-Außenbeauftragte sagte, alle EU-Staaten stünden hinter Deutschland. Genau diese geschlossene Reaktion brauchen wir, sagte sie. Und sie sprach von staatlich unterstützt. Dem Terrorismus. Dieter Ebeling, Brüssel.
1: In dieser Woche hat es gleich zwei Angriffe auf die Stromversorgung gegeben. Sowohl an einem Umspannwerk in Südbrandenburg als auch an einem in Bergheim bei Köln. An beiden Stellen wurden nach Angaben der Behörden Abschussvorrichtungen und Pyrotechnik gefunden. Die Ermittler gehen davon aus, dass beide Vorfälle auf verfassungsfeindliche Sabotage zurückzuführen sind. 4-Jährige sollen künftig bundesweit nach denselben Regeln auf Sprache und Entwicklung getestet werden. Das Bundeskabinett hat das neue Kita-Gesetz von Familienministerin Prien gebilligt. Bis 2034 will der Bund dafür gut 9 Milliarden Euro ausgeben.
3: Prien sagt, noch immer entscheidet das Elternhaus viel zu stark darüber, welche Chancen ein Kind später hat. Genau deshalb will sie schon vor der Schule ansetzen. Es soll geschaut werden, wie gut Kinder sprechen, sich bewegen und sich generell entwickeln. Sozialverbände finden die Pläne natürlich gut. Der Paritätische Gesamtverband fordert ebenfalls mehr Geld dort, wo besonders viel Hilfe nötig ist. Die Grünen kritisieren allerdings die Finanzierung. Sie rechnen vor, dass der Bund künftig deutlich weniger Geld pro Jahr für frühkindliche Bildung bereitstellt. Zoe Tassovali, Nachrichtenredaktion.
1: Bei einer Attacke mit einer Flüssigkeit auf einen AfD-Informationsstand im rheinland-pfälzischen Bad Kreuznach sind 9 Menschen verletzt worden. Den Ermittlungen nach wurde die Flüssigkeit aus einem Gebäude in Richtung des Parteistandes geschüttet. Mehrere Personen erlitten leichte Hautreizungen durch Spritzer. Ein Tatverdächtiger wurde ermittelt. Um welche Art Flüssigkeit es sich handelte, ist noch unklar.
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1: Ich bin Ursula Winkler. In dieser Woche hat es gleich zwei Angriffe auf die Stromversorgung gegeben, sowohl an einem Umspannwerk in Südbrandenburg als auch an einem in Bergheim bei Köln. Die Ermittler gehen davon aus, dass beide Vorfälle auf verfassungsfeindliche Sabotage zurückzuführen sind. NRW-Innenminister Reul sprach am Abend im ZDF-Heute-Journal von deutlichen Parallelen.
2: Na, mittlerweile sind wir relativ sicher, dass es viele Parallelen gibt, weil die Art und Weise, wie diese Taten vollzogen worden sind, durchaus Parallelen aufweisen. Zum Beispiel die Abschussvorrichtungen, die wir gesehen haben, die ja wahrscheinlich dazu geführt haben, dass man die Kabel über das Überspannungsnetz geschickt hat, ist so ähnlich gelaufen.
1: NRW-Innenminister Reul beim ZDF. Russland muss nach dem Anschlagsversuch mit einer Sprengstoffdrohne auf dem Flughafen Leipzig-Halle mit einem neuen Sanktionspaket der EU rechnen. In der Vorbereitung sind Strafmaßnahmen gegen 1600 weitere Personen und Unternehmen mit Verbindungen zum militärisch-industriellen Komplex Russlands, hieß es nach Beratungen der EU-Außenminister.
3: Die Bundesregierung rechnet den Anschlagsversuch eindeutig Russland zu und hat bereits Vergeltungsmaßnahmen angekündigt. Dazu gehören unter anderem die Schließung des Generalkonsulats in Bonn und die Ausweisung zahlreicher Diplomaten. Russlands Präsident Putin bezeichnete die Maßnahmen als schweren Fehler und sprach von Beweisfälschung. Außenminister Wadefuhl wies die Vorwürfe zurück. Auch Frankreich und Finnland unterstützen weitere Sanktionen gegen Moskau. Laut Medienberichten haben die Ermittler inzwischen zwei Tatverdächtige im Visier. David Riemer, Berlin.
1: Kurz vor der Landtagswahl reist Kanzler Merz heute nochmal für einen Wahlkampftermin nach Sachsen-Anhalt. Er nimmt unter anderem in Leuna an einer Diskussion mit Ministerpräsident und CDU-Spitzenkandidat Schulze teil. Merz war am Montag in den Wahlkampf in Ostdeutschland eingestiegen. Dabei war er in Mecklenburg-Vorpommern in Kühlungsborn von Passanten ausgepfiffen und beschimpft worden. Mit der Ehrung von Hollywood-Star George Clooney sind die Filmfestspiele Venedig eröffnet worden. Der 65-Jährige erhielt bei der Eröffnungsgala den Goldenen Löwen für sein Lebenswerk. 21 Filme konkurrieren um den Hauptpreis des Festivals. Die Preisverleihung ist dann Ende kommender Woche.
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1: Ich bin Ursula Winkler. Nach zwei Angriffen auf die Stromversorgung in Brandenburg und NRW fordert die Deutsche Polizeigewerkschaft mehr Investitionen in den Schutz der kritischen Infrastruktur. Es fehle nicht an technischen Möglichkeiten, sondern an Investitionen, sagte der Bundesvorsitzende Teggerz.
2: Moderne Sensoren entlang von Hochspannungsleitungen, digitale Überwachungssysteme und weitere Schutztechnologien würden international bereits erfolgreich eingesetzt. Der Schutz kritischer Infrastruktur sei zunächst Aufgabe der Betreiber selbst. Wer die Verantwortung für die Sicherheit seiner Anlagen trage, müsse auch in deren Schutz investieren, so Teggerz. Nach dem Angriff auf das Stromnetz in Brandenburg gehen die Ermittler davon aus, dass auch die Störung an einem Umspannwerk in Bergheim bei Köln auf verfassungsfeindliche Sabotage zurückgeht. David Riemer, Berlin.
1: Kurz vor der Landtagswahl reist Kanzler Merz heute nochmal für einen Wahlkampftermin nach Sachsen-Anhalt. Er nimmt unter anderem in Leuna an einer Diskussion mit Ministerpräsident und CDU-Spitzenkandidat Schulze teil. Merz war am Montag in den Wahlkampf in Ostdeutschland eingestiegen. Dabei war er in Mecklenburg-Vorpommern in Kühlungsborn von Passanten ausgepfiffen und beschimpft worden. Das Bundeskabinett hat die geplante Einkommensteuerreform auf den Weg gebracht. Vor allem Familien sowie Menschen mit kleinen und mittleren Einkommen sollen weniger Steuern zahlen.
3: Dafür dreht die Regierung an mehreren Stellschrauben. Der steuerfreie Grundbetrag steigt, das Kindergeld und die Pauschale für berufliche Ausgaben. Eine Familie mit zwei mittleren Einkommen und zwei Kindern könnte dann gut 600 Euro sparen. Wer sehr viel verdient, zahlt dagegen mehr Steuern. Finanzminister Klingbeil hält das für fair. Gerade weil ja so vieles teurer geworden ist, seien ein paar hundert Euro mehr im Jahr für Familien wichtig. Gewerkschaften halten die Entlastung für zu klein. Wirtschaftsverbände kritisieren wiederum die höheren Steuern für Spitzenverdiener. Zoe Tassovali, Nachrichtenredaktion.
1: Deutschland wird Nepal nach der verheerenden Sturzflut Hilfsgüter liefern. Ein Sprecher des Auswärtigen Amtes sprach von Planen, Wasserfiltern, Moskitonetzen und weiteren Hilfen für die Menschen in der Katastrophenregion. Das Material werde über das EU-Katastrophenschutzverfahren bereitgestellt.
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1: 3. September 2005. Good Charlotte sind mit We Believe neu in den Charts. Joel und Benji Madden sind unzertrennlich. Die Zwillinge machen wirklich alles zusammen. Vor allem viel Blödsinn. Aber was soll man denn auch sonst machen in so einer kleinen Stadt im Osten der USA? Hier ist nichts los. Klar, Washington ist prinzipiell nicht weit weg, aber mit dem Fahrrad ist die Strecke dann halt doch zu weit. Als die beiden mit ihren Kumpels mal wieder die Straßen ihres Viertels unsicher machen, entdecken sie ein Poster. Beastie Boys. Ist das nicht diese Band, die sie so gerne im Radio hören? Und die spielen heute Abend hier? Der Entschluss steht fest. Heute wird mal nicht abends auf dem Sofa gegammelt, heute geht's aufs Konzert. Und dieses Konzert verändert für Joel und Benji alles. Das wollen sie auch machen, auf Bühnen stehen, Songs singen, vor tausenden jubelnder Fans. Also gehen sie heim und fangen sofort an. Joel singt, Benji spielt Gitarre. Ein paar Kumpels von der Highschool machen die Band komplett. Good Charlotte nennen sie sich, nach einem Kinderbuch, das Joel und Benjis Mutter ihnen oft vorgelesen hat. Ab jetzt stehen sie jedes Wochenende auf irgendeiner Bühne, treten in Bandcontests an und machen sich langsam aber sicher einen Namen. 2004 kommt dann schon das dritte Album, The Chronicles of Life and Death. Und darauf ist auch We Believe, ein Song über den Glauben an eine bessere Welt.

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2: 13 Grad in Bad Ems, 13 Grad in Boppard und in Braubach haben wir auch aktuell 13 Grad gemessen, genau wie auch in Koblenz-Gülz. Ja, heute bleibt der Tag besonders nachmittags etwas windig und einige Schauer können auch noch durch die Region ziehen. Aber erstmal bis zum Mittag erwartet uns ein Mix aus Sonne und Wolken. 23 Grad heute in der Spitze.
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3: Ich bin Katrin Müller. In dieser Woche hat es gleich zwei Angriffe auf die Stromversorgung gegeben, sowohl an einem Umspannwerk in Brandenburg als auch an einem Werk in Bergheim bei Köln. Die Ermittler gehen davon aus, dass beide Vorfälle auf verfassungsfeindliche Sabotage zurückzuführen sind. NRW-Innenminister Reul sprach am Abend im ZDF von deutlichen Parallelen bei den beiden Fällen.
4: Na, mittlerweile sind wir relativ sicher, dass es viele Parallelen gibt, weil die Art und Weise, wie diese Taten vollzogen worden sind, durchaus Parallelen aufweisen. Zum Beispiel die Abschussvorrichtung, die wir gesehen haben, die ja wahrscheinlich dazu geführt haben, dass man die Kabel über das Überspannungsnetz geschickt hat, ist so ähnlich gelaufen.
3: In der Nähe beider Orte wurden nach Angaben der Behörden Abschussvorrichtungen und Pyrotechnik gefunden, die womöglich bereits vor längerer Zeit dort installiert worden waren. Russland muss nach dem Anschlagsversuch mit einer Sprengstoffdrohne auf dem Flughafen Leipzig-Halle mit einem umfassenden neuen Sanktionspaket der Europäischen Union rechnen. Moskau kündigte bereits Gegenmaßnahmen an und schließt nun nach Angaben von Außenminister Lavrov das Goethe-Institut in Russland. Es handle sich um eine Reaktion auf die angekündigte Schließung des russischen Hauses in Berlin, sagte er. Die SPD-Bundestagsfraktion geht in Klausur. Sie will heute und morgen unter anderem über Veränderungen in der Arbeitswelt durch KI und neue Technologien beraten. Stargast ist Schauspieler und Entertainer Harpe Kerkeling.
5: Kerkeling tritt dort nicht etwa als Horst Schlemmer auf, um die Sozialdemokraten zu bespaßen. Es wird seriös. Sein Vortrag zur SPD-Klausur trägt den Titel »Alles Ansichtssache, wo die Toleranz in einer Demokratie ihre Grenzen hat und worauf es jetzt ankommt«. Mit Spannung wird erwartet, ob die Fraktion in ihrer Klausur klar Position bezieht zur geplanten Abschaffung der Rente mit 63 und zur zukünftigen Attestpflicht ab dem ersten Krankheitstag. Zwei Regierungsvorhaben, die die SPD bislang mitträgt, aber wohl gerne kippen würde. Uli Reitinger, Berlin.
3: Mit der Ehrung von Hollywood-Star George Clooney sind die 83. Filmfestspiele Venedig eröffnet worden. Der 65-Jährige erhielt bei der Eröffnungsgala den Goldenen Löwen für sein Lebenswerk. Eröffnet wurde das Festival anschließend mit dem neuen Film des britischen Trainspotting-Regisseurs Danny Boyle.
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6: Mit Lenz Göbels, guten Morgen. Am Dienstagabend ist am Bahnhof Koblenz-Stadtmitte eine Person zwischen einem Zug und dem Bahnsteig eingeklemmt worden. Gegen 21.18 Uhr ging bei der Rettungsleitstelle der Alarm ein. Daraufhin wurden unter anderem die Berufsfeuerwehr, die Freiwillige Feuerwehr Horchheim, der Rettungsdienst und die Bahnpolizei alarmiert. Noch während die Feuerwehren auf dem Weg zum Bahnhof waren, konnten Beamte der Bahnpolizei die Person befreien. Sie wurde anschließend zur weiteren Versorgung an den Rettungsdienst übergeben. Für die Feuerwehrkräfte war der Einsatz damit nicht mehr erforderlich und sie konnten ihre Anfahrt abbrechen. Außerdem in den Regionalnachrichten um 20:30. Ministerin Christine Schneider hat die SGD Nord in Koblenz besucht und der Westerwaldkreis hat einen neuen Landrat.
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2: 6:02 haben wir es und wir schauen raus zu euch auf die Straßen. Da haben wir aktuell gute Nachrichten. Soweit sind die frei. Kommt gut durch.
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2: Aktuell haben wir noch keine Blitzer, aber Radarkontrollen sind auf jeden Fall angekündigt. Heute für die Stadtteile. Und zwar Wallersheim, Kesselheim, die Südstadt, Kathause, Pfaffendorfer Höhe und Metternich ist auch betroffen. Also falls ihr was entdeckt habt, besagte Blitzer oder andere Staus, Verkehrsbehinderung melden wollt, einfach anrufen oder eine WhatsApp senden an die 0261 988 2099. Vielen Dank.
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2: Der Supermix und gleich geht es hier weiter. Es ist noch ziemlich dunkel draußen. Das bedeutet, wir brauchen auf jeden Fall einen guten Song, um immer richtig wach zu werden. Und ich würde sagen, da hilft uns auf jeden Fall jetzt gleich Baby Rapture mit Faithless und ihrem Song New Religion. Mein Name ist Alla Schenz. Guten Morgen.

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2: Antenne Koblenz empfängt man ja nicht nur in Koblenz selbst, sondern auch in der Region drumherum. Was uns alle aber vereint, ist unsere heutige Zahl des Tages, die 56. Warum? Na, weil ihr eure Informationen abgesehen vom Radio ja auch über die Post empfangt und die 5 und die 6 die ersten zwei Zahlen unserer Postleitzahl darstellen. Denn Deutschland ist in insgesamt 10 Gebiete unterteilt, die sich immer wieder in kleinere Zonen aufteilen. Das heißt, wir sind im westlichen Gebiet Nummer 5 und die Zone Nummer 6. Unsere Postleitzahl 56 umfasst neben Koblenz, Neuwied, Andernach, Mayen und Lahnstein auch den südwestlichen Westerwaldkreis. Mittlerweile besteht unsere Postleitzahl aus insgesamt 5 Zahlen. Das war aber nicht immer so. Denn während des Zweiten Weltkriegs wurden 21 Paketstellen für die Feldpost eingerichtet. Diese ersten Paketstellen wurden immer weiter ausgebaut. Nach Ende des Kriegs wurde das System mit der Bundespost auf 4 Stellen erweitert, die entweder in W für Westdeutschland oder für O als die ehemalige DDR eingeteilt worden sind. Nach dem Ende der DDR fiel nicht nur die Mauer, sondern auch das 4-stellige Postsystem. Und seitdem sind wir alle durch die 56 vereint. Ob der Weihnachtsmann sich wohl auch an der Postleitzahl orientiert? Jedenfalls sind bei ihm die Pakete ja immer pünktlich da. Gut, er hat natürlich auch, im Gegensatz zu den gelben Postautos, echt einen geilen Schlitten.

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4: 13 Grad in Andernach, 13 Grad in Dieplich und in Koblenz-Gülz haben wir auch aktuell 13 Grad gemessen. Und der Vormittag, der startet heute recht bewölkt und nachmittags ziehen noch einige Schauer durch die Region. Es bleibt dann aber heute etwas freundlicher mit 23 Grad in der Spitze. Nur am Nachmittag brauchen wir wieder den Regenschirm.
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5: Mit Lenz Göbels, guten Morgen. Am Dienstagabend ist am Bahnhof Koblenz Stadtmitte eine Person zwischen einem Zug und dem Bahnsteig eingeklemmt worden. Gegen 21.18 Uhr ging bei der Rettungsleitstelle der Alarm ein. Daraufhin wurden unter anderem die Berufsfeuerwehr, die Freiwillige Feuerwehr Horchheim, der Rettungsdienst und die Bahnpolizei alarmiert. Noch während die Feuerwehren auf dem Weg zum Bahnhof waren, konnten Beamte der Bahnpolizei die Person befreien. Sie wurde anschließend zur weiteren Versorgung an den Rettungsdienst übergeben. Für die Feuerwehrkräfte war der Einsatz damit nicht mehr erforderlich und sie konnten ihre Anfahrt abbrechen. Landwirtschafts- und Umweltministerin Christine Schneider hat die Struktur- und Genehmigungsdirektion Nord in Koblenz besucht. Im Mittelpunkt des Treffens standen wichtige Zukunftsthemen wie Hochwasserschutz, Starkregenvorsorge, Wasserversorgung und der Umgang mit Wetterextremen. Zuvor informierte sich die Ministerin am Koblenzer Mausoleum über Wasserwirtschaft und den Schutz von Wanderfischen. Anschließend sprach sie mit SGD-Nordpräsident Joachim Rodenkirch und den Abteilungsleitungen über aktuelle Aufgaben und Projekte. Beide Seiten betonten die Bedeutung einer engen Zusammenarbeit, um Natur und Ressourcen in Rheinland-Pfalz zu schützen. Der Austausch soll künftig regelmäßig fortgesetzt werden. Im Westerwaldkreis steht ein neuer Landrat fest. Klaus Lütgefelder von der CDU hat die Stichwahl am Sonntag mit 60,6% der Stimmen gewonnen. Seine Gegenkandidatin Tanja Maschalet von der SPD kam auf 39,4%. Die Wahlbeteiligung lag bei 31%. Lütgefelder folgt damit auf den bisherigen Landrat Achim Schwickert. Damit bekommt auch die Region rund um Koblenz einen neuen Landrat im benachbarten Westerwaldkreis. In Neuwied hat die Stadt erstmals einen Wettbewerb für naturnahe Gärten veranstaltet. Knapp 30 Gartenbesitzer reichten ihre Gärten ein und zeigten, wie auf privaten Grundstücken Lebensräume für Tiere und Pflanzen entstehen können. Den ersten Platz belegte Brigitte Maxdorf mit einem artenreichen Garten, in dem unter anderem Zauneidechsen, Igel und zahlreiche Insekten lebten. Auf den weiteren Plätzen folgten Sabine Vollbrecht und Marlies Becker. Eine weitere Auszeichnung erhielt Nina Wiesemann für ihren weitgehend naturbelassenen Garten mit altem Baumbestand und einem großen Teich. Die Gewinner erhielten Gutscheine für Pflanzen, die übrigen Teilnehmer bekamen als Dankeschön Vogeltränken. Wegen der positiven Resonanz soll der Naturgartenwettbewerb in Neuwied künftig fortgesetzt und in einer neuen Form angeboten werden.
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4: 6.34 Uhr haben wir es und wir schauen zu euch raus auf die Straßen. Da haben wir eine Gefahrenmeldung auf der B42 Bonn Richtung Koblenz zwischen Engers und der A48 Bendorf-Neuwied. Gefahr durch Gegenstände auf der Fahrbahn. Dann haben wir noch eine Gefahrenmeldung auf der B327 Koblenz. Auf der Südbrücke gab es einen Unfall. Die Unfallstelle ist aktuell noch ungesichert. Fahrt hier auf jeden Fall vorsichtig, ansonsten sind die Straßen frei, kommt gut durch.
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4: Wir haben aktuell keine Blitzer, aber Radarkontrollen sind angekündigt. Heute von der Stadt Koblenz für die Stadtteile Wallersheim, Kesselheim, die Südstadt, die Kartause, Pfaffendorfer Höhe und Metternich. Das bedeutet, falls ihr irgendwo was gesehen habt, Staus oder Blitzer melden wollt, gerne anrufen oder eine WhatsApp senden an die 0261 98 8 20 99. Vielen Dank und kommt gut durch.
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4: Guten Morgen, hier ist gerade kurz nach 6:30 und wir starten gemeinsam in den, was haben wir heute? Donnerstag. In den Donnerstag, genau. Da muss ich selber gerade mal nachschauen. Und egal, ob ihr schon unterwegs seid oder den ersten Kaffee hinter euch habt oder euch vielleicht gerade erst fertig macht für die Arbeit, mit dem Supermix begleiten wir euch durch den Morgen. Und das geht natürlich am besten mit guter Musik. Ihr hört jetzt One Republic mit Need Your Love. Mein Name ist Ala Schenz und ich wünsche einen guten Morgen.

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1: Mit Lisa Tauchen, hallo. In Neuwied werden am Freitag wieder Fundsachen versteigert. Die Auktion findet von 9 bis 12 Uhr im Garagenbereich des Parkplatzes am Verwaltungshochhaus in der Engerser Landstraße 17 statt. Unter den Hammer kommen Gegenstände, die im Neuwieder Fundbüro abgegeben und seit mindestens 6 Monaten nicht abgeholt wurden. Dazu gehören die unterschiedlichsten Dinge, deren Besitzer nicht ermittelt werden konnten. Einmal im Jahr veranstaltet das Neuwieder Ordnungsamt deshalb eine öffentliche Fundsachenauktion. Interessierte können die Gegenstände vor Ort ersteigern. Für Schnäppchenjäger bietet sich damit die Gelegenheit, in Neuwied auf Schatzsuche zu gehen. Die Auktion beginnt am Freitag um 9 Uhr und endet gegen 12 Uhr. Gemeinsam singen, Spaß haben und dabei neue Leute kennenlernen, genau darum geht es beim Chorjugend Power Day in Neuwied. Am Samstag dreht sich in der Deichstadtkirche alles um Musik, Begegnung und die Freude am Singen. Neben einem Workshop für Chorleiter gibt es auch spannende Angebote für junge Sänger. Denn gemeinsam singen macht nicht nur gute Laune, sondern stärkt auch Selbstbewusstsein, Kreativität und den Zusammenhalt. Zum Abschluss zeigen die Kinder und Jugendlichen bei einem Benefizkonzert, was sie an diesem Tag gemeinsam auf die Beine gestellt haben. Ein schöner Termin für alle, die Musik lieben und erleben möchten. Klettern, basteln, Entenangeln und sogar Ponyreiten. Beim großen Spielfest in Tournai wird's am Sonntag garantiert nicht langweilig. Rund um das Bürgerhaus in der Westpreußenstraße können Kinder von 12 bis 17 Uhr nach Herzenslust spielen und verschiedene Angebote ausprobieren. Ab 15 Uhr warten dann die Ponys auf kleine Reiter. Organisiert wird das Fest vom Kinder- und Jugendbüro Neuwied gemeinsam mit Vereinen und Einrichtungen aus Tournai. Das Beste, die Angebote sind kostenlos und richten sich an Kinder ab 3 Jahren. Also Familie einpacken, vorbeikommen und gemeinsam einen bunten Nachmittag verbringen. Und bei allem wünschen wir euch natürlich auch wie immer viel Spaß.
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2: 13 Grad in Bendorf, 13 Grad in Braubach und in Koblenz-Ehrenbreitstein haben wir auch aktuell 13 Grad gemessen. Und der Vormittag, der startet heute recht bewölkt. Ab und zu lässt sich die Sonne noch blicken. Heute mit 23 Grad in der Spitze.
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3: Ich bin Katrin Müller. Die Regierung in Moskau wird nach Angaben von Außenminister Lavrov die Goethe-Institute in Russland schließen. Es handle sich um eine Reaktion auf die angekündigte Schließung des russischen Hauses in Berlin, sagte er laut Nachrichtenagentur Interfax. Die Bundesregierung hatte die infolge des Fundes einer Sprengstoffdrohne auf dem Flughafen Leipzig-Halle angekündigt. Der Bundesverband der erneuerbaren Energien hat nach Angriffen auf das Stromnetz in Brandenburg und Nordrhein-Westfalen ein Backup-System für Notfälle im Stromnetz gefordert. Ein vollständiger Schutz sei schwierig, das System müsse so aufgestellt werden, dass Ausfälle weniger Auswirkungen haben, sagte Verbandspräsidentin Ursula Heinen-Esser der Rheinischen Post.
4: Bioenergie und Wasserkraftwerke zum Beispiel könnten nach einem Stromausfall ohne externe Stromversorgung schnell wieder hochgefahren werden. Und auch Batteriespeicher könnten im Ernstfall kurzfristig einspringen und Strom bereitstellen, sagt die Verbandspräsidentin. Es gehe in der aktuellen Lage darum, Risiken zu minimieren und die Auswirkungen so gering wie möglich zu halten. Der Bundesverband der Energie- und Wasserwirtschaft fordert außerdem mehr Überwachung sensibler Bereiche. Diana Kramer, Nachrichtenredaktion.
3: Vor einer möglicherweise entscheidenden Sitzung des VW-Aufsichtsrats ist die Zukunft mehrerer deutscher Werke höchst ungewiss. Medienberichten zufolge soll die Produktion in Emden und Zwickau 2031, im Werk Hannover 2032 und im Audi-Werk Neckarsulm 2034 auslaufen. Dagegen gibt es heftigen Widerstand.
5: Die IG Metall hat die Gerüchte, wonach das Aus für die Werke bereits beschlossen sei, als Zitat Quatsch zurückgewiesen. Der Aufsichtsrat kommt am Freitag zusammen. Zentrales Thema dürften die Zukunfts- und Sparpläne von VW-Chef Blume sein. Die rot-grüne Landesregierung in Niedersachsen will nach eigenen Angaben um alle vier Werke kämpfen. Auch die Ministerpräsidenten von Sachsen und Baden-Württemberg, Kretschmer und Özdemir, halten Schließungen nicht für ausgemacht. David Riemer, Nachrichtenredaktion.
3: Kurz vor der Landtagswahl reist Kanzler Merz erneut für einen Wahlkampftermin nach Sachsen-Anhalt. Er nimmt unter anderem in Leuna an einer Diskussion mit Ministerpräsident und CDU-Spitzenkandidat Schulze teil. Zuvor hatte Merz auch Mecklenburg-Vorpommern besucht und war in Kühlungsborn von Passanten ausgepfiffen und beschimpft worden.
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6: Mit Lenz Göbels, guten Morgen. Der Tourismus im Lahntal hat im vergangenen Jahr rund 1,4 Milliarden Euro Umsatz gebracht. Das geht aus einer neuen Studie des Deutschen Wirtschaftswissenschaftlichen Instituts für Fremdverkehr hervor. 2021 lag der Umsatz noch bei rund 893 Millionen Euro. Insgesamt zählte die Region im vergangenen Jahr mehr als 40 Millionen touristische Aufenthaltstage. Davon entfielen rund 30 Millionen auf Tagesgäste. Auch der Übernachtungstourismus hat sich seit 2021 deutlich entwickelt und legte um rund 46% zu. Vom Tourismus profitieren neben Hotels und Gastronomien auch Handel, Kultur, Freizeit und weitere Betriebe. Außerdem in den Regionalnachrichten um halb, in der südlichen Koblenzer Vorstadt soll eine Gefahrenstelle für Kinder entschärft werden und in Koblenz wurde die Bilanz für Tiergesundheit für das vergangene Jahr vorgestellt.
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2: 7:04, wir schauen zu euch raus auf die Straßen. Da haben wir eine Gefahrenmeldung auf der B42. Bahnrichtung Koblenz zwischen Engers und der A48 Bendorf-Neuwied. Hier liegen tatsächlich Gegenstände auf der Fahrbahn. Fahrt hier vorsichtig. Dann haben wir noch eine Gefahrenmeldung auf der B327 Koblenz auf der Südbrücke. Hier gab es einen Unfall und der Unfall wird aktuell gerade aufgenommen. Die Fahrstreifen sind hier auf jeden Fall blockiert.
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2: Blitz haben wir aktuell noch keine. Radarkontrollen sind aber angekündigt heute für die Stadtteile Wallersheim, Kesselheim, die Südstadt, die Kartause, die Pfaffendorfer Höhe und Metternich. Das bedeutet, falls ihr was entdeckt habt, Staus oder besagte Blitzer melden wollt, dann gerne anrufen oder eine WhatsApp senden an die 0261 98 820 99. Vielen Dank.
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2: Und Leonardo da Vinci ist ja bis heute für seinen Erfindergeist bekannt. Und dieser Erfindergeist, der kommt jetzt in die Stadtgalerie Neuwied. Denn da dreht sich derzeit alles um den berühmtesten Erfinder der Geschichte, nämlich, wie gesagt, Leonardo da Vinci. Mehr dazu erfahrt ihr gleich in unserer Bürgersprechstunde aus dem Studio Neuwied. Und ich würde sagen, wir machen jetzt aber erstmal weiter mit guter Musik. Und den Start macht jetzt erstmal Kaigo mit Kellet und ihrem Song Save My Love. Mein Name ist Alla Schenz. Hallo.

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1: In der Stadtgalerie Neuwied dreht sich derzeit alles um einen der berühmtesten Erfinder der Geschichte, Leonardo da Vinci. Mit mehr als 40 detailgetreuten Maschinenmodellen zeigt die neue Ausstellung, wie vielseitig das Universalgenie bereits vor rund 500 Jahren gedacht und gearbeitet hat. Welche Besonderheiten die Ausstellung zu bieten hat, erklärt uns Sabine Meyer, Museumsleiterin der Stadtgalerie Neuwied.
2: Leonardo da Vinci's Maschinen ist eine interaktive Ausstellung. Das bedeutet, wir zeigen dort 40 Großmodelle aus Holz, die seinen Konstruktionsplänen aus dem Codex Atlanticus nachempfunden sind. Das heißt, er hat sich viele Gedanken über Mechanik gemacht, über Optik, über Fortbewegungen im Wasser oder in der Luft. Und das zeigen wir mit unseren Modellen. Das wird erlebbar dadurch, dass man natürlich auf der einen Seite die Großmodelle hat, die man auch ausprobieren darf. Also an Hebeln ziehen, an Kurbeln drehen und einfach mal Mechaniken verstehen.
1: Dabei geht es nicht nur um die Maschinen selbst. Auch Da Vincis Art, Kunst, Wissenschaft und Technik miteinander zu verbinden, spielen eine wichtige Rolle. Welches Konzept hinter der Ausstellung steckt, erklärt noch einmal die Museumsleiterin.
2: Darüber hinaus auch nochmal einen Fokus darauf gesetzt, dass er eben ein so vielfältiger Mensch war. Wir zeigen Ausschnitte aus dem Codex Atlanticus, eben beispielsweise aus dem Bereich Anatomie. Da zeigen wir Herz- und Kreislaufsystem. Er hat sich allerdings auch mit Studien der Veilchen beschäftigt. Und damit wir natürlich auch das, was jeder kennt, die Mona Lisa oder auch das Letzte Abendmahl und einige seiner anderen Kunstwerke, auch die haben wir dann mit dabei, sodass man sich tatsächlich ein umfassendes Bild machen kann. Die Modelle, die waren schon fertig und wir haben die dann entsprechend unseres eigenen Ausstellungskonzeptes arrangiert, sodass der Besucher eben wirklich auch durch die verschiedenen Bereiche gehen kann.
1: Von Fluggeräten über Kräne bis hin zu mechanischen Apparaten. Die Ausstellung zeigt ganz unterschiedliche Ideen des italienischen Universalgenies. Wie die einzelnen Bereiche präsentiert werden, erzählt weiter Sabine Meyer.
2: Angefangen eben mit dem Bereich Optik, auch Kriegskunst ist dabei oder Bewegung oder Sein im Wasser, unter anderem mit Wasserski oder einer Tauchidee. Dann aber auch der Bereich Fliegen. Da hat er sich viele Gedanken gemacht. Er hat alles ziemlich umfassend auch gedacht. Wenn man fliegt, muss man auch gucken, ob man jetzt gerade ausfliegt oder zur Seite. Und hat dann den Neigungsmesser für sich entdeckt. Und dann natürlich der große Bereich der Mechanik mit verschiedenen Getriebearten. Er hat sich Gedanken darüber gemacht, wie man schwere Dinge nach oben befördert oder lange schwere Dinge aufrichten kann.
1: Leonardo da Vinci zum Anfassen gibt es noch bis zum 1. November in der Stadtgalerie Mennonitenkirche in Neuwied. Wie die Ausstellung überhaupt nach Neuwied gekommen ist und was

0: Museumsleiterin Sabine Meyer persönlich an Da Vinci fasziniert. Das hört ihr hier gleich in einer halben Stunde.
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4: 14 Grad in Hörgrenzhausen, 14 Grad in Kettich und in Koblenz. Auf der Kartause haben wir auch aktuell 14 Grad gemessen. Und wenn wir rausschauen, sehen wir schon, uns erwartet heute ein Mischmasch-Wetter aus Sonne und Wolken. Ab Nachmittag gibt es dann auch Regen. Heute mit 23 Grad in der Spitze.
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5: Mit Lenz Göbels, guten Morgen. Der Tourismus im Lahntal hat im vergangenen Jahr rund 1,4 Milliarden Euro Umsatz gebracht. Das geht aus einer neuen Studie des Deutschen Wirtschaftswissenschaftlichen Instituts für Fremdverkehr hervor. 2021 lag der Umsatz noch bei rund 893 Millionen Euro. Insgesamt zählte die Region im vergangenen Jahr mehr als 40 Millionen touristische Aufenthaltstage. Davon entfielen rund 30 Millionen auf Tagesgäste. Auch der Übernachtungstourismus hat sich seit 2021 deutlich entwickelt und legte um rund 46% zu. Vom Tourismus profitieren neben Hotels und Gastronomien auch Handel, Kultur, Freizeit und weitere Betriebe. In der südlichen Koblenzer Vorstadt soll eine Gefahrenstelle für Kinder entschärft werden. Im Bereich Kurfürstenstraße und St. Josefstraße sorgen derzeit Altglas- und Altpapiercontainer für schlechte Sicht. Der Bereich wird täglich von vielen Kindern auf dem Weg zur Schule oder zum Kindergarten genutzt. Die Container sollen deshalb um einen Parkplatz versetzt werden. Dadurch fällt ein Stellplatz weg, gleichzeitig verbessert sich aber die Sicht zwischen Autofahrern und Fußgängern. Zusätzlich sollen auf beiden Seiten Schildern mit Hinweis Achtung Kinder und Kindergarten aufgestellt werden. Auch einige Verkehrsschilder müssen dafür versetzt werden. Die Maßnahme soll die Verkehrssicherheit für Kinder an der Kreuzung in Koblenz Süd verbessern. In Koblenz wurde die Bilanz zur Tiergesundheit in Rheinland-Pfalz für 2025 vorgestellt. Das Landesuntersuchungsamt untersuchte im vergangenen Jahr fast 208.000 Proben. Welche Ergebnisse daraus resultierten, erklärt Christiane Schäfer, Landwirtschaftsministerin von Rheinland-Pfalz.
6: Die Bilanz ist, dass es sich bewährt hat, dass wir zum einen auf Prävention, auf Aufklärung setzen, dass wir sehr, sehr früh handeln, untersuchen und dann auch entsprechende Maßnahmen ergreifen. Ich glaube, das ist das bewährte Konzept, das auch die Zahlen jetzt entsprechend wieder spiegeln, um Tierseuchen entsprechend zu bekämpfen oder einzudämmen.
5: So die Ministerin über die Bilanz des vergangenen Jahres. Die Überwachung der Tierkrankheiten soll weitergeführt werden. Im Rahmen der Museumsnacht Koblenz 2026 wird am Samstag eine Ausstellung von Patricia Casagrande eröffnet. Die Vernissage beginnt um 19 Uhr und zeigt unter anderem das Werk Grey Yellow Frida. Die Künstlerin arbeitet mit einer aufwendigen Maltechnik, bei der bis zu 15 Schichten und verschiedene Materialien und Werkzeuge zum Einsatz kommen. Bei der Eröffnung wird die Künstlerin in einer Live-Performance eines ihrer Werke vor den Besuchern fertigstellen. Dabei erhalten die Gäste einen Einblick in den abschließenden Teil des Entstehungsprozesses und in die besondere Technik der Künstlerin.
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4: 7.35 Uhr und wir schauen zu euch raus auf die Straßen. Da haben wir die A61 Koblenz Richtung Ludwigshafen zwischen Koblenz-Dieplich und der Raststätte Mosel-West. Gefahr durch Fahrzeugteile auf der Fahrbahn. Fahrt hier vorsichtig, ansonsten sieht's gut aus. Soweit sind die Straßen frei. Kommt gut an.
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4: Es blitzt auf der Kartause, auf der Simmerner Straße gegenüber der Schule Richtung Stadt. Hier ist Tempo 50 erlaubt. Und wenn ihr sonst noch irgendwo was gesehen habt, Staus oder Blitzer melden wollt, einfach anrufen oder eine WhatsApp senden. 0261 98 820 99. Vielen Dank.
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4: Und wir sprechen gleich wieder in unserer Bürgersprechstunde aus Neuwied über Leonardo da Vinci, denn der ist ja bis heute noch bekannt für seinen Erfindergeist und seine Kunst. Und wie er das Ganze miteinander verbindet, das dürft ihr aktuell in einer Ausstellung in Neuwied begutachten. Das Ganze hört ihr gleich nach zwei Hits am Stück. Wir starten jetzt erstmal entspannt mit Holy Humberstone und To Love Somebody. Mein Name ist Alla Schenz, einen schönen Start wünsche ich in den Donnerstagmorgen.

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1: Mehr als 40 Maschinenmodelle von Leonardo da Vinci können Besucher derzeit in der Stadtgalerie Mennonitenkirche in Neuwied entdecken. Die Ausstellung verbindet dabei Geschichte, Wissenschaft und Technik und lädt an vielen Stellen auch zum Ausprobieren ein. Wie es überhaupt dazu kam, dass die Maschinen des berühmten Universalgenies in Neuwied zu sehen sind, das erklärt uns jetzt Museumsleiterin Sabine Meyer.
2: Es war jetzt tatsächlich auch ein bisschen ein Zufall. Wir hatten eine Absage für eine Ausstellung in dieser Zeit und hatten ungefähr zeitgleich die Anfrage von Kaisersesch, von der Verbandsgemeinde und von der Stadt Kaisersesch, die die Ausstellung vorher bei sich hatten und die gerne abgeben würden. Es hat einfach sehr gut zusammengepasst, rein zeitlich. Und dann haben wir uns die angeschaut und dann war mir eigentlich auch ganz schnell klar, das ist eine wunderbare Geschichte.
1: Für Sabine Meyer ist Leonardo da Vinci dabei nicht nur wegen seiner berühmten Kunstwerke interessant. Was sie persönlich an dem Universalgenie besonders fasziniert, hat sie uns auch erzählt.
2: Also was ich total spannend finde, ist, dass eben wirklich Dinge von Leonardo da Vinci heute in unseren modernen Fahrzeugen verbaut sind. Also die Pleuelstange, der Nockenhammer, das sind also Begriffe, die hat man selbst ja schon mal gehört von seinem Automechaniker vielleicht. Und dass man wirklich da so einzelne Entwicklungen sehen kann, die wir heute im Alltag benutzen, das finde ich total spannend. Also es muss ja nicht gleich der Flaschenzug sein, aber ich sag mal, das Kugellager, da denkt man jetzt vielleicht auch als erstes ans Auto, aber Dinge, die sich drehen, sag mal in einem Geschäft, wo etwas präsentiert wird auf einem drehbaren Halter, da ist ein Kugellager drin. Ich glaube, das ist auch ganz spannend, wenn man sich sowas mal bewusst macht. Also wir nutzen heute ganz viele von diesen Errungenschaften, die schon so alt sind.
1: Und weil Da Vinci selbst vor allem vom Ausprobieren und Erforschen gelebt hat, dürfen auch die Besucher in der Ausstellung selbst aktiv werden. Welche interaktiven Elemente auf sie warten, erklärt weiter die Museumsleiterin.
2: Also mal davon abgesehen, dass man was anfassen darf im Museum, haben wir zum Beispiel auch zwei Aktivstationen. Das ist zum einen unser Spiegelschrifttisch. Denn Leonardo hat ja einen Großteil seiner Aufzeichnungen in Spiegelschrift geschrieben. Und da kann man einfach auch mal selbst probieren, in Spiegelschrift zu schreiben. Das ist auch gar nicht so einfach. Und Linkshänder haben da tatsächlich einen Vorteil. Dann haben wir noch einen zweiten Aktionsbereich. Und zwar hat er eine schnell selbst zusammenbauende Brücke entwickelt, die sogenannte Bogenbrücke. Und die haben wir zum einen im Groß zu sehen und dann eben in Klein zum selbst zusammenbauen.
1: Die Ausstellung Leonardo da Vincis Maschinen ist noch bis zum 1. November in der Stadtgalerie Mennonitenkirche in Neuwied zu sehen. Erwachsene zahlen 5 Euro Eintritt, Kinder ab 12 Jahren 2 Euro. Für jüngere Kinder ist der Eintritt frei.
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2: 13 Grad in Kettig, 13 Grad in Urmitz und in Koblenz-Rübenach haben wir auch aktuell 13 Grad gemessen. Und draußen wechseln sich Sonne und Wolken heute so ein bisschen ab. Ab Nachmittag brauchen wir wieder die Regenschirme. Einige Regenschauer ziehen dann durch die Region. Abends bleibt es dann wieder trocken. Heute mit 23 Grad in der Spitze.
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3: Ich bin Katrin Müller. Russland schließt nach Angaben von Außenminister Lavrov die Goethe-Institute in Russland. Es handelt sich um eine Reaktion auf die angekündigte Schließung des russischen Hauses in Berlin infolge des Fundes einer Sprengstoffdrohne auf dem Flughafen Leipzig-Halle. Das sagte Lavrov der Agentur Interfax zufolge.
4: Das Goethe-Institut hier in Russland ist eine der wenigen noch verbliebenen deutsch-russischen Verbindungen in Krisenzeiten. Filialen gibt es nicht nur hier in Moskau, sondern auch in St. Petersburg und Jekaterinburg. Dass es nun geschlossen wird, ist vor allem für viele europafreundliche und dem Westen gegenüber offene Russen ein schwerer Schlag. Das Goethe-Institut hat nicht nur Kulturveranstaltungen hier in Russland organisiert, sondern verbreitet vor allem auch die deutsche Sprache. Damit soll es nun bald vorbei sein. Aus Moskau, Ulf Mauder.
3: In dieser Woche hat es gleich zwei Angriffe auf die Stromversorgung gegeben, sowohl an einem Umspannwerk in Brandenburg als auch an einem Werk in Bergheim bei Köln. Die Ermittler gehen davon aus, dass beide Vorfälle auf verfassungsfeindliche Sabotage zurückzuführen sind. NRW-Innenminister Reul sprach am Abend im ZDF von deutlichen Parallelen bei den beiden Fällen. Die SPD-Bundestagsfraktion geht in Klausur. Sie will heute und morgen unter anderem über Veränderungen in der Arbeitswelt durch KI und neue Technologien beraten. Stargast ist Schauspieler und Entertainer Harpe Kerkeling.
5: Kerkeling tritt dort nicht etwa als Horst Schlemmer auf, um die Sozialdemokraten zu bespaßen. Es wird seriös. Sein Vortrag zur SPD-Klausur trägt den Titel »Alles Ansichtssache, wo die Toleranz in einer Demokratie ihre Grenzen hat und worauf es jetzt ankommt«. Mit Spannung wird erwartet, ob die Fraktion in ihrer Klausur klar Position bezieht zur geplanten Abschaffung der Rente mit 63 und zur zukünftigen Attestpflicht ab dem ersten Krankheitstag. Zwei Regierungsvorhaben, die die SPD bislang mitträgt, aber wohl gerne kippen würde. Uli Reitinger, Berlin.
3: Mit der Ehrung von Hollywood-Star George Clooney sind die 83. Filmfestspiele Venedig eröffnet worden. Der 65-Jährige erhielt bei der Eröffnungsgala den Goldenen Löwen für sein Lebenswerk. Eröffnet wurde das Festival anschließend mit dem neuen Film des britischen Trainspotting-Regisseurs Danny Boyle.
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6: Mit Lenz Göbels, guten Morgen. Am Dienstagabend ist am Bahnhof Koblenz-Stadtmitte eine Person zwischen einem Zug und dem Bahnsteig eingeklemmt worden. Gegen 21.18 Uhr ging bei der Rettungsleitstelle der Alarm ein. Daraufhin wurden unter anderem die Berufsfeuerwehr, die Freiwillige Feuerwehr Horchheim, der Rettungsdienst und die Bahnpolizei alarmiert. Noch während die Feuerwehren auf dem Weg zum Bahnhof waren, konnten Beamte der Bahnpolizei die Person befreien. Sie wurde anschließend zur weiteren Versorgung an den Rettungsdienst übergeben. Für die Feuerwehrkräfte war der Einsatz damit nicht mehr erforderlich und sie konnten ihre Anfahrt abbrechen. Außerdem in den Regionalnachrichten um 5:30. Ministerin Christine Schneider hat die SGD Nord in Koblenz besucht und der Westerwaldkreis hat einen neuen Landrat.
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2: 8:02. Wir schauen zu euch raus auf die Straßen. Da haben wir die A48 Sternbach Richtung Koblenz zwischen dem Dreieck Dernbach und der Ausfahrt Bendorf-Neuwied. 2 Kilometer Stau. Ihr braucht ungefähr 10 Minuten länger. A61 Mönchengladbach Richtung Koblenz zwischen Pleit und dem Kreuz Koblenz. 3 Kilometer stockender Verkehr. Ungefähr mit 5 Minütchen Zeitverlust müsst ihr hier rechnen. Ansonsten sind die Straßen frei. Kommt gut durch.
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2: Es blitzt auf der Kartause in der Simmener Straße gegenüber der Schule Richtung Stadt. Hier ist 50 erlaubt. Und falls ihr auch noch irgendwo was entdeckt habt, Blitzer oder Staus melden wollt, einfach anrufen oder gerne auch eine WhatsApp senden. Das geht beides an unsere Antenne Koblenz Hotline 0261 98 820 99. Vielen Dank, denn gemeinsam machen wir unsere Straßen sicherer.
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2: Ein neues Angebot für die Kleinsten startet heute in Koblenz hier in der Casinostraße, denn die Johanniter eröffnen eine neue Kinderspielgruppe für Kinder von 0 bis 3 Jahren. Dort können die Kleinen gemeinsam spielen und erste Kontakte knüpfen und auch für die Eltern soll Raum zum Austausch entstehen. Mehr dazu erfahrt ihr gleich nach 2 Hits am Stück. Wir starten jetzt erstmal ganz entspannt mit Leonie und Callum Scott und ihrem Song Stay. Mein Name ist Alla Schenz und ich wünsche euch einen schönen Morgen. 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

0: neuen Spielgruppe erwartet. Was genau erwartet die Kinder und Eltern in der neuen Kinderspielgruppe in Koblenz?
1: Ja. Wir haben zwei Kolleginnen, die sich gerade selber in Elternzeit befinden und einfach sich angeboten haben, da einen kleinen Raum zu schaffen für alle Beteiligten, die Lust haben, ein bisschen in Austausch zu kommen, natürlich die Erwachsenen, aber auch die Kinder. Einfach das gemeinsame Thema, das man aktuell hat. Und da wir ohnehin Kindertagespflege in Koblenz anbieten, haben sich die Räumlichkeiten natürlich gut angeboten, da auch am Nachmittag noch ein Zusammentreffen zu machen, wo dann mit Spielspaß, Liedern zum Anfang zum Ende, aber auch inhaltlich natürlich viel erlebt werden kann, ohne ja kein richtiges Konzept, aber auf jeden Fall immer abgestimmt, da die Kolleginnen auch Pädagoginnen sind und wissen, was sie tun.
0: Und warum haben sich die Johanniter entschieden, gerade für Kinder zwischen 0 und 3 Jahren ein neues Angebot zu schaffen?
1: Wir haben einfach gemerkt, dass es immer Eltern gibt, die noch so ein bisschen für sich sind und vielleicht den einen oder anderen aus einem Vorbereitungskurs kennen oder so, aber das Feld nicht so ganz groß ist und wir eben da den Ort der Begegnung schaffen wollten und für die Allerjüngsten dann auch eine gemeinsame Zeit einfach zu bieten.
0: Ein Ort der Begegnung. Wie läuft denn zum Beispiel so ein Nachmittag in der Kinderspielgruppe konkret ab? Also gibt es ein festes Programm oder steht das freie Spielen im Mittelpunkt?
1: Beides. Also wir werden uns dazu entscheiden, an dem einen oder anderen Tag ein festes Programm zu bieten, aber an dem einen oder anderen Tag natürlich auch einfach nur in den Austausch zu gehen. Dann gibt es erstmal ein lockeres Ankommen, dann wird es ein Lied geben, was zum Start eben so gemeinsam gesungen wird, dass alle wissen, es geht jetzt los. Dann werden wir Angebote machen mit Musik, mit Instrumenten, mit Tüchern, alles, was eben gerade so auf die Altersgruppe passt, die dann vor Ort ist. Wir sind natürlich ganz gespannt, wer kommt. Da haben wir ja alles offen gelassen. Es darf jeder kommen, der Lust und Zeit hat und passen uns dann entsprechende Gegebenheiten an, bis die Zeit dann eben vorbei ist und wir auch ein gemeinsames Abschlusslied wieder da installieren werden.
0: Heute um 15 Uhr öffnet die neue Kinderspielgruppe zum ersten Mal ihre Türen in der Kasinestraße bei den Johannitern. Welche Unterstützung es dabei von den pädagogischen Fachkräften gibt, das hört ihr gleich in einer Stunde.

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2: 15 Grad in Main, 15 Grad in Mülheim-Kärlich und in Koblenz-Stolzenfels haben wir auch aktuell 15 Grad gemessen. Und heute wechseln sich Sonne und Wolken so ein bisschen ab. Circa ab Mittag kann es hier und da noch stellenweise regnen. Das Ganze heute mit 23 Grad in der Spitze.
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3: Mit Lenz Göbels, guten Morgen. Am Dienstagabend ist am Bahnhof Koblenz Stadtmitte eine Person zwischen einem Zug und dem Bahnsteig eingeklemmt worden. Gegen 21.18 Uhr ging bei der Rettungsleitstelle der Alarm ein. Daraufhin wurden unter anderem die Berufsfeuerwehr, die Freiwillige Feuerwehr Horchheim, der Rettungsdienst und die Bahnpolizei alarmiert. Noch während die Feuerwehren auf dem Weg zum Bahnhof waren, konnten Beamte der Bahnpolizei die Person befreien. Sie wurde anschließend zur weiteren Versorgung an den Rettungsdienst übergeben. Für die Feuerwehrkräfte war der Einsatz damit nicht mehr erforderlich und sie konnten ihre Anfahrt abbrechen. Landwirtschafts- und Umweltministerin Christine Schneider hat die Struktur- und Genehmigungsdirektion Nord in Koblenz besucht. Im Mittelpunkt des Treffens standen wichtige Zukunftsthemen wie Hochwasserschutz, Starkregenvorsorge, Wasserversorgung und der Umgang mit Wetterextremen. Zuvor informierte sich die Ministerin am Koblenzer Mausoleum über Wasserwirtschaft und den Schutz von Wanderfischen. Anschließend sprach sie mit SGD-Nordpräsident Joachim Rodenkirch und den Abteilungsleitungen über aktuelle Aufgaben und Projekte. Beide Seiten betonten die Bedeutung einer engen Zusammenarbeit, um Natur und Ressourcen in Rheinland-Pfalz zu schützen. Der Austausch soll künftig regelmäßig fortgesetzt werden. Im Westerwaldkreis steht ein neuer Landrat fest. Klaus Lütgefelder von der CDU hat die Stichwahl am Sonntag mit 60,6% der Stimmen gewonnen. Seine Gegenkandidatin Tanja Maschalet von der SPD kam auf 39,4%. Die Wahlbeteiligung lag bei 31%. Lütgefelder folgt damit auf den bisherigen Landrat Achim Schwickert. Damit bekommt auch die Region rund um Koblenz einen neuen Landrat im benachbarten Westerwaldkreis. In Neuwied hat die Stadt erstmals einen Wettbewerb für naturnahe Gärten veranstaltet. Knapp 30 Gartenbesitzer reichten ihre Gärten ein und zeigten, wie auf privaten Grundstücken Lebensräume für Tiere und Pflanzen entstehen können. Den ersten Platz belegte Brigitte Maxdorf mit einem artenreichen Garten, in dem unter anderem Zauneidechsen, Igel und zahlreiche Insekten lebten. Auf den weiteren Plätzen folgten Sabine Vollbrecht und Marlies Becker. Eine weitere Auszeichnung erhielt Nina Wiesemann für ihren weitgehend naturbelassenen Garten mit altem Baumbestand und einem großen Teich. Die Gewinner erhielten Gutscheine für Pflanzen, die übrigen Teilnehmer bekamen als Dankeschön Vogeltränken. Wegen der positiven Resonanz soll der Naturgartenwettbewerb in Neuwied künftig fortgesetzt und in einer neuen Form angeboten werden.
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2: 8.34 Uhr und wir schauen zu euch raus auf die Straße. Da haben wir eine Gefahrenmeldung auf der B327 Koblenz auf der Südbrücke. Hier gab es einen Unfall, da ist ein Fahrstreifen betroffen. Fahrt hier auf jeden Fall vorsichtig. Ansonsten sind die Straßen frei, kommt gut durch.
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2: Blitzer haben wir aktuell keinen. Falls ihr was entdeckt habt, gerne anrufen oder eine WhatsApp senden an unsere Antenne Koblenz Hotline 0261 98 820 99. Vielen Dank.
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2: 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Und kennt ihr Nikolaus Kopernikus? Wer das war und was der mit Sternen zu tun hat und unserem Weltbild, das klären wir gleich im Neuen. Warum heißt das so? Aber erstmal geht's weiter mit guter Laune und guter Musik mit Max Alais und Wherever You Go. Mein Name ist Ala Schenz und ich wünsche euch einen schönen Morgen.

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1: Letztens war ich in Andernach in einem der schönsten Wohngebiete auf dem Kirchberg. Dort bog ich vom Kirchberg in die Fraunhofer Straße ab und anschließend in die Kopernikusstraße. Doch woher kommt der Name Kopernikus? Genau darum geht es heute bei unserem Warum heißt das so? Im Jahr 1473 wurde Nikolaus Kopernikus in Torun in Westpreußen im heutigen Polen geboren. Er war Astronom, Arzt, Mathematiker, Jurist und Wissenschaftler. Schon im jungen Alter zweifelte er an der damals herrschenden Vorstellung des Universums. Die Kirche hatte die Ansicht, dass die Erde unbeweglich ist und sich über ihr der Himmel und unter ihr die Hölle befand. Außerdem glaubte die Kirche fest daran, dass alle anderen Planeten sowie der Mond um die Erde kreisen und die Erde somit der Mittelpunkt vom Universum ist. Daraufhin forschte Kopernikus an der Theorie der Kirche, um diese zu widerlegen. Er fand heraus, dass die Sonne der Mittelpunkt des Universums ist und nicht die Erde. Seine Theorie äußerte er in seinem Buch, was er 1543 veröffentlichte. 1616 verbot es die Kirche dann. Erst im Jahr 1835, das als Meilenstein zum Übergang zur Neuzeit gilt, wieder erlaubt. Heute sind 218 Städte nach Nikolaus Kopernikus benannt. Zum Beispiel in Köln, Berlin, Mannheim, Dresden und natürlich auch in Andernach. Dank ihm wissen wir nun, dass die Sonne der Mittelpunkt des Universums ist.
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0: Hallo, neuer Erdenbürger. Baby One begrüßt alle Babys der Region. Es ist schön, dass es euch gibt.
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2: 15 Grad in Bendorf, 15 Grad in Lahnstein und in Koblenz-Lützel. Aktuell haben wir da auch 15 Grad gemessen. Und Sonne und Wolken wechseln sich heute fleißig ab. Ab Mittag regnet es auch in der Region. Auch nachmittags kommen hier und da noch ein paar Regenschauer durch. Heute Abend bleibt es insgesamt trocken, aber immerhin noch etwas windig und das Ganze mit 23 Grad in der Spitze.
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3: Ich bin Katrin Müller. Die Regierung in Moskau wird nach Angaben von Außenminister Lavrov die Goethe-Institute in Russland schließen. Es handle sich um eine Reaktion auf die angekündigte Schließung des russischen Hauses in Berlin, sagte er laut Nachrichtenagentur Interfax. Die Bundesregierung hatte die infolge des Fundes einer Sprengstoffdrohne auf dem Flughafen Leipzig-Halle angekündigt. Der Bundesverband der erneuerbaren Energien hat nach Angriffen auf das Stromnetz in Brandenburg und Nordrhein-Westfalen ein Backup-System für Notfälle im Stromnetz gefordert. Ein vollständiger Schutz sei schwierig, das System müsse so aufgestellt werden, dass Ausfälle weniger Auswirkungen haben, sagte Verbandspräsidentin Ursula Heinen-Esser der Rheinischen Post.
4: Bioenergie und Wasserkraftwerke zum Beispiel könnten nach einem Stromausfall ohne externe Stromversorgung schnell wieder hochgefahren werden. Und auch Batteriespeicher könnten im Ernstfall kurzfristig einspringen und Strom bereitstellen, sagt die Verbandspräsidentin. Es gehe in der aktuellen Lage darum, Risiken zu minimieren und die Auswirkungen so gering wie möglich zu halten. Der Bundesverband der Energie- und Wasserwirtschaft fordert außerdem mehr Überwachung sensibler Bereiche. Diana Kramer, Nachrichtenredaktion.
3: Vor einer möglicherweise entscheidenden Sitzung des VW-Aufsichtsrats ist die Zukunft mehrerer deutscher Werke höchst ungewiss. Medienberichten zufolge soll die Produktion in Emden und Zwickau 2031, im Werk Hannover 2032 und im Audi-Werk Neckarsulm 2034 auslaufen. Dagegen gibt es heftigen Widerstand.
5: Die IG Metall hat die Gerüchte, wonach das Aus für die Werke bereits beschlossen sei, als Zitat Quatsch zurückgewiesen. Der Aufsichtsrat kommt am Freitag zusammen. Zentrales Thema dürften die Zukunfts- und Sparpläne von VW-Chef Blume sein. Die rot-grüne Landesregierung in Niedersachsen will nach eigenen Angaben um alle vier Werke kämpfen. Auch die Ministerpräsidenten von Sachsen und Baden-Württemberg, Kretschmer und Özdemir, halten Schließungen nicht für ausgemacht. David Riemer, Nachrichtenredaktion.
3: Kurz vor der Landtagswahl reist Kanzler Merz erneut für einen Wahlkampftermin nach Sachsen-Anhalt. Er nimmt unter anderem in Leuna an einer Diskussion mit Ministerpräsident und CDU-Spitzenkandidat Schulze teil. Zuvor hatte Merz auch Mecklenburg-Vorpommern besucht und war in Kühlungsborn von Passanten ausgepfiffen und beschimpft worden.
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6: Mit Lenz Göbels, guten Morgen. Der Tourismus im Lahntal hat im vergangenen Jahr rund 1,4 Milliarden Euro Umsatz gebracht. Das geht aus einer neuen Studie des Deutschen Wirtschaftswissenschaftlichen Instituts für Fremdverkehr hervor. 2021 lag der Umsatz noch bei rund 893 Millionen Euro. Insgesamt zählte die Region im vergangenen Jahr mehr als 40 Millionen touristische Aufenthaltstage. Davon entfielen rund 30 Millionen auf Tagesgäste. Auch der Übernachtungstourismus hat sich seit 2021 deutlich entwickelt und legte um rund 46% zu. Vom Tourismus profitieren neben Hotels und Gastronomien auch Handel, Kultur, Freizeit und weitere Betriebe. Außerdem in den Regionalnachrichten um halb, in der südlichen Koblenzer Vorstadt soll eine Gefahrenstelle für Kinder entschärft werden und in Koblenz wurde die Bilanz für Tiergesundheit für das vergangene Jahr vorgestellt.
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2: 9:03 und wir schauen gemeinsam zu euch raus auf die Straßen. Und da haben wir aktuell noch keine Meldung. Wenn ihr was gesehen habt, gerne melden.
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2: Blitzer haben wir auch noch keine. Falls ihr was entdeckt habt, gerne anrufen oder eine WhatsApp schreiben. 0261 98 820 99. Vielen Dank.
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2: Spielen entdecken und dabei neue Kontakte knüpfen. Heute um 15 Uhr startet die neue Kinderspielgruppe der Johanniter in der Casinostraße hier in Koblenz für Kinder von 0 bis 3 Jahren und begleitet wird das Angebot von pädagogischen Fachkräften. Darüber sprechen wir gleich noch weiter nach 3 Hits am Stück. Mit dabei One Republic, Bon Jovi und den Start macht jetzt Felix Jain mit Siren. Mein Name ist Alla Schenz und ich wünsche euch einen guten Morgen.

0: Anne Koblenz, der Supermix. 9.13 Uhr haben wir und gleich hält hier Jessie J mit Domino. Spielen, entdecken und dabei neue Kontakte knüpfen. Heute startet die neue Kinderspielegruppe der Johanniter in Koblenz für Kinder von 0 bis 3 Jahren. Begleitet wird das Angebot von pädagogischen Fachkräften. Welche Rolle sie in der Gruppe spielen, darüber habe ich mit Elena Bosutzki, Sachbereichsleiterin der Kinder- und Jugendhilfe bei den Johannitern im Regionalverband Mittelrhein gesprochen. Welche Rolle spielen die pädagogischen Fachkräfte vor Ort und wie begleiten sie Kinder und Eltern?
1: Insbesondere als Ansprechpartner natürlich in erster Linie für jegliche Möglichkeit, sich über Pädagogisches wie aber auch den Alltag als Mutter oder Vater, das dürfen natürlich auch beide kommen, sich eben gestaltet, aber natürlich auch durch ihren Hintergrund einfach nochmal das eine oder andere einzubringen, was sich natürlich auch etabliert hat über die letzten Jahre oder was man als gut empfunden hat, um auch ein bisschen die Kinder zu fördern, ihrer Motorik, in ihrer Sprache, dem sozialen Miteinander mit den anderen Kindern. Und das ist so unser Hauptfokus und kann dadurch natürlich ein bisschen intensiver begleitet werden, als es vielleicht ohne Ausbildung der Fall wäre.
0: Wie wichtig ist dieser Austausch untereinander?
1: Also ich glaube, es ist schon sehr wichtig, weil man, glaube ich, im Alltag immer wieder Aufgaben erlebt, die man zu absolvieren hat als junge Mutter oder junger Vater. Und da vielleicht auch an der einen oder anderen Stelle einfach Interesse hat, wie läuft es woanders, was könnte man vielleicht noch verändern, wo gibt es einfach noch Potenziale, den Alltag für sich selber auch ein bisschen angenehmer zu gestalten. Und da ist Schwarmwissen ja doch auch immer eine ganz gute Sache.
0: Und was müssen Eltern wissen, wenn sie mit ihrem Kind teilnehmen möchten? Braucht es eine Anmeldung? Entstehen Kosten? Und können Familien einfach vorbeikommen?
1: Die Familien können sehr gerne einfach vorbeikommen. Wir haben extra versucht, es so niedrigschwellig wie möglich zu halten, dass jeder auch ganz spontan entscheiden kann, passt für mich heute oder passt nicht für mich heute. Wenn jemand Fragen hat, kann er sich sehr, sehr gerne bei mir melden. Die Kontaktdaten sind auch auf sämtlichen Flyern oder Postings zu finden. Aber ansonsten können sie quasi beim ersten Treffen entscheiden, ich möchte wiederkommen oder möchte nicht wiederkommen. Und dann wird es eine 10er-Stempelkarte geben, wo dann auch eine Pauschale von 50 Euro anfällt. Also hätten wir pro Treffen quasi 5 Euro, die dann eben auch in Wasser, Tee und Co. investiert werden. Also absolut nur kostendeckend und nicht irgendwie, dass wir da ein Geschäft draus machen wollen. Es geht darum, dass alle gut ankommen, aber es sind dann eben 50 Euro für 10 Treffen.
0: Die neue Kinderspielgruppe soll damit nicht nur ein Ort zum Spielen sein, sondern auch eine Anlaufstelle für Familien zum Kennenlernen, Austauschen und gemeinsamen Entdecken.

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2: 17 Grad in Urbar, 17 Grad in Waldesch und in Koblenz. Auf dem Oberwert haben wir auch 17 Grad gemessen. Und heute scheint die Sonne zwischendurch. Viele dicke Wolken sehen wir trotzdem am Himmel. Und am Mittag sogar etwas Regen gemeldet. Und nachmittags braucht ihr auch wieder den Regenschirm, wenn ihr unterwegs seid. Es wird auch etwas windig. Überwiegend bleibt es aber immerhin heute grau und bewölkt, und 23 Grad erwarten uns maximal in der Spitze.
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3: Mit Lenz Göbels, guten Morgen. Der Tourismus im Lahntal hat im vergangenen Jahr rund 1,4 Milliarden Euro Umsatz gebracht. Das geht aus einer neuen Studie des Deutschen Wirtschaftswissenschaftlichen Instituts für Fremdverkehr hervor. 2021 lag der Umsatz noch bei rund 893 Millionen Euro. Insgesamt zählte die Region im vergangenen Jahr mehr als 40 Millionen touristische Aufenthaltstage. Davon entfielen rund 30 Millionen auf Tagesgäste. Auch der Übernachtungstourismus hat sich seit 2021 deutlich entwickelt und legte um rund 46% zu. Vom Tourismus profitieren neben Hotels und Gastronomien auch Handel, Kultur, Freizeit und weitere Betriebe. In der südlichen Koblenzer Vorstadt soll eine Gefahrenstelle für Kinder entschärft werden. Im Bereich Kurfürstenstraße und St. Josefstraße sorgen derzeit Altglas- und Altpapiercontainer für schlechte Sicht. Der Bereich wird täglich von vielen Kindern auf dem Weg zur Schule oder zum Kindergarten genutzt. Die Container sollen deshalb um einen Parkplatz versetzt werden. Dadurch fällt ein Stellplatz weg, gleichzeitig verbessert sich aber die Sicht zwischen Autofahrern und Fußgängern. Zusätzlich sollen auf beiden Seiten Schilder mit Hinweis Achtung Kinder und Kindergarten aufgestellt werden. Auch einige Verkehrsschilder müssen dafür versetzt werden. Die Maßnahme soll die Verkehrssicherheit für Kinder an der Kreuzung in Koblenz Süd verbessern. In Koblenz wurde die Bilanz zur Tiergesundheit in Rheinland-Pfalz für 2025 vorgestellt. Das Landesuntersuchungsamt untersuchte im vergangenen Jahr fast 208.000 Proben. Welche Ergebnisse daraus resultierten, erklärt Christiane Schäfer, Landwirtschaftsministerin von Rheinland-Pfalz.
4: Die Bilanz ist, dass es sich bewährt hat, dass wir zum einen auf Prävention, auf Aufklärung setzen, dass wir sehr, sehr früh handeln, untersuchen und dann auch entsprechende Maßnahmen ergreifen. Ich glaube, das ist das bewährte Konzept, das auch die Zahlen jetzt entsprechend wieder spiegeln, um Tierseuchen entsprechend zu bekämpfen oder einzudämmen.
3: So die Ministerin über die Bilanz des vergangenen Jahres. Die Überwachung der Tierkrankheiten soll weitergeführt werden. Im Rahmen der Museumsnacht Koblenz 2026 wird am Samstag eine Ausstellung von Patricia Casagrande eröffnet. Die Vernissage beginnt um 19 Uhr und zeigt unter anderem das Werk Grey Yellow Frida. Die Künstlerin arbeitet mit einer aufwendigen Maltechnik, bei der bis zu 15 Schichten und verschiedene Materialien und Werkzeuge zum Einsatz kommen. Bei der Eröffnung wird die Künstlerin in einer Live-Performance eines ihrer Werke vor den Besuchern fertigstellen. Dabei erhalten die Gäste einen Einblick in den abschließenden Teil des Entstehungsprozesses und in die besondere Technik der Künstlerin.
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2: 9:53 und wir schauen zu euch raus auf die Straßen. Da haben wir die A48 Dernbach Richtung Koblenz zwischen dem Dreieck Dernbach und der Ausfahrt Bendorf-Neuwied. 1 Kilometer Stau, ungefähr 10 Minuten braucht ihr hier länger. Ansonsten sind die Straßen frei, gute Fahrt.
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2: Blitze haben wir aktuell auch keine. Falls ihr aber was entdeckt habt, sei es Staus, Verkehrsbehinderung oder Blitzer, einfach melden. 0261 988 2099 und gerne auch per WhatsApp. Denn gemeinsam machen wir unsere Straßen sicherer.
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2: Einen schönen guten Morgen, 9:30 bei Antenne Koblenz und wir begleiten euch weiter durch den Donnerstag, egal ob ihr gerade auf der Arbeit seid, unterwegs seid oder irgendwas anderes gerade tut. Wir haben auf jeden Fall die passende Musik für euch. Dazu alles Wichtige aus der Region, das Ganze später dann nochmal bei meinem Kollegen Lenz Göbels. Hier geht's erstmal weiter mit guter Laune und guter Musik. Wir starten rein mit Harry Styles und American Girls. Mein Name ist Ala Schenz, einen schönen guten Morgen.

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An diesem Donnerstag, kurz vor 10 haben wir es. Und das bedeutet, damit sind die Wachermacher für heute auch schon wieder rum. Und ich mache das Studio frei für meinen Kollegen Lenz Göbels. Und der hat natürlich wieder jede Menge spannende Themen für euch dabei. Unter anderem geht es nochmal um die neue Kinderspielegruppe der Johanniter hier in Koblenz, die heute um 15 Uhr in der Casinostraße ihre Eröffnung feiert. Außerdem bekommt ihr bei Lenz das Blutspende-Update und natürlich alles neu rund um das Blaulichtmilieu. Die Polizei hat ordentlich zu tun gehabt in der letzten Zeit und die Zusammenfassung hört ihr dann bei uns im neuen Polizeireport. Also dranbleiben, Lenz übernimmt gleich und ich sage Tschüss an dieser Stelle und bis morgen wieder pünktlich um 6 zu den Wachermachern mit mir, Ala Schenz. 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
2: 18 Grad messen wir derzeit in Andernach. 18 Grad sind es auch in Pleit. Und in Koblenz im Rauental, da sind es ebenfalls 18 Grad. Viele Wolken sind heute am Himmel in Sicht. Es kann heute auch noch zu einzelnen Schauern kommen. Dazu weht ein Wind. Die Regenschauer sind für 14 Uhr derzeit angepriesen. Da kann sich aber noch ordentlich was dran verändern. Morgen am Freitag, da ist ebenfalls Regen vorgesehen. Doch der Freitag startet erstmal am Vormittag recht bewölkt. Am Nachmittag ziehen dann einzelne Sonnenstunden vor uns hinweg. Zum Abend hin wird es dann aber wieder regnerisch. Zum Start ins Wochenende am Samstag bleibt es dann schön trocken. 24 Grad in der Spitze und 8 Stunden Sonnenschein. Nur getoppt vom Sonntag, denn da sind es 12 Stunden Sonnenschein und 27 Grad.
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3: Ich bin Katrin Müller. Die Spritpreise hatten wieder deutlich zugelegt. Gestern erreichte der Preis für Superbenzin der Sorte E10 dann einen Höchststand. Der Preis für einen Liter stieg im bundesweiten Tagesdurchschnitt auf gut 2,21 Euro und übertraf damit den bisherigen Rekord von rund 2,20 Euro aus dem März 2022, heißt es vom ADAC. Hintergrund sind die jüngsten militärischen Auseinandersetzungen im Irankrieg. Nach Angriffen auf das Stromnetz in Südbrandenburg und Nordrhein-Westfalen geht die Suche nach dem Motiv und den Tätern weiter. Wer dahinter steckt, ist weiter unklar. Die Ermittler sehen aber Parallelen.
4: Die Ermittler gehen davon aus, dass beide Vorfälle auf verfassungsfeindliche Sabotage zurückzuführen sind. Während die Ermittlungen noch laufen, werden die Rufe lauter, mehr in den Schutz der kritischen Infrastruktur zu investieren. Gefordert werden zum Beispiel mehr Rechte für Betreiber und ein Backup-System für Notfälle im Stromnetz. Fiona Reinhardt, Nachrichtenredaktion.
3: Russland schließt nach Angaben von Außenminister Lavrov das Goethe-Institut in Russland. Es handle sich um eine Reaktion auf die angekündigte Schließung des russischen Hauses in Berlin infolge des Fundes einer Sprengstoffdrohne auf dem Flughafen Leipzig-Halle. Das sagte Lavrov laut Agentur Interfax.
5: Das Goethe-Institut hier in Russland ist eine der wenigen noch verbliebenen deutsch-russischen Verbindungen in Krisenzeiten. Filialen gibt es nicht nur hier in Moskau, sondern auch in St. Petersburg und Jekaterinburg. Dass es nun geschlossen wird, ist vor allem für viele europafreundliche und dem Westen gegenüber offene Russen ein schwerer Schlag. Das Goethe-Institut hat nicht nur Kulturveranstaltungen hier in Russland organisiert, sondern verbreitet vor allem auch die deutsche Sprache. Damit soll es nun bald vorbei sein. Aus Moskau, Ulf Mauder.
3: Mauersegler, Schwarzmilane, Nachtigallen, viele Vogelarten sind schon gen Süden gezogen oder gerade unterwegs. Der große Vogelzug steht aber noch bevor. Derzeit sammeln sich erste Kraniche an ihren großen Rastplätzen im Nordosten von Deutschland. Laut Experten gibt es hierzulande mehr als 13.000 Brutpaare. Und bis Oktober rasten für den Herbstzug dann mindestens 200.000 bis 300.000 Kraniche gleichzeitig. Die meisten davon aus Skandinavien, Polen und dem Baltikum.
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6: Mit Alaschens, guten Tag. Die Stadtverwaltung Lahnstein bleibt heute wegen einer internen Veranstaltung geschlossen. Betroffen sind die Verwaltungsgebäude und Dienststellen sowie das Freibad und mehrere Außenstellen der Stadt. Dazu gehören unter anderem das Jugendkulturzentrum, das Service Center, das Stadtarchiv und die Touristeninformation. Die Stadtbücherei bleibt dagegen geöffnet und ist von 10 bis 12 Uhr sowie von 14 bis 18 Uhr erreichbar. Ab Freitag gelten für die meisten Dienststellen wieder die üblichen Öffnungszeiten. Das Stadtarchiv öffnet nach der Veranstaltung erst am Montag wieder.
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2: Hallo liebe Autofahrer, es ist 10.03 Uhr und wir schauen raus zu euch auf die Straßen. Und da habe ich lediglich eine Meldung auf der B42 Bonn Richtung Koblenz. Denn zwischen Feldkirchen und Neuwied-Irlich braucht ihr aktuell 5 Minuten mehr. Und so ist es auch auf der B49 zwischen Koblenz im Moselweiß und Koblenz Lai. Ansonsten sind die Straßen frei, kommt gut an.
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2: Geblitzt wird hier in Koblenz auf der B9 in Fahrtrichtung Boppard an der Lärmschutzwand. Dort sind 80 erlaubt. Ebenfalls blitzt es auf der Kartause, auf der Simmerner Straße gegenüber des Gymnasiums in Richtung Innenstadt. Hier sind 50 vorgesehen. In Koblenz-Lützel blitzt es auf der Eifelstraße auf Höhe der IGS. Hier sind 30 erlaubt. So ist es auch in Saffig in der Andernacher Straße. Dort steht ein Blitzer am Ortseingang von Miesenheim auskommend. Und in Neuwied-Rodenbach, da blitzt es in der Niederbieberer Straße. Und auch hier ist eine der 30er-Zone. Solltet ihr auch Infos haben zu Staus, Blitzern oder weiteren Gefahren, dann wählt doch die Antenne Koblenz Hotline. Die 0261 988 2099 freut sich über eure Infos, entweder per Anruf oder WhatsApp, denn nur so machen wir gemeinsam unsere Straßen sicherer. Vielen Dank.
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2: Einen wunderschönen guten Tag euch. Wir haben Donnerstag. Der Himmel wirkt noch recht bewölkt und dennoch, da stimmt die Laune jetzt schon. Da hat meine Kollegin Alaschens in den Wachermachern wohl einen ordentlichen Job gemacht. Ja, was auch sonst. Und die Stimmung, die muss weiter auf dem Level gehalten werden. Dafür hat der Supermix einen ordentlichen Hit auf Lager. Aber auch unsere heutige Koblenz-Zahl des Tages liefert heute gute Stimmung, denn die beleuchtet heute unsere schöne Postleitzahl. Doch vorher, da hört ihr noch Techie Bro, Dua Lipa und Louis Tomlinson mit deinem Hit Imposter und ich bin Lenz Göbels und wir starten in den Tag.
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1: Antenne Koblenz empfängt man ja nicht nur in Koblenz selbst, sondern auch in der Region drumherum. Was uns alle aber vereint, ist unsere heutige Zahl des Tages. Die 56. Warum? Na, weil ihr eure Informationen abgesehen vom Radio ja auch über die Post empfangt und die 5 und die 6 die ersten zwei Zahlen unserer Postleitzahl darstellen. Denn Deutschland ist in insgesamt 10 Gebiete unterteilt, die sich immer wieder in kleinere Zonen aufteilen. Das heißt, wir sind im westlichen Gebiet Nummer 5 und die Zone Nummer 6. Unsere Postleitzahl 56 umfasst neben Koblenz, Neuwied, Andernach, Mayen und Lahnstein auch den südwestlichen Westerwaldkreis. Mittlerweile besteht unsere Postleitzahl aus insgesamt 5 Zahlen. Das war aber nicht immer so. Denn während des Zweiten Weltkriegs wurden 21 Paketstellen für die Feldpost eingerichtet. Diese ersten Paketstellen wurden immer weiter ausgebaut. Nach Ende des Kriegs wurde das System mit der Bundespost auf 4 Stellen erweitert, die entweder in W für Westdeutschland oder für O als die ehemalige DDR eingeteilt worden sind. Nach dem Ende der DDR fiel nicht nur die Mauer, sondern auch das 4-stellige Postsystem. Und seitdem sind wir alle durch die 56 vereint. Ob der Weihnachtsmann sich wohl auch an der Postleitzahl orientiert? Jedenfalls sind bei ihm die Pakete ja immer pünktlich da. Gut, er hat natürlich auch im Gegensatz zu den gelben Postautos echt einen geilen Schlitten.
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1: Der Rechtstipp auch heute wieder mit Sebastian Dornmeier von der Rechtsanwaltskanzlei Klinge Hess aus Koblenz. Sebastian, heute mit der Frage: Bekommt der Arbeitgeber mit, wenn gegen mich ermittelt wird?
2: In der Regel bekommt der Arbeitgeber das erstmal nicht mit. Es gibt aber wie so oft Ausnahmen, beispielsweise wenn die Straftat im Zusammenhang mit dem Arbeitsverhältnis steht oder aber bei bestimmten Berufsgruppen, wo es besondere Zuverlässigkeitsanforderungen gibt, wie beispielsweise bei der Justiz oder in der Sicherheitsbranche, bei Ärzten oder Anwälten. Also immer dann, wenn die Straftat im Zusammenhang mit deren Tätigkeit steht und insofern dann Rückschlüsse auf deren Zuverlässigkeit möglich sind.
1: Danke, Sebastian. Und wir hören uns wieder beim nächsten Mal.
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2: 19 Grad messen wir derzeit in Bendorf. 19 Grad sind es auch in Rhens und auch im Koblenzer Rauental messen wir 19 Grad. Das Ganze bei vielen Wolken am Himmel. Und so bleibt es heute auch voraussichtlich. Am Nachmittag gesellt sich noch ein leichter Regenschauer hinzu. Und das bei einem leichten Wind ebenso. Ab 14 Uhr bis 15 Uhr kann es dann immer wieder zu einzelnen Regenschauern kommen. Zum Abend hin zeigt sich dann aber auch ein bisschen die Sonne. Ab 17 Uhr rechnen wir mit einem Mix aus Sonne und Wolken und wenn die Sonne dann um 20.10 Uhr untergeht, auch mit vollem Sonnenschein. Das Ganze dann morgen am Freitag ein bisschen abwechslungsreich, so wie heute. Der Vormittag recht zugezogen, der Nachmittag dann voller Sonnenschein und einem leichten Wind. Zum Abend hin kommt dann auch hier wieder etwas Regen auf, das bei Höchstwerten von 27 Grad.
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3: Mit Alaschens, guten Tag. Die Stadtverwaltung Lahnstein bleibt heute wegen einer internen Veranstaltung geschlossen. Betroffen sind die Verwaltungsgebäude und Dienststellen sowie das Freibad und mehrere Außenstellen der Stadt. Dazu gehören unter anderem das Jugendkulturzentrum, das Service Center, das Stadtarchiv und die Touristeninformation. Die Stadtbücherei bleibt dagegen geöffnet und ist von 10 bis 12 Uhr sowie von 14 bis 18 Uhr erreichbar. Ab Freitag gelten für die meisten Dienststellen wieder die üblichen Öffnungszeiten. Das Stadtarchiv öffnet nach der Veranstaltung erst am Montag wieder. Beim Blaulichttag des DRK Mittelrhein in Koblenz können Besucher am Samstag Einsatzkräfte und ihre Arbeit kennenlernen. Von 10 bis 17 Uhr gibt es in der Friedrich-Mohr-Straße Einblicke in den Alltag der Polizei und anderer Rettungsdienste. Gezeigt werden unter anderem Streifenwagen, ein Polizeimotorrad, ein Sicherheitsmobil und ein Boot der Wasserschutzpolizei. An verschiedenen Stationen können Besucher zudem selbst aktiv werden und Geräte ausprobieren. Die Veranstaltung richtet sich an die ganze Familie, auch für Essen und Getränke ist gesorgt. In Urmitz gibt es am Samstag einen Jazz-Orgelabend im Rahmen der Orgelwochen des Kultursommers Rheinland-Pfalz. Ab 19.30 Uhr spielt Dr. Lilo Kunkel in der katholischen Kirche beliebte Jazzstücke, die sie selbst für die Orgel bearbeitet hat. Das Konzert trägt den Titel Autumn Serenade und verbindet Musik der 20er Jahre mit Themen rund um Abend, Nacht und Herbst. Der Eintritt ist frei. Besucher können wegen der wenigen Parkplätze im Ortskern auf den Parkplatz an der Peter-Hering-Halle ausweichen.
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2: Um kurz nach 10:30 mit dem Blick raus zu euch. Und da sehen wir auf der B42 einen Stau. Bonn Richtung Koblenz zwischen Neuwied-Irlich und Neuwied-Mitte. Da braucht ihr 5 Minuten länger und ansonsten sind die Straßen frei.
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2: Geblitzt wird in Koblenz gleich dreifach. Zum einen auf der B9 in Richtung Boppard an der Lärmschutzwand. Hier gelten 80. Auf der Kartause auf der Simmerner Straße gegenüber des Gymnasiums in Richtung Innenstadt. Hier 50. Und in Lützel blitzt es auf der Eifelstraße Höhe der IGS bei 30. In Saffig blitzt es auf der Andernacher Straße am Ortseingang, wenn ihr von Miesenheim auskommt. Hier auch ebenfalls innerhalb einer 30er-Zone und auch in Neuwied-Rodenbach blitzt es in der Niederbieberer Straße bei 30. Und solltet ihr auch Infos zu Staus, Blitzern oder weiteren Gefahren haben, dann meldet's doch gerne über unsere Antenne Koblenz Hotline. Die 0261 988 20 99 freut sich über eure Infos, entweder per Anruf oder WhatsApp, denn nur so machen wir gemeinsam unsere Straßen sicherer. Vielen Dank euch.
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1: Antenne Koblenz hier, der Supermix. Wir sind hier im Tierheim Neuwied und sprechen heute mit
2: Sabrina Steger.
1: Welches Tier haben wir denn hier vor uns?
2: Unseren schönen schwarzen Labby, das ist der Konrad.
1: Können Sie Konrad einmal beschreiben?
2: Konrad ist tollpatschig, Konrad ist lustig, Konrad hat 1000 gute Ideen, ist super menschenbezogen, freundlich, versteht sich gut mit Artgenossen, ist aber immer sehr wild in allen Bereichen und braucht noch ein bisschen Erziehung.
1: Für wen ist Konrad besonders geeignet? Welchen Menschen braucht Konrad?
2: Konrad braucht, glaube ich, den typischen Labrador-Besitzer, ein bisschen humorvoll, dabei grundsätzlich das Potenzial seines Hundes sehend. Der wäre auch für Familien oder als Zweithund geeignet. Ja, Konrad passt eigentlich überall hin.
1: Was für Eigenschaften hat Konrad?
2: Konrad ist aufgeschlossen, Konrad möchte gefallen, hat aber, wie gesagt, noch ein bisschen Erziehungsarbeit. Also aktuell arbeiten wir sehr an der Leinenführigkeit und da darf auch noch ein bisschen trainiert werden.
1: Wenn ein Hörer nun für Konrad interessiert ist, wie kann man sich melden?
2: Gerne per Telefon, Messenger oder Mail.
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2: 20 Grad messen wir derzeit in Bad Ems. 20 Grad sind es auch in Polch und in Koblenz. In Metternich, da sind es ebenfalls schon 20 Grad. Ein bisschen wärmer wird es heute noch. Wir erreichen noch Höchstwerte von bis zu 23 Grad. Doch es bleibt recht grau erst einmal. Es um 13 Uhr. Da bleibt es dann noch bis dahin trocken. Dann rechnen wir immer mal wieder mit einzelnen kurzen Regenschauern. Dazu weht noch ein leichter Wind. Erst ab 17 Uhr kommt die Sonne dann wirklich heute mal raus und beschert uns bis zum Abend hin aber einen angenehmen Sonnenschein. Der morgige Freitag startet genauso grau wie heute. Das Ganze sogar noch mit einem leichten Wind. Der pustet die Wolken dann aber zum Nachmittag hinweg und dann gibt es 5 Stunden Sonnenschein. Eher am Abend und in der Nacht dann wieder einzelne Regenschauer auftreten. Der Samstag 24 Grad in der Spitze, 8 Stunden Sonnenschein und lediglich am Vormittag sind viele Wolken am Himmel in Sicht.
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3: Ich bin Katrin Müller. Nach dem Wiederaufflammen des Iran-Kriegs sind die Spritpreise erneut gestiegen. Superbenzin der Sorte E10 kostete laut ADAC im bundesweiten Tagesdurchschnitt gestern etwa 2,21 Euro pro Liter. Das ist ein neuer Höchststand und übertraf den bisherigen Rekord aus März 2022.
4: Die USA hatten vor wenigen Tagen ihre Angriffe auf den Iran wieder aufgenommen. Der wiederum reagiert mit Gegenangriffen und diese neue Eskalation hat die Rohölpreise wieder in die Höhe getrieben. Obendrauf kommt das Niedrigwasser am Rhein. Das sorgt für höhere Transportkosten und auch das macht sich an den Preisen an der Tanksäule bemerkbar. Autofahrer müssen also weiterhin tiefer in die Tasche greifen und Entlastung ist nicht in Sicht. Eine Neuauflage des Tankrabatts, der bis Ende Juni galt, hat die Bundesregierung bisher abgelehnt. Fiona Reinhardt, Nachrichtenredaktion.
3: Bundesaußenminister Wadephul hat die von Moskau angekündigte Schließung der Goethe-Institute in Russland bedauert. Das Goethe-Institut mache sich jeden Tag um Kulturbeziehungen und gesellschaftlichen Austausch zwischen Russland und Deutschland verdient. Die nun von Moskau angekündigte Maßnahme sei sehr bedauerlich, denn sie schade den Beziehungen weiter, kritisierte Wadephul. Nach einer Brandattacke auf eine Baustelle in München vermutet das Bayerische Landeskriminalamt einen Anschlagsversuch gegen ein Unternehmen aus dem Rüstungsbereich. Es handelt sich dabei wohl um Rode und Schwarz. Es werde wegen eines politischen Hintergrunds ermittelt, sagte ein Sprecher des LKA.
5: Ein Zeuge hatte gegen Mitternacht die Polizei alarmiert, weil aus einem Auto Brandsätze geworfen worden sind. Einer davon hat im Bereich von Baucontainern gezündet. Einen weiteren haben Spezialkräfte unschädlich gemacht. Wenig später wurden in der Nähe eine 28-jährige Frau und ein 38-jähriger Mann aus Bulgarien festgenommen. Das Betriebsgelände selbst sei nicht betroffen gewesen, sagte eine Konzernsprecherin der ARD. Aus München, Sebastian Will.
3: Mehr Geld und einige Extras. Tarifverträge zahlen sich laut einer Studie der gewerkschaftlichen Hans-Böckler-Stiftung für Auszubildende besonders aus. Nach einer Auswertung des WSI-Tarifarchivs liegen im ersten Ausbildungsjahr die Vergütungen in 20 untersuchten Tarifbranchen gut 440 Euro über dem gesetzlich festgelegten Minimum. Die Differenz bleibt über die gesamte Ausbildungsdauer ungefähr gleich.
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6: Mit Alaschens, guten Tag. Die Vollsperrung im Kreuzungsbereich von B49 und L207 bei Alken wird heute Nachmittag aufgehoben. Damit ist die Strecke eine Woche früher wieder frei als zunächst geplant. Vom 7. bis 10. September kommt es dort aber noch einmal zu einer halbseitigen Sperrung. Der Verkehr wird in dieser Zeit mit einer Ampel geregelt. Danach sind die Ausbauarbeiten an der B49 zwischen Alken und Brodenbach abgeschlossen. Für Lastwagen über 7,5 Tonnen bleibt die L207 weiter gesperrt. Sie müssen über die A61 und die B411 nach Dieblich ausweichen. Der Landesbetrieb Mobilität arbeitet außerdem daran, die L207 wieder vollständig in Ordnung zu bringen.
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2: Um 11.03 Uhr schauen wir raus auf die Straßen und da blicken wir auf die A3 Köln Richtung Frankfurt. Denn zwischen dem Dreieck Dernbach und Montabaur staut es sich. 3 Kilometer sind es hier aktuell. Hier braucht ihr 10 Minuten extra. Auf der B42 Bonn Richtung Koblenz zwischen Neuwied-Irlich und Neuwied-Mitte solltet ihr nur 5 Minuten mehr einplanen. Und ansonsten sind die Straßen frei. Kommt gut an.
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2: Es blitzt in Koblenz auf der B9 in Fahrtrichtung Boppard an der Lärmschutzwand. Dort sind 80 erlaubt. Ein weiterer Blitzer steht in Koblenz auf der Karthause, auf der Simmerner Straße gegenüber des Gymnasiums und blitzt in Richtung Innenstadt bei 50. Ein weiterer Blitzer steht in Saffig auf der Andernacher Straße am Ortseingang, wenn ihr von Miesenheim auskommt. Hier sind 30 erlaubt und die gelten auch in Neuwied-Rodenbach. Dort steht ein Blitzer in der Niederbieberer Straße. Und solltet ihr auch Infos zu Staus, Blitzern oder weiteren Gefahren haben, dann wählt doch die Antenne Koblenz Hotline. Die 0261 988 20 99 freut sich über eure Infos, entweder per Anruf oder WhatsApp. Denn nur so machen wir gemeinsam unsere Straßen sicherer. Vielen Dank.
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2: Und mit mir Lenz Göbels. Bei noch grauem Wetter draußen, da liefert der Supermix dennoch genügend Gründe für ein bisschen Sonnenschein im Herzen. Während euch Robin Schulz, Roxette und Olivia Drigo mit Drop Dead zum Start in die Stunde so richtig Feuer unter den Füßen machen, taucht meine Kollegin Lisa Tauchen in die Kriminalwelt von Koblenz ab und in der Region und liefert euch nach den angekündigten Hits den aktuellsten Polizeireport. Welch Schabernack die Polizei Neuwied beschäftigt und wem das Polizeipräsidium Koblenz auf der Spur ist, das erfahrt ihr gleich. Doch erst noch der Supermix. Tag auch.
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1: Mit Lisa Tauchen, guten Tag. In Neuwied hat die Polizei am Samstag eine mutmaßliche Ladendiebin nach kurzer Flucht gefasst. Gegen 14.40 Uhr meldete ein Zeuge, dass er die Frau verfolgt habe und sie dabei Teile der Beute weggeworfen habe. Eine weitere Zeugin erkannte die Verdächtige und beobachtete, wie sie im DRK-Park Gegenstände an eine andere Frau übergab. Bei der Kontrolle der Verdächtigen fanden die Beamten weiteres mutmaßliches Diebesgut. Bei ihrer Begleiterin wurden zudem verbotene Drogen entdeckt. Gegen die beiden Frauen wurde ein Strafverfahren eingeleitet. Am Freitagnachmittag ist es auf dem Parkplatz eines örtlichen Supermarkts am Heddesdorfer Berg in Neuwied zu einem Unfall mit anschließender Flucht gekommen. Gegen 14.35 Uhr soll ein unbekannter Fahrer beim Ausparken ein anderes Auto berührt und dabei beschädigt haben. Ein Zeuge beobachtete den Vorfall und konnte einen Teil des Kennzeichens ablesen. Bei dem flüchtigen Fahrzeug soll es sich um einen blauen PKW gehandelt haben. Die Polizei bittet Zeugen, die Angaben zum Unfall oder dem Fahrzeug machen können, sich bei der Dienststelle zu melden. In Emmishausen kam es am Dienstagmorgen zu einer Verkehrsgefährdung an einem Zebrastreifen. Nach Angaben der Polizei fuhr ein grauer PKW gegen 9.35 Uhr durch den Kreisel in der Stadt. Der Fahrer soll dabei einen anderen Wagen angehupt und anschließend in Richtung Dörrt stark beschleunigt haben. Auf dem Zebrastreifen befand sich zu diesem Zeitpunkt eine Person, die dem Auto noch ausweichen konnte. Die Polizei Boppard bittet Zeugen des Vorfalls, sich zu melden. In Nassstetten ist es am Montag zu einem Verkehrsunfall am Kreisverkehr an der L335 und Rheinstraße gekommen. Gegen 16.20 Uhr kam ein schwarzer PKW aus bislang ungeklärter Ursache nach rechts von der Fahrbahn ab. Das Auto fuhr über eine Grünfläche entlang des Gehweges und kam an einem Strauch am Kreisverkehr zum Stehen. Verletzt wurde bei dem Unfall niemand. Die Polizei bittet Zeugen, die den Unfall beobachtet haben, sich zu melden.
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2: 20 Grad messen wir derzeit in Saffig. 20 Grad sind es auch in Boppard. Und in Koblenz-Wallersheim sind es ebenfalls 20 Grad. Viele Wolken sind noch über der Antenne Koblenz-Region und die begleiten uns heute auch fast den ganzen Tag lang. Um 14 Uhr regnet es auch noch mal ein klein bisschen aus ihnen und dazu weht dann noch ein leichter Wind. Erst am Abend ab 17 Uhr zeigt sich die Sonne und begleitet uns dann bis in den Abend hinein. Erst um kurz nach 8 geht sie unter und bringt dann auch frische Temperaturen in der Nacht mit sich. Tiefstwerte von 10 Grad erreichen wir, ehe der morgige Freitag dann richtig schön warm wird. Höchstwerte von 27 Grad sind möglich, aber am Vormittag, da scheint noch keine Sonne. Die begleitet uns dann erst am Nachmittag, aber auch nicht allzu lange, sondern nur 5 Stunden lang. Am Abend hin rechnen wir dann wieder mit Regenschauern und der Samstag startet rein ins Wochenende mit einem Mix aus Sonne und Wolken bei bis zu 8 Stunden Sonnenschein und 24 Grad.
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3: Mit Alaschens guten Tag. Die Vollsperrung im Kreuzungsbereich von B49 und L207 bei Alken wird heute Nachmittag aufgehoben. Damit ist die Strecke eine Woche früher wieder frei als zunächst geplant. Vom 7. bis 10. September kommt es dort aber noch einmal zu einer halbseitigen Sperrung. Der Verkehr wird in dieser Zeit mit einer Ampel geregelt. Danach sind die Ausbauarbeiten an der B49 zwischen Alken und Brodenbach abgeschlossen. Für Lastwagen über 7,5 Tonnen bleibt die L207 weiter gesperrt. Sie müssen über die A61 und die B411 nach Dieblich ausweichen. Der Landesbetrieb Mobilität arbeitet außerdem daran, die L207 wieder vollständig in Ordnung zu bringen. Der Bauchredner und Comedian Sascha Grammel kommt mit seinem neuen Programm Wünsch dir was nach Koblenz. Die Puppet-Comedy-Show ist heute in der EPG-Arena zu sehen. Mit bekannten Figuren, viel Humor und neuen Geschichten richtet sich das Programm an Zuschauer aller Altersgruppen. Der Vorverkauf für die Veranstaltungen hat bereits begonnen. Tickets sind an den bekannten Vorverkaufsstellen sowie über Maya-Konzerte erhältlich. In Koblenz entsteht zur Museumsnacht ein neues großes Wandbild. Das Projekt Across Generations Part 2 findet am Parkplatz des Rheinmuseums in Ehrenbreitstein statt. 7 Künstler aus der Region gestalten dort gemeinsam das Werk Panther Rhein. Das Thema bezieht sich auf den Rhein und steht für die Veränderung und Zusammenhalt. Besucher können die Künstler während der Museumsnacht am Samstag bei der Arbeit beobachten. Die Veranstaltung findet von 19 bis 1 Uhr nachts in mehr als 30 Häusern statt. Das neue Wandbild soll dauerhaft erhalten bleiben.
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2: Mit dem Blick raus zu euch auf die Straßen um 11.32 Uhr. Und da blicken wir auf die A3 Köln Richtung Frankfurt. Denn zwischen dem Dreieck Dernbach und Montabaur haben wir aktuell 4 Kilometer stockenden Verkehr. Ihr braucht 10 Minuten länger. Und auch auf der A48 Dernbach Richtung Koblenz haben wir zwischen dem Dreieck Dernbach und Hörgrenzhausen aktuell 2 Kilometer Stau. Hier braucht ihr 5 Minuten extra. Auf der B42 Bonn Richtung Koblenz müsst ihr zwischen Neuwied-Irlich und Neuwied-Mitte 5 Minuten mehr einplanen. Und ansonsten sind die Straßen frei.
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2: Es blitzt in Koblenz auf der B9 Richtung Boppard an der Lärmschutzwand. Dort sind 80 erlaubt. Ein weiterer Blitzer steht in Saffig auf der Andernacher Straße in Richtung Saffig am Ortseingang, wenn ihr von Miesenheim auskommt. Dort sind 30 erlaubt. Und auch in Neuwied-Rodenbach steht ein Blitzer in der Niederbieberer Straße. Und auch hier gelten 30. Und solltet ihr auch Infos zu Staus, Blitzern oder weiteren Gefahren haben, dann wählt doch die Antenne Koblenz Hotline. Die 0261 988 20 99 freut sich über eure Infos, entweder per Anruf oder WhatsApp, denn nur so machen wir gemeinsam unsere Straßen sicherer. Vielen Dank.
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1: Mit Lenz Göbels, hallo. Heute macht das Blutspendemobil Halt in Hörgrenzhausen. In den Westerwalder Arkaden in der Schillerstraße 19 könnt ihr von 13 bis 19 Uhr Blutspenden. Zum Ende der ersten Septemberwoche öffnet morgen das Bürgerhaus in Neuwied-Tornei nochmal seine Türen. In der Westpreußenstraße 1 könnt ihr von 16 bis 19.30 Uhr Blutspenden. Auch in der neuen Woche gibt es eine neue Möglichkeit in Neuwied. Das evangelische Gemeindehaus in der Dierdorfer Straße 65 ist am Montag von 15 bis 19 Uhr für alle Spender geöffnet. Wer es dann immer noch nicht nach Neuwied schafft, kann es auch am 10. September noch einmal probieren. Im Stadtteil Feldkirchen öffnet die Grundschule in der Schillerstraße 43 von 16 bis 19.30 Uhr seine Türen. Einen Tag später kann dann in der Stadthalle von Nassau gespendet werden. Am 11. September öffnen sich die Türen am Pontchâteauplatz 6 von 15.30 Uhr bis 19 Uhr für alle Spender. Am 15. September gibt es gleich drei Anlaufpunkte für euch. In Boppard öffnet das Vereinszentrum Alter Bahnhof in der Straße am Bahnhof 2 von 17 bis 20 Uhr. Früher kann schon in Bendorf in der Stadthalle am Isäurerplatz gespendet werden. Vor Ort empfängt euch das DRK bereits von 15.30 Uhr bis 20 Uhr und auch in Weißenturm kann ab 15.30 Uhr gespendet werden. Die Stadthalle in der Kirchstraße 3 bis 4 ist dann bis 19 Uhr geöffnet. Am 16. September liefert das Bürgerhaus in Neuwied einen Spendenort von 17 bis 20 Uhr. Alle interessierten Spender sind dabei in das Gebäude in der Pleiderstraße 29 eingeladen. Und wie immer, wenn eine Blutspende dabei ist in der nächsten Woche oder in der übernächsten, die wir noch nicht erwähnt haben, dann könnt ihr uns das gerne melden. Entweder per E-Mail an redaktion@antenne-koblenz.de oder per WhatsApp direkt live ins Studio unter 0261 988 2099. Eure Blutspendetermine in der Region.
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2: Und zwar in Kettich messen wir aktuell 13 Grad. 24 Grad haben wir gemessen in Buckeborn-Gondorf und in Koblenz-Kesselheim. Da haben wir auch 24 Grad gemessen. Ja, aktuell ist es doch recht bewölkt draußen. Sehr viel wärmer wird es heute außerdem nicht mehr. Wir haben ganz viel Sonne morgen dann. Morgen starten wir mit ein paar Wolken in den Tag. Aber am Nachmittag kommt dann doch die Sonne auf uns zu bei 27 Grad. Und der Samstag, der wird dann nicht ganz so warm. 24 Grad, ganz viel Wolken vom Vormittag und am Nachmittag die Sonne.
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0: Ich bin Katrin Müller. Die Spritpreise hatten wieder deutlich zugelegt. Gestern erreichte der Preis für Superbenzin der Sorte E10 dann einen Höchststand. Der Preis für einen Liter stieg im bundesweiten Tagesdurchschnitt auf gut 2,21 Euro und übertraf damit den bisherigen Rekord von rund 2,20 Euro aus dem März 2022, heißt es vom ADAC. Hintergrund sind die jüngsten militärischen Auseinandersetzungen im Irankrieg. Nach Angriffen auf das Stromnetz in Südbrandenburg und Nordrhein-Westfalen geht die Suche nach dem Motiv und den Tätern weiter. Wer dahinter steckt, ist weiter unklar. Die Ermittler sehen aber Parallelen.
1: Laut den Behörden wurden in beiden Fällen in der Nähe der Angriffe Abschussvorrichtungen und Pyrotechnik gefunden und die seien schon länger dort installiert gewesen. Es ist also ein Muster zu erkennen, aber ob es wirklich einen Zusammenhang gibt und wer dahinter steckt, muss noch geklärt werden. Ein Bekennerschreiben liege noch nicht vor. Die Ermittler gehen davon aus, dass beide Vorfälle auf verfassungsfeindliche Sabotage zurückzuführen sind. Während die Ermittlungen noch laufen, werden die Rufe lauter, mehr in den Schutz der kritischen Infrastruktur zu investieren. Gefordert werden zum Beispiel mehr Rechte für Betreiber und ein Backup-System für Notfälle im Stromnetz. Fiona Reinhardt, Nachrichtenredaktion.
0: Russland schließt nach Angaben von Außenminister Lavrov das Goethe-Institut in Russland. Es handle sich um eine Reaktion auf die angekündigte Schließung des russischen Hauses in Berlin infolge des Fundes einer Sprengstoffdrohne auf dem Flughafen Leipzig-Halle. Das sagte Lavrov laut Agentur Interfax.
2: Das Goethe-Institut hier in Russland ist eine der wenigen noch verbliebenen deutsch-russischen Verbindungen in Krisenzeiten. Dass es nun geschlossen wird, ist vor allem für viele europafreundliche und dem Westen gegenüber offene Russen ein schwerer Schlag. Das Goethe-Institut hat nicht nur Kulturveranstaltungen hier in Russland organisiert, sondern verbreitet vor allem auch die deutsche Sprache. Damit soll es nun bald vorbei sein. Aus Moskau, Ulf Mauder.
0: Mehr Geld und einige Extras. Tarifverträge zahlen sich laut einer Studie der gewerkschaftlichen Hans-Böckler-Stiftung für Auszubildende besonders aus. Nach einer Auswertung des WSI-Tarifarchivs liegen im ersten Ausbildungsjahr die Vergütungen in 20 untersuchten Tarifbranchen gut 440 Euro über dem gesetzlich festgelegten Minimum. Die Differenz bleibt über die gesamte Ausbildungsdauer ungefähr gleich.
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4: Mit Alla Schenz, guten Tag. Die Stadtverwaltung Lahnstein bleibt heute wegen einer internen Veranstaltung geschlossen. Betroffen sind die Verwaltungsgebäude und Dienststellen sowie das Freibad und mehrere Außenstellen der Stadt. Dazu gehören unter anderem das Jugendkulturzentrum, das Service Center, das Stadtarchiv und die Touristeninformation. Die Stadtbücherei bleibt dagegen geöffnet und ist von 10 bis 12 Uhr sowie von 14 bis 18 Uhr erreichbar. Ab Freitag gelten für die meisten Dienststellen wieder die üblichen Öffnungszeiten. Das Stadtarchiv öffnet nach der Veranstaltung erst am Montag wieder.
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5: Die Uhr schlägt 12.03 Uhr und wir schauen wieder raus auf die Straßen. Auf der A3 Köln Richtung Frankfurt haben wir zwischen dem Dreieck Dernbach und Dietz 4 Kilometer Stau. Hier braucht ihr 10 Minuten extra. Auf der A48 Dernbach Richtung Koblenz haben wir zwischen dem Dreieck Dernbach und Bendorf-Neuwied noch 1 Kilometer Stau. 5 Minuten mehr solltet ihr hier einplanen. So auch auf der B42 Bonn Richtung Koblenz zwischen Neuwied-Irlich und Neuwied-Mitte. Ansonsten sind die Straßen soweit frei. Kommt gut an.
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5: Einen Blitzer habe ich noch hier in Koblenz auf der B9 Koblenz Richtung Boppard an der Lärmschutzwand. Dort sind 80 erlaubt. Und solltet ihr auch Infos haben zu Staus, Blitzern oder weiteren Gefahren, die ihr nicht von mir gehört habt, dann wählt doch die Antenne Koblenz Hotline. Die 0261 988 2099 freut sich über eure Infos entweder per Anruf oder WhatsApp. Denn nur so machen wir gemeinsam unsere Straßen sicherer. Vielen Dank.
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5: Weiterhin um 12.03 Uhr an diesem Donnerstag und heute wird's für die Kleinsten in Koblenz so richtig spannend, denn die Johanniter starten heute ab 15 Uhr eine neue Kinderspielgruppe für Kinder von 0 bis 3 Jahren. Hier wird gemeinsam gespielt, entdeckt und natürlich auch fleißig gekrabbelt. Und während die Kleinen neue Kontakte knüpfen, können sich die Eltern auch austauschen. Was die Kleinsten in der neuen Spielgruppe erwartet, das erfahrt ihr gleich nach 3 Hits aus dem Supermix und die kommen von Sean Paul, BTS und jetzt direkt Bruno Mars. Mit I Just Might, wenn das kein perfekter Start in die Mittagspause ist, dann heiße ich nicht Lenz Goebbels, aber wünsche euch trotzdem einen schönen Donnerstag.
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0: Nietern im Regionalverband Mittelrhein. Sie hat erzählt, was Kinder und Eltern in der neuen Spielgruppe erwartet.
1: Was genau erwartet die Kinder und Eltern in der neuen Kinderspielgruppe in Koblenz?
2: Wir haben zwei Kolleginnen, die sich gerade selber in Elternzeit befinden und einfach sich angeboten haben, da einen kleinen Raum zu schaffen für alle Beteiligten, die Lust haben, ein bisschen in Austausch zu kommen. Natürlich die Erwachsenen, aber auch die Kinder. Einfach das gemeinsame Thema, das man aktuell hat. Und da wir ohnehin Kindertagespflege in Koblenz anbieten, haben sich die Räumlichkeiten natürlich gut angeboten, da auch am Nachmittag noch ein Zusammentreffen zu machen, wo dann mit Spiel, Spaß, Liedern zum Anfang, zum Ende, aber auch inhaltlich natürlich viel erlebt werden kann, ohne ja kein richtiges Konzept, aber auf jeden Fall immer abgestimmt, da die Kolleginnen auch Pädagoginnen sind und wissen, was sie tun.
1: Und warum haben sich die Johanniter entschieden, gerade für Kinder zwischen 0 und 3 Jahren ein neues Angebot zu schaffen?
2: Wir haben einfach gemerkt, dass es immer Eltern gibt, die noch so ein bisschen für sich sind und vielleicht den einen oder anderen aus einem Vorbereitungskurs kennen oder so, aber das Feld nicht so ganz groß ist und wir eben da den Ort der Begegnung schaffen wollten und für die Allerjüngsten dann auch eine gemeinsame Zeit einfach zu bieten.
1: Ein Ort der Begegnung. Wie läuft denn zum Beispiel so ein Nachmittag in der Kinderspielgruppe konkret ab? Also gibt es ein festes Programm oder steht das freie Spielen im Mittelpunkt?
2: Beides. Also wir werden uns dazu entscheiden, an dem einen oder anderen Tag ein festes Programm zu bieten, aber an dem einen oder anderen Tag natürlich auch einfach nur in den Austausch zu gehen. Dann gibt es erstmal ein lockeres Ankommen, dann wird es ein Lied geben, was zum Start eben so gemeinsam gesungen wird, dass alle wissen, es geht jetzt los. Dann werden wir Angebote machen mit Musik, mit Instrumenten, mit Tüchern, alles, was eben gerade so auf die Altersgruppe passt, die dann vor Ort ist. Wir sind natürlich ganz gespannt, wer kommt. Da haben wir ja alles offen gelassen. Es darf jeder kommen, der Lust und Zeit hat, und passen uns dann entsprechende Gegebenheiten an, bis die Zeit dann eben vorbei ist und wir auch ein gemeinsames Abschlusslied wieder da installieren werden.
0: Heute um 15 Uhr öffnet die neue Kinderspielgruppe zum ersten Mal ihre Türen in der Casinostraße bei den Johannitern. Welche Unterstützung es dabei von den pädagogischen Fachkräften gibt, das hört ihr gleich bei mir in einer Stunde. Hier macht jetzt aber Maroon 5 weiter mit Cardi B und ihrem gemeinsamen Song Girls Like You an diesem Donnerstag um 12.16 Uhr.

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2: 20 Grad messen wir derzeit in Nassau. 20 Grad sind es auch in Dieblich. Und in Koblenz-Pfaffendorf sind es ebenfalls 20 Grad. Graue Wolken sind über der Antenne Koblenz-Region. Doch der Regen, der zieht sehr wahrscheinlich, zum aktuellen Stand zumindest, an uns vorbei. Und wir erwarten heute noch Höchstwerte von 23 Grad. Das Ganze ab 17 Uhr und dann kommt auch die Sonne raus. Bis zum Abend, bis sie dann untergeht um kurz nach 8, genießen wir noch bis zu 4 Stunden Sonnenschein und das Ganze, wie gesagt, angepriesen bei einem Mix aus Sonne und Wolken. Der morgige Freitag wird dann wieder wärmer, 27 Grad in der Spitze. Am Vormittag weht schon ein Wind und graue Wolken sind am Himmel in Sicht. Doch am Nachmittag kommt auch hier wieder die Sonne raus, ehe am Abend dann einzelne Regenschauer möglich sind. Der Samstag, der beginnt auch mit einem Mix aus Sonne und Wolken, zeigt aber über den Tag verteilt 8 Stunden Sonnenschein und liefert Höchstwerte von 24 Grad.
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3: Mit Alla Schenz, guten Tag. Die Stadtverwaltung Lahnstein bleibt heute wegen einer internen Veranstaltung geschlossen. Betroffen sind die Verwaltungsgebäude und Dienststellen sowie das Freibad und mehrere Außenstellen der Stadt. Dazu gehören unter anderem das Jugendkulturzentrum, das Service Center, das Stadtarchiv und die Touristeninformation. Die Stadtbücherei bleibt dagegen geöffnet und ist von 10 bis 12 Uhr sowie von 14 bis 18 Uhr erreichbar. Ab Freitag gelten für die meisten Dienststellen wieder die üblichen Öffnungszeiten. Das Stadtarchiv öffnet nach der Veranstaltung erst am Montag wieder. Beim Blaulichttag des DRK Mittelrhein in Koblenz können Besucher am Samstag Einsatzkräfte und ihre Arbeit kennenlernen. Von 10 bis 17 Uhr gibt es in der Friedrich-Mohr-Straße Einblicke in den Alltag der Polizei und anderer Rettungsdienste. Gezeigt werden unter anderem Streifenwagen, ein Polizeimotorrad, ein Sicherheitsmobil und ein Boot der Wasserschutzpolizei. An verschiedenen Stationen können Besucher zudem selbst aktiv werden und Geräte ausprobieren. Die Veranstaltung richtet sich an die ganze Familie, auch für Essen und Getränke ist gesorgt. In Urmitz gibt es am Samstag einen Jazz-Orgelabend im Rahmen der Orgelwochen des Kultursommers Rheinland-Pfalz. Ab 19.30 Uhr spielt Dr. Lilo Kunkel in der katholischen Kirche beliebte Jazzstücke, die sie selbst für die Orgel bearbeitet hat. Das Konzert trägt den Titel Autumn Serenade und verbindet Musik der 20er Jahre mit Themen rund um Abend, Nacht und Herbst. Der Eintritt ist frei. Besucher können wegen der wenigen Parkplätze im Ortskern auf den Parkplatz an der Peter-Hering-Halle ausweichen.
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2: Um 12.32 Uhr schauen wir raus auf die Straßen und sehen auf der A3 Köln Richtung Frankfurt einen 4 Kilometer langen Stau zwischen dem Dreieck Dernbach und Montabaur. Hier müsst ihr 10 Minuten mehr einplanen. Ebenfalls auf der B42 Bonn Richtung Koblenz geht es langsam voran zwischen dem Industriegebiet Rodenbach und Neuwied. Hier braucht ihr aber nur 5 Minuten mehr. Ansonsten sind die Straßen frei, kommt gut an.
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2: Es blitzt in Neuwied-Rodenbach in der Niederbieberer Straße. Hier sind 30 erlaubt und ansonsten liegen mir keine weiteren Infos vor. Habt ihr aber was rund um Staus, Blitzer oder weitere Gefahren? Dann wählt doch die Antenne Koblenz Hotline. 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Vielen Dank.
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1: Mit Lisa Tauchen, hallo. In Neuwied werden am Freitag wieder Fundsachen versteigert. Die Auktion findet von 9 bis 12 Uhr im Garagenbereich des Parkplatzes am Verwaltungshochhaus in der Engerser Landstraße 17 statt. Unter den Hammer kommen Gegenstände, die im Neuwieder Fundbüro abgegeben und seit mindestens 6 Monaten nicht abgeholt wurden. Dazu gehören die unterschiedlichsten Dinge, deren Besitzer nicht ermittelt werden konnten. Einmal im Jahr veranstaltet das Neuwieder Ordnungsamt deshalb eine öffentliche Fundsachenauktion. Interessierte können die Gegenstände vor Ort ersteigern. Für Schnäppchenjäger bietet sich damit die Gelegenheit, in Neuwied auf Schatzsuche zu gehen. Die Auktion beginnt am Freitag um 9 Uhr und endet gegen 12 Uhr. Gemeinsam singen, Spaß haben und dabei neue Leute kennenlernen, genau darum geht es beim Chorjugend Power Day in Neuwied. Am Samstag dreht sich in der Deichstadtkirche alles um Musik, Begegnung und die Freude am Singen. Neben einem Workshop für Chorleiter gibt es auch spannende Angebote für junge Sänger. Denn gemeinsam singen macht nicht nur gute Laune, sondern stärkt auch Selbstbewusstsein, Kreativität und den Zusammenhalt. Zum Abschluss zeigen die Kinder und Jugendlichen bei einem Benefizkonzert, was sie an diesem Tag gemeinsam auf die Beine gestellt haben. Ein schöner Termin für alle, die Musik lieben und erleben möchten. Klettern, basteln, Entenangeln und sogar Ponyreiten. Beim großen Spielfest in Tournai wird's am Sonntag garantiert nicht langweilig. Rund um das Bürgerhaus in der Westpreußenstraße können Kinder von 12 bis 17 Uhr nach Herzenslust spielen und verschiedene Angebote ausprobieren. Ab 15 Uhr warten dann die Ponys auf kleine Reiter. Organisiert wird das Fest vom Kinder- und Jugendbüro Neuwied gemeinsam mit Vereinen und Einrichtungen aus Tournai. Das Beste, die Angebote sind kostenlos und richten sich an Kinder ab 3 Jahren. Also Familie einpacken, vorbeikommen und gemeinsam einen bunten Nachmittag verbringen. Und bei allem wünschen wir euch natürlich auch wie immer viel Spaß.
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2: 22 Grad messen wir derzeit in Mendig. 22 Grad sind es auch in Fallendar und in der Koblenzer Altstadt. Da messen wir ebenfalls 22 Grad. Viele graue Wolken sind am Himmel in Sicht. Doch wirklich Regen eben nicht. Das Ganze verschiebt sich wohl auf einen anderen Tag. Heute begleiten uns zwar die grauen Wolken noch, doch ab 5 Uhr gesellt sich die Sonne dazu und es gibt einen angenehmen Mix aus Sonne und Wolken. Am Abend kann es dann zu einzelnen Regenschauern kommen, doch ob das dann die Wirklichkeit ist, das sehen wir erst dann. Der morgige Freitag beginnt dann wieder mit vielen grauen Wolken am Himmel. Es wird ein bisschen windig, doch zum Nachmittag kommt dann die Sonne raus und liefert Höchstwerte von 27 Grad. Am Abend ist dann ein einzelner Regenschauer auch möglich. Der Samstag bleibt dann aber trocken, liefert 24 Grad in der Spitze und auch hier bis zu 8 Stunden Sonnenschein.
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3: Ich bin Katrin Müller. Nach dem Wiederaufflammen des Iran-Kriegs sind die Spritpreise erneut gestiegen. Superbenzin der Sorte E10 kostete laut ADAC im bundesweiten Tagesdurchschnitt gestern etwa 2,21 Euro pro Liter. Das ist ein neuer Höchststand und übertraf den bisherigen Rekord aus März 2022.
4: Die USA hatten vor wenigen Tagen ihre Angriffe auf den Iran wieder aufgenommen. Der wiederum reagiert mit Gegenangriffen und diese neue Eskalation hat die Rohölpreise wieder in die Höhe getrieben. Obendrauf kommt das Niedrigwasser am Rhein. Das sorgt für höhere Transportkosten und auch das macht sich an den Preisen an der Tanksäule bemerkbar. Autofahrer müssen also weiterhin tiefer in die Tasche greifen und Entlastung ist nicht in Sicht. Eine Neuauflage des Tankrabatts, der bis Ende Juni galt, hat die Bundesregierung bisher abgelehnt. Fiona Reinhardt, Nachrichtenredaktion.
3: Bundesaußenminister Wadephul hat die von Moskau angekündigte Schließung der Goethe-Institute in Russland bedauert. Das Goethe-Institut mache sich jeden Tag um Kulturbeziehungen und gesellschaftlichen Austausch zwischen Russland und Deutschland verdient. Die nun von Moskau angekündigte Maßnahme sei sehr bedauerlich, denn sie schade den Beziehungen weiter, kritisierte Wadephul. Nach einer Brandattacke auf eine Baustelle in München vermutet das Bayerische Landeskriminalamt einen Anschlagsversuch gegen ein Unternehmen aus dem Rüstungsbereich. Es werde wegen eines politischen Hintergrunds ermittelt, sagte ein Sprecher des LKA.
5: Ein Zeuge hatte gegen Mitternacht die Polizei alarmiert, weil aus einem Auto Brandsätze geworfen worden sind. Einer davon hat im Bereich von Baucontainern gezündet. Einen weiteren haben Spezialkräfte unschädlich gemacht. Wenig später wurden in der Nähe eine 28-jährige Frau und ein 38-jähriger Mann aus Bulgarien festgenommen. Das Betriebsgelände selbst sei nicht betroffen gewesen, sagte eine Konzernsprecherin der ARD. Aus München, Sebastian Will.
3: Mauersegler, Schwarzmilane, Nachtigallen, viele Vogelarten sind schon gen Süden gezogen oder gerade unterwegs. Der große Vogelzug steht aber noch bevor. Derzeit sammeln sich erste Kraniche an ihren großen Rastplätzen im Nordosten von Deutschland. Laut Experten gibt es hierzulande mehr als 13.000 Brutpaare. Und bis Oktober rasten für den Herbstzug dann mindestens 200.000 bis 300.000 Kraniche gleichzeitig. Die meisten davon aus Skandinavien, Polen und dem Baltikum.
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6: Mit Alaschens, guten Tag. Die Vollsperrung im Kreuzungsbereich von B49 und L207 bei Alken wird heute Nachmittag aufgehoben. Damit ist die Strecke eine Woche früher wieder frei als zunächst geplant. Vom 7. bis 10. September kommt es dort aber noch einmal zu einer halbseitigen Sperrung. Der Verkehr wird in dieser Zeit mit einer Ampel geregelt. Danach sind die Ausbauarbeiten an der B49 zwischen Alken und Brodenbach abgeschlossen. Für Lastwagen über 7,5 Tonnen bleibt die L207 weiter gesperrt. Sie müssen über die A61 und die B411 nach Dieblich ausweichen. Der Landesbetrieb Mobilität arbeitet außerdem daran, die L207 wieder vollständig in Ordnung zu bringen.
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2: Um kurz nach 1 schauen wir raus zu euch auf die Straßen und da sehen wir auf der A61 München-Gladbach Richtung Koblenz haben wir zwischen Kruft und Pleit ein defektes Fahrzeug und die L327 im Westerwaldkreis zwischen Horessen und Montabaur ist derzeit in beide Richtungen gesperrt aufgrund einer Unfallaufnahme. Die Zufahrt zum Schulzentrum ist von der Eschelbacher Straße weiterhin aus möglich. Stau ist auf der A3 Köln Richtung Frankfurt zwischen dem Dreieck Dernbach und Montabaur 4 Kilometer. Staut ist 42 hier, er braucht eine Viertelstunde länger. Langsam geht es auch auf der B42 Bonn Richtung Koblenz voran, zwischen dem Industriegebiet Rodenbach und Neuwied. Da müsst ihr 5 Minuten mehr einplanen und ansonsten sind die Straßen frei. Kommt gut an.
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2: Es blitzt weiterhin in Neuwied-Rodenbach auf der Niederbieberer Straße. Hier sind 30 erlaubt. Und solltet ihr auch Infos zu Staus, Blitzern oder weiteren Gefahren haben, dann wählt doch die Antenne Koblenz Hotline. Die 0261 988 20 99 freut sich über eure Infos, entweder per Anruf oder WhatsApp. Denn nur so machen wir gemeinsam unsere Straßen sicherer. Vielen Dank.
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2: Es ist Donnerstag, kurz nach 1 und für die Kleinsten in Koblenz, da heißt es heute ab 15 Uhr. Türen auf und losspielen! Die neue Kinderspielgruppe der Johanniter feiert Premiere, richtet sich an Kinder von 0 bis 3 Jahren und wird von pädagogischen Fachkräften begleitet. Doch was genau machen die eigentlich so in einer Spielgruppe und wie unterstützen sie die Kinder und Eltern vor Ort? Die Infos erhaltet ihr alle bei Antenne Koblenz um 15:45 und damit auch bis dahin euch nicht langweilig wird, tischt der Supermix noch einmal so richtig auf. Nico Santos, Tina Turner und Kamrat mit seinem internationalen Hit Hug Yourself. Und ich bin Lenz Göbels, bleibt dran.
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Nico Santos mit Would I Lie To You und gleich hört ihr noch Lloyd vorher. Da sprechen wir übers Spielen entdecken und dabei neue Kontakte knüpfen. Denn heute startet die neue Kinderschulgruppe der Johanniter in Koblenz für Kinder von 0 bis 3 Jahren. Begleitet wird das Angebot von pädagogischen Fachkräften. Welche Rolle sie in der Gruppe spielen, darüber hatte mein

0: findet, aber natürlich auch durch ihren Hintergrund einfach nochmal das eine oder andere einzubringen, was sich natürlich auch etabliert hat über die letzten Jahre oder was man als gut empfunden hat, um auch ein bisschen die Kinder zu fördern, ihrer Motorik, in ihrer Sprache, dem sozialen Miteinander mit den anderen Kindern. Und das ist so unser Hauptfokus und kann dadurch natürlich ein bisschen intensiver begleitet werden, als es vielleicht ohne Ausbildung der Fall wäre.
1: Wie wichtig ist dieser Austausch untereinander?
0: Also ich glaube, es ist schon sehr wichtig, weil man, glaube ich, im Alltag immer wieder Aufgaben erlebt, die man zu absolvieren hat als junge Mutter oder junger Vater. Man da vielleicht auch an der einen oder anderen Stelle einfach Interesse hat, wie läuft es woanders, was könnte man vielleicht noch verändern, wo gibt es einfach noch Potenziale, den Alltag für sich selber auch ein bisschen angenehmer zu gestalten. Und da ist Schwarmwissen ja doch auch immer eine ganz gute Sache.
1: Und was müssen Eltern wissen, wenn sie mit ihrem Kind teilnehmen möchten? Braucht es eine Anmeldung, entstehen Kosten und können Familien einfach vorbeikommen?
0: Die Familien können sehr gerne einfach vorbeikommen. Wir haben extra versucht, es so niedrigschwellig wie möglich zu halten, dass jeder auch ganz spontan entscheiden kann, passt für mich heute oder passt nicht für mich heute. Wenn jemand Fragen hat, kann er sich sehr, sehr gerne bei mir melden. Die Kontaktdaten sind auch auf sämtlichen Flyern oder Postings zu finden. Aber ansonsten können sie quasi beim ersten Treffen entscheiden, ich möchte wiederkommen oder möchte nicht wiederkommen. Und dann wird es eine 10er-Stempelkarte geben, wo dann auch eine Pauschale von 50 Euro anfällt. Also hätten wir pro Treffen quasi 5 Euro, die dann eben auch in Wasser, Tee und Co. investiert werden. Also absolut nur kostendeckend und nicht irgendwie, dass wir da ein Geschäft draus machen wollen. Es geht darum, dass alle gut ankommen, aber es sind dann eben 50 Euro für 10 Treffen.
2: Die neue Kinderschulgruppe soll damit nicht nur ein Ort zum Spielen sein, sondern auch eine Anlaufstelle für Familien zum Kennenlernen, Austauschen und gemeinsamen Entdecken. Und wir entdecken jetzt, was der Supermix auf Lager hat, und da liefert der Loy mit Red Eyes. Viel Spaß!

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2: 24 Grad messen wir derzeit in Münster-Maifeld. 24 Grad sind es auch in Polch und in Koblenz-Rübenach. Da sind es ebenfalls 24 Grad. Viele Wolken über der Antenne Koblenz-Region. Doch erstmal bleibt es trocken. Um 15 Uhr kommen dann aber einzelne Regenwolken über uns hinüber. Und dann bleibt es auch erstmal wieder bis zum Abend schön. Aber zugezogen. Um 19 Uhr kommt nochmal die Sonne raus, liefert 2 Stunden Sonnenschein und dann um 21 Uhr kommt die nächste Regenfront auf uns zu. Die Nacht bleibt dann voraussichtlich aber trocken und erblickt nicht so viel Kälte. 19 Grad sind dann nur die Tiefstwerte, ehe der Freitag dann wirklich Hitze mit sich bringt. 29 Grad in der Spitze, aber ein nasser Start in den Tag. Am Vormittag kann es zu einzelnen Regenschauern kommen, dazu ein leichter Wind und viele Wolken am Himmel. Am Nachmittag kommt dann die Sonne raus und liefert bis zu 5 Stunden Sonnenschein. Am Abend aber eben wieder Regen. Der begleitet uns bis in den Samstag, aber startet dann mit einem Mix aus Sonne und Wolken. Bei 24 Grad liefert der Start ins Wochenende am Samstag 8 Stunden Sonnenschein.
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3: Mit Alaschens, guten Tag. Die Vollsperrung im Kreuzungsbereich von B49 und L207 bei Alken wird heute Nachmittag aufgehoben. Damit ist die Strecke eine Woche früher wieder frei als zunächst geplant. Vom 7. bis 10. September kommt es dort aber noch einmal zu einer halbseitigen Sperrung. Der Verkehr wird in dieser Zeit mit einer Ampel geregelt. Danach sind die Ausbauarbeiten an der B49 zwischen Alken und Brodenbach abgeschlossen. Für Lastwagen über 7,5 Tonnen bleibt die L207 weiter gesperrt. Sie müssen über die A61 und die B411 nach Dieblich ausweichen. Der Landesbetrieb Mobilität arbeitet außerdem daran, die L207 wieder vollständig in Ordnung zu bringen. Der Bauchredner und Comedian Sascha Grammel kommt mit seinem neuen Programm Wünsch dir was nach Koblenz. Die Puppet-Comedy-Show ist heute in der EPG-Arena zu sehen. Mit bekannten Figuren, viel Humor und neuen Geschichten richtet sich das Programm an Zuschauer aller Altersgruppen. Der Vorverkauf für die Veranstaltungen hat bereits begonnen. Tickets sind an den bekannten Vorverkaufsstellen sowie über Maya-Konzerte erhältlich. In Koblenz entsteht zur Museumsnacht ein neues großes Wandbild. Das Projekt Across Generations Part 2 findet am Parkplatz des Rheinmuseums in Ehrenbreitstein statt. 7 Künstler aus der Region gestalten dort gemeinsam das Werk Panther Rhein. Das Thema bezieht sich auf den Rhein und steht für die Veränderung und Zusammenhalt. Besucher können die Künstler während der Museumsnacht am Samstag bei der Arbeit beobachten. Die Veranstaltung findet von 19 bis 1 Uhr nachts in mehr als 30 Häusern statt. Das neue Wandbild soll dauerhaft erhalten bleiben.
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2: 13.33 Uhr und wir werfen einen Blick auf die A61 München-Gladbach Richtung Koblenz, denn zwischen Kruft und Pleit, da steht ein defektes Fahrzeug. Auch die L327 haben wir im Westerwaldkreis im Fokus, denn zwischen Horessen und Montabaur ist in beide Richtungen die Fahrbahn gesperrt. Grund ist hier eine Unfallaufnahme. Die Zufahrt zum Schulzentrum ist von der Eschelbacher Straße aber weiterhin aus möglich. Stau ist auf der A3 Köln Richtung Frankfurt. Zwischen dem Dreieck Dernbach und Montabaur staut es sich 4 Kilometer zurück, sogar bis auf die A48. Hier braucht ihr 15 Minuten länger. Auf der B42 Bonn Richtung Koblenz staut es sich zwischen dem Industriegebiet Rodenbach und Neuwied. Hier solltet ihr 5 Minuten mehr einplanen und ansonsten sind die Straßen frei. Kommt gut an.
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2: Blitzer habe ich aktuell keine. Solltet ihr Infos haben zu Staus, Blitzern oder weiteren Gefahren, dann wählt doch die Antenne Koblenz Hotline. Die 0261 988 20 99 freut sich über eure Infos entweder per Anruf oder WhatsApp. Denn nur so machen wir gemeinsam unsere Straßen sicherer. Vielen Dank.
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1: Mit Max Dehmann aus der Sportredaktion. Hallo. Letzte Wechsel zum Ende des Transferfensters bei den Koblenzer Vereinen. Die TuS Koblenz verabschiedet Maximilian Buchheit. Buchheit, der erst vor wenigen Tagen seinen 18. Geburtstag feierte, wechselt mit sofortiger Wirkung zum SC Paderborn. In Ostwestfalen könnte Buchheit noch für die U19 der Paderborner in der DFB-Nachwuchsliga zum Einsatz kommen. Die Zweitvertretung des Bundesligisten spielt in der Regionalliga West. Über Wechselkonditionen haben beide Vereine Stillschweigen vereinbart. Maximilian Buchheit ist ein echtes Top-Talent aus der Schengelschmiede. Von der U9 an durchlief der 18-Jährige alle Jugendmannschaften der TuS Koblenz, bevor er im jungen Alter von 16 Jahren im Rheinland-Pokal im Herrenbereich sein Debüt feierte. Buchheit spielte bei den Herren zumeist im Mittelfeld und lieferte. In 13 Oberliga-Einsätzen 25-26 traf Buchheit in gerade mal 425 Minuten dreimal und bereitete drei weitere Treffer vor. Auch in der aktuellen Spielzeit konnte er für die Schengel in Pflichtspielen bereits treffen und Tore vorbereiten. Der FC Cosmos Koblenz verpflichtet Ayman Aurier. Aurier war unter anderem Teil des Meisterkaders von Bayer Leverkusen und trainierte unter Xabi Alonso. Mit seiner Technik, Dynamik, Dribbelstärke und Kreativität kann er Spiele auf besondere Weise beeinflussen. Ayman Aurier gilt als technisch herausragender und spielstarker Offensivspieler, der mit seiner Dynamik, Dribbelstärke und Kreativität für besondere Momente sorgen kann, so Cosmos Koblenz in einer Pressemitteilung. Beim FC Cosmos Koblenz soll er künftig eine zentrale Rolle einnehmen und der Mannschaft mit seiner Qualität neue Möglichkeiten im Offensivspiel geben. So das Neueste vom Sport.
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2: 24 Grad messen wir derzeit in Ochtendonk. 24 Grad sind es auch in Bassenheim und in Koblenz-Ehrenbreitstein. Da messen wir ebenfalls 24 Grad. Viele Wolken sind über der Antenne Koblenz-Region. Und ab und zu kann es in der kommenden Stunde auch mal zu kurzen Regenschauern kommen. Doch dann bleibt es wieder voraussichtlich trocken bis zum Abend. Um 19 Uhr kommt sogar noch einmal die Sonne raus, bevor sie dann um 20.10 Uhr verschwindet. Und um 21 Uhr, da kann dann wieder der Regen kommen. Die Nacht bleibt dann aber voraussichtlich trocken und der morgige Freitag startet wiederum mit einzelnen Regenschauern am Vormittag. Dazu gesellt sich noch ein leichter Wind und die Sonne, die zeigt sich ab und zu auch einmal. Der Nachmittag bringt dann viel Sonnenschein bis zu 5 Sonnenstunden, aber auch hier ein Wind im Spiel. Das Ganze bei Höchstwerten von 29 Grad. Zum Abend, die Sonne verschwindet, der Regen bleibt. Das Ganze bis in die Nacht hinein. Der Samstag beginnt dann das Wochenende mit strahlendem Sonnenschein und Höchstwerten von 24 Grad.
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3: Ich bin Dirk Zeitler. Experten des IFO-Instituts zeigen sich mit Blick auf die deutsche Wirtschaft optimistischer. Sie haben die Konjunkturprognose überraschend stark erhöht. Die Ökonomen erwarten nun in diesem Jahr ein Wachstum des Bruttoinlandsprodukts von 1,4%, 9,6 Prozentpunkte mehr als bisher.
4: Trotz all der Hiobsbotschaften der vergangenen Jahre sind die deutschen Unternehmen offenbar widerstandsfähig. Das liege unter anderem am schuldenfinanzierten Investitionspaket der Bundesregierung, so die Experten des IFO-Instituts. Aber auch eine gestiegene Nachfrage aus dem Ausland trage zu den positiven Entwicklungen bei. Auch das Deutsche Institut für Wirtschaftsforschung zeigt sich optimistisch und hat seine Prognose für die deutsche Wirtschaft jetzt mehr als verdoppelt. Fiona Reinhardt, Nachrichtenredaktion.
3: Nach einer Brandattacke auf eine Baustelle in München vermutet das Bayerische Landeskriminalamt einen Anschlagsversuch gegen ein Unternehmen aus dem Rüstungsbereich. Es werde wegen eines politischen Hintergrunds ermittelt, sagte ein Sprecher. Um welches Unternehmen es konkret geht, sagte er nicht. Einsatzkräfte nahmen inzwischen zwei Menschen an einer Tankstelle fest. Bei den Tatverdächtigen handelt es sich nach LKA-Angaben um Bulgaren. Am Wochenende mal ein Bierchen, das ist vor allem jungen Männern in Deutschland nicht genug. Fast die Hälfte aller Männer zwischen 18 und 25 Jahren neigt zumindest zeitweise zu exzessivem Alkoholkonsum. Das ergab eine Umfrage im Auftrag des Bundesinstituts für öffentliche Sicherheit.
5: Knapp 46% der befragten jungen Männer gaben an, sich im vergangenen Jahr gelegentlich in den Rausch getrunken zu haben. Bei den Frauen zwischen 18 und 25 sagten das 26%. Und selbst bei Jugendlichen, also den 12- bis 17-Jährigen, gaben knapp 15% an, schon mal auf Partys die Kontrolle zu verlieren. Die Umfrage zeigt aber gleichzeitig, dass diese Exzesse Ausnahmen sind, denn regelmäßiger Alkoholkonsum ist bei jungen Erwachsenen so unbeliebt wie noch nie. Sie trinken seltener als früher und beginnen generell auch später damit. Diana Kramer, Nachrichtenredaktion.
3: Nach dem Wiederaufflammen des Irankriegs hat der Preis für Superbenzin der Sorte E10 einen Höchststand erreicht. Der Preis für einen Liter stieg gestern im bundesweiten Tagesdurchschnitt auf 2,21 Euro und übertraf damit den bisherigen Rekord von 2,20 Euro aus dem März 2022. Das teilte der ADAC mit.
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6: Mit Alla Schenz, guten Tag. Die Stadtverwaltung Lahnstein bleibt heute wegen einer internen Veranstaltung geschlossen. Betroffen sind die Verwaltungsgebäude und Dienststellen sowie das Freibad und mehrere Außenstellen der Stadt. Dazu gehören unter anderem das Jugendkulturzentrum, das Service Center, das Stadtarchiv und die Touristeninformation. Die Stadtbücherei bleibt dagegen geöffnet und ist von 10 bis 12 Uhr sowie von 14 bis 18 Uhr erreichbar. Ab Freitag gelten für die meisten Dienststellen wieder die üblichen Öffnungszeiten. Das Stadtarchiv öffnet nach der Veranstaltung erst am Montag wieder.
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2: Um 14.03 Uhr schauen wir natürlich nochmal raus auf die Straßen und sehen auf der A3 Köln Richtung Frankfurt haben wir zwischen Neuwied und Dierdorf ein defektes Fahrzeug stehen. So auch auf der A61 München-Gladbach Richtung Koblenz zwischen Kruft und Pleit. Auch Stau ist auf der A3 Köln Richtung Frankfurt zwischen dem Dreieck Dernbach und Montabaur. 3 Kilometer staut es sich hier zurück, sogar bis auf die A48. Das Ganze löst sich aber so langsam. Derzeit braucht ihr noch 5 Minuten mehr. Auf der A8 48 Dernbach Richtung Koblenz staut es sich ebenfalls zwischen dem Dreieck Dernbach und Bendorf-Neuwied. 1 Kilometer Stau derzeit, 5 Minuten mehr braucht ihr. Auf der B42 Bonn Richtung Koblenz müsst ihr zwischen dem Industriegebiet Rodenbach und Neuwied Mitte auch 5 Minuten mehr einplanen. Ansonsten sind die Straßen frei, kommt gut an.
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2: Blitzer habe ich derzeit keine. Solltet ihr Infos haben rund um Staus, Blitzer oder jegliche weiteren Gefahren, dann wählt doch die Antenne Koblenz Hotline. Die 0261 98 8 20 99 freut sich über eure Infos, entweder per Anruf oder WhatsApp. Denn nur so machen wir gemeinsam unsere Straßen sicherer. Vielen Dank.
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2: Wettertechnisch zeigt sich der Donnerstag heute nicht von seiner besten Seite. Wenig Sonne, viele Wolken, aber immerhin fröstelt es noch nicht. Bei 24 Grad ist es dann doch noch sehr angenehm. Und wer sich jedoch bestens präsentiert, das ist der Antenne Koblenz Supermix. Hit nach Hit laufen hier hoch und runter. Und die nächste Auswahl beginnt dabei mit Sunrise Avenue, Mark Amber und Connor Skinner. Aber welcher Song? Natürlich sein emotional geladener Hit Find You. Und wenn ihr euch noch auf der Suche seid oder euch Fragen im Kopf herumliegen, so finden wir doch gemeinsam eine Antwort auf zumindest eine davon. Denn ich glaube, wir fragen uns alle, woher hat die Kopernikusstraße eigentlich ihren Namen? Dafür gibt es gleich eine Antwort und mit viel Glück auch etwas Klarheit im Kopf. Ich bin Lenz Göbels und hier ist doch alles klar, oder?
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1: Letztens war ich in Andernach in einem der schönsten Wohngebiete auf dem Kirchberg. Dort bog ich vom Kirchberg in die Fraunhofer Straße ab und anschließend in die Kopernikusstraße. Doch woher kommt der Name Kopernikus? Genau darum geht es heute bei unserem Warum heißt das so? Im Jahr 1473 wurde Nikolaus Kopernikus in Torun in Westpreußen im heutigen Polen geboren. Er war Astronom, Arzt, Mathematiker, Jurist und Wissenschaftler. Schon im jungen Alter zweifelte er an der damals herrschenden Vorstellung des Universums. Die Kirche hatte die Ansicht, dass die Erde unbeweglich ist und sich über ihr der Himmel und unter ihr die Hölle befand. Außerdem glaubte die Kirche fest daran, dass alle anderen Planeten sowie der Mond um die Erde kreisen und die Erde somit der Mittelpunkt vom Universum ist. Daraufhin forschte Kopernikus an der Theorie der Kirche, um diese zu widerlegen. Er fand heraus, dass die Sonne der Mittelpunkt des Universums ist und nicht die Erde. Seine Theorie äußerte er in seinem Buch, was er 1543 veröffentlichte. 1616 verbot es die Kirche dann. Erst im Jahr 1835, das als Meilenstein zum Übergang zur Neuzeit gilt, wieder erlaubt. Heute sind 218 Städte nach Nikolaus Kopernikus benannt. Zum Beispiel in Köln, Berlin, Mannheim, Dresden und natürlich auch in Andernach. Dank ihm wissen wir nun, dass die Sonne der Mittelpunkt des Universums ist.
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2: 24 Grad messen wir derzeit in Mühl am Kerlich. 24 Grad sind es auch in Hörgrenzhausen. Und in der Koblenzer Goldgrube, da sind es ebenfalls 24 Grad. Einen kleinen Ticken wärmer wird es heute noch. Wir erreichen die Höchstwerte von 25 Grad, so gegen 4 Uhr. Es bleibt aber recht zugezogen bis zum Abend hin an. In 19 Uhr kommt dann die Sonne raus und um 20 Uhr, da rechnen wir dann auch gleichzeitig mit einzelnen Regenschauern, die uns bis 22 Uhr begleiten. Dann bleibt die Nacht aber trocken, doch der morgige Freitag, der startet erneut nass, bringt dabei über den Tag verteilt bis zu 5 Stunden Sonnenschein, einen leichten Wind und Höchstwerte von 29 Grad. Aber auch hier kann es am Abend und dann sogar in der Nacht auf Samstag immer wieder zu einzelnen Regenschauern kommen.
0: Es ist 2:30. 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
3: Mit aller Schenz, guten Tag. Die Stadtverwaltung Lahnstein bleibt heute wegen einer internen Veranstaltung geschlossen. Betroffen sind die Verwaltungsgebäude und Dienststellen sowie das Freibad und mehrere Außenstellen der Stadt. Dazu gehören unter anderem das Jugendkulturzentrum, das Service Center, das Stadtarchiv und die Touristeninformation. Die Stadtbücherei bleibt dagegen geöffnet und ist von 10 bis 12 Uhr sowie von 14 bis 18 Uhr erreichbar. Ab Freitag gelten für die meisten Dienststellen wieder die üblichen Öffnungszeiten. Das Stadtarchiv öffnet nach der Veranstaltung erst am Montag wieder. Beim Blaulichttag des DRK Mittelrhein in Koblenz können Besucher am Samstag Einsatzkräfte und ihre Arbeit kennenlernen. Von 10 bis 17 Uhr gibt es in der Friedrich-Mohr-Straße Einblicke in den Alltag der Polizei und anderer Rettungsdienste. Gezeigt werden unter anderem Streifenwagen, ein Polizeimotorrad, ein Sicherheitsmobil und ein Boot der Wasserschutzpolizei. An verschiedenen Stationen können Besucher zudem selbst aktiv werden und Geräte ausprobieren. Die Veranstaltung richtet sich an die ganze Familie, auch für Essen und Getränke ist gesorgt. In Urmitz gibt es am Samstag einen Jazz-Orgelabend im Rahmen der Orgelwochen des Kultursommers Rheinland-Pfalz. Ab 19.30 Uhr spielt Dr. Lilo Kunkel in der katholischen Kirche beliebte Jazzstücke, die sie selbst für die Orgel bearbeitet hat. Das Konzert trägt den Titel Autumn Serenade und verbindet Musik der 20er Jahre mit Themen rund um Abend, Nacht und Herbst. Der Eintritt ist frei. Besucher können wegen der wenigen Parkplätze im Ortskern auf den Parkplatz an der Peter-Hering-Halle ausweichen.
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2: Hallo liebe Autofahrer, es ist 14.33 Uhr und wir schauen auf die A3 Köln Richtung Frankfurt. Inzwischen Neuwied und Dierdorf sowie zwischen Dierdorf und Ransbach, Baumbach, Mogendorf haben wir jeweils ein defektes Fahrzeug. Stau ist derzeit auf der A48 Dernbach Richtung Koblenz. Zwischen dem Dreieck Dernbach und Bendorf Neuwied 2 Kilometer staut es sich hier im Baustellenbereich. Ihr braucht derzeit 10 Minuten mehr. Auf der B42 Bonn Richtung Koblenz staut es sich zwischen dem Industriegebiet Rodenbach und Neuwied. Da braucht ihr 5 Minuten mehr und so ist es auch auf der B42 zwischen Urbar und Fallender. Ansonsten sind die Straßen frei, kommt gut an.
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2: Geblitzt wird in Neuwied Block auf der Neuwieder Straße in Richtung Engers. Dort sind 50 erlaubt. Und solltet ihr sonst noch was gesehen haben, dann meldet es doch gern über die Antenne Koblenz Hotline. Alle Infos zu Staus, Blitzern oder weiteren Gefahren ganz einfach an die 0261 988 2099, egal ob Anruf oder WhatsApp, denn nur so machen wir gemeinsam unsere Straßen sicherer. Vielen Dank.
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1: Mit Max Seemann, hallo. Spieltag Nummer 6, der steht an am Wochenende in der Oberliga Rheinland-Pfalz-Saar. Startet bereits am Freitagabend um 19 Uhr mit der Partie zwischen dem FV Engers und Cosmos Koblenz. Am Samstag um 14 Uhr trifft die TuS Koblenz zu Hause auf den Ahrweiler BC. Um 15.30 Uhr empfängt dann Emmelshausen-Karbach am Samstag Rot-Weiß Koblenz. Die Eisbachtaler Sportfreunde empfangen am Samstag um 16 Uhr die zweite Mannschaft vom SV Elversberg. In der Tabelle steht die TuS Koblenz nach 12 Punkten aus 5 Spielen auf Platz 1. Engers und Rot-Weiß Koblenz stehen mit jeweils 10 Punkten auf den Plätzen 3 und 4. Emmelshausen-Karbach hat 7 Punkte gesammelt und steht auf Platz 10. Cosmos Koblenz mit 6 Punkten auf Platz 13. Ahrweiler und die Eisbachtaler Sportfreunde stehen auf den Plätzen 17 und 18. Ahrweiler mit einem Punkt, Eisbachtal mit 0 Punkten. Alles zu Spieltag Nummer 6 in der Oberliga gibt's dann natürlich wieder bei uns in der neuen Woche. Da startet dann bereits am Dienstag Spieltag Nummer 7 mit den Partien Rot-Weiß Koblenz gegen den FV Engers. Alles dazu in der nächsten Woche. So war das Neueste vom Oberliga-Update.
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1: In Hillscheid, da messen wir aktuell 24 Grad, 23 Grad in Urmitz und in Koblenz-Metternich, da haben wir auch 24 Grad gemessen. Bis zu 25 Grad können wir heute noch bekommen, also sehr viel wärmer wird es nicht mehr und es ist dicht bewölkt. Vor allem am Abend kann es sogar noch zu kleinen Schauern kommen. Morgen wird es von den Temperaturen her wieder sommerlich, 29 Grad, ganz viel Regen am Vormittag, aber zum Nachmittag kommt die Sonne raus. Der Abend, der verspricht aber auch wieder Regen. Der Samstag, der wird dann ein bisschen sonniger. Wir bekommen vormittags ein paar Wolken, zum Nachmittag kommt dann die Sonne raus und der Sonntag wird so richtig schön.
0: Es ist 15 Uhr. 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
2: Ich bin Dirk Zeitler. Nach einer Brandattacke auf eine Baustelle in München vermutet das Bayerische Landeskriminalamt einen Anschlagsversuch gegen ein Unternehmen aus dem Rüstungsbereich. Es werde wegen eines politischen Hintergrunds ermittelt, sagte ein Sprecher. Um welches Unternehmen es konkret geht, sagte er nicht. Einsatzkräfte nahmen inzwischen zwei Menschen an einer Tankstelle fest. Bei den beiden Tatverdächtigen handelt es sich nach LKA-Angaben um Bulgaren. Wie kann die Stromversorgung in Deutschland besser geschützt werden und wer ist dafür verantwortlich? Nach den jüngsten Sabotageakten in Brandenburg und NRW wird vor allem über einen besseren Schutz sensibler Anlagen diskutiert. NRW-Innenminister Reul fordert ein Umdenken bei der Abwägung von Sicherheits- und Datenschutzfragen.
3: Betreiber kritischer Infrastruktur dürfen laut Reul ihre Anlagen bislang nicht mit Videokameras überwachen. Ein besserer Schutz ist aus seiner Sicht aber zwingend erforderlich. Wegen der Größe von Strom- oder Bahnnetzen ist eine Überwachung durch die Polizei aus seiner Sicht nicht möglich. Stattdessen fordert er technische Möglichkeiten und dafür muss der Gesetzgeber den Betreibern den rechtlichen Rahmen geben, sagt der NRW-Innenminister. Er nannte auch Drohnen als mögliche Maßnahme. David Riemer, Nachrichtenredaktion.
2: Nach dem Wiederaufflammen des Irankriegs sind die Spritpreise erneut gestiegen. Superbenzin der Sorte E10 kostete laut ADAC im bundesweiten Tagesdurchschnitt gestern 2,21 Euro pro Liter. Das ist ein neuer Höchststand und übertraf den bisherigen Rekord aus dem März 2022.
4: Die USA hatten vor wenigen Tagen ihre Angriffe auf den Iran wieder aufgenommen. Der wiederum reagiert mit Gegenangriffen und diese neue Eskalation hat die Rohölpreise wieder in die Höhe getrieben. Obendrauf kommt das Niedrigwasser am Rhein. Das sorgt für höhere Transportkosten und auch das macht sich an den Preisen an der Tanksäule bemerkbar. Autofahrer müssen also weiterhin tiefer in die Tasche greifen und Entlastung ist nicht in Sicht. Fiona Reinhardt, Nachrichtenredaktion.
2: Experten des IFO-Instituts zeigen sich mit Blick auf die deutsche Wirtschaft optimistischer. Sie haben die Konjunkturprognose überraschend stark erhöht. Die Ökonomen erwarten nun in diesem Jahr ein Wachstum des Bruttoinlandsprodukts von 1,4%, 0,6 Prozentpunkte mehr als bisher.
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5: Mit Lenz Göbels, guten Tag. Nach einem Messerangriff auf dem Münzplatz in der Koblenzer Altstadt ermittelt die Staatsanwaltschaft gegen einen 20-jährigen Mann. In der Nacht zum Sonntag war dort ein Streit zwischen zwei Gruppen eskaliert. Der Tatverdächtige soll einen Mann zunächst mit einer Weinflasche bedroht haben. Anschließend soll er mehrmals mit einem Messer auf dessen Beine eingestochen haben. Das Opfer wurde an beiden Beinen verletzt und musste im Krankenhaus operiert werden. Die Verletzungen waren laut Staatsanwaltschaft nicht lebensgefährlich. Der 20-Jährige flüchtete zunächst, stellte sich aber noch am Sonntagabend der Polizei. Gegen ihn wurde ein Haftbefehl wegen des Verdachts der gefährlichen Körperverletzung und Bedrohung erlassen. Außerdem in den Regionalnachrichten um halb. Die Wirtschaft im Landkreis Main-Koblenz ist 2024 nicht gewachsen und in Winningen wurden rund 500 Liter Müll aus der Mosel gesammelt.
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1: Um 15.03 Uhr schauen wir zu euch auf die Straßen. Vorsicht auf der A3 Köln Richtung Frankfurt. Zwischen Neuwied und Dierdorf, hier steht ein defektes Fahrzeug. Dann auf der A48 Dernbach Richtung Koblenz. Zwischen Dreieck Dernbach und Bendorf-Neuwied. 2 Kilometer habt ihr Stau, 10 Minuten braucht ihr länger. Auf der B42 Bonn Richtung Koblenz. Zwischen Neuwied-Ehrlich und Neuwied-Mitte. Da ist dichter Verkehr, 6 Minuten braucht ihr länger. Und auf der B256 Neuwied Richtung Waldbröl zwischen Bohnefeld und Neuwied braucht ihr 7 Minuten länger. Und ich hoffe, ihr kommt gut an.
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1: Ein Blitzer steht aktuell in Neuwied-Block und zwar auf der Engerser Landstraße in Richtung Engers. Hier ist 50 erlaubt und wenn ihr sonst was seht, Staus, Blitzer oder auch andere Gefahren melden wollt, schreibt mir gerne WhatsApp hierher ins Studio oder klingelt fix durch bei uns auf der Hotline 0261 98 8 20 99 und ich wünsche euch eine gute Fahrt.
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1: Spielen, entdecken und dabei neue Kontakte knüpfen. Heute startet die neue Kinderspielgruppe der Johanniter in Koblenz für Kinder von 0 bis 3 Jahren. Begleitet wird das Angebot von pädagogischen Fachkräften. Welche Rolle sie in der Gruppe spielen, das hört ihr gleich hier bei mir. Doch wir starten zuerst wieder in den Supermix und da hört ihr gleich Madonna, One Republic also und dann noch Bibi Rexha mit New Religion. Und ich bin Lisa Tauchen, startet in den Nachmittag mit mir.
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0: 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Spielerisch leicht neue Kontakte knüpfen. Heute startet die neue Kinderspielgruppe der Johanniter in Koblenz für Kinder von 0 bis 3 Jahren. Begleitet wird das Angebot von pädagogischen Fachkräften. Welche Rolle sie in der Gruppe spielen, darüber hat meine Kollegin Ala Schenz mit Elena Bursutski, Sachbereichsleiterin der Kinder- und Jugendhilfe bei den Johannitern im Regionalverband Mittelrhein, gesprochen.
1: Welche Rolle spielen die pädagogischen Fachkräfte vor Ort? Und wie begleiten Sie Kinder und Eltern?
2: Insbesondere als Ansprechpartner natürlich in erster Linie. Für jegliche Möglichkeit, sich über Pädagogisches wie aber auch den Alltag als Mutter oder Vater, also es dürfen natürlich auch beide kommen, sich eben gestaltet, aber natürlich auch durch ihren Hintergrund einfach nochmal das eine oder andere einzubringen, was sich natürlich auch etabliert hat über die letzten Jahre oder was man als gut empfunden hat, um auch ein bisschen die Kinder zu fördern, ihrer Motorik, in ihrer Sprache, dem sozialen Miteinander mit den anderen Kindern. Und das ist so unser Hauptfokus und kann dadurch natürlich ein bisschen intensiver begleitet werden, als es vielleicht ohne Ausbildung der Fall wäre.
1: Wie wichtig ist dieser Austausch untereinander?
2: Also ich glaube, es ist schon sehr wichtig, weil man, glaube ich, im Alltag immer wieder Aufgaben erlebt, die man zu absolvieren hat als junge Mutter oder junger Vater. Und da vielleicht auch an der einen oder anderen Stelle einfach Interesse hat, wie läuft es woanders, was könnte man vielleicht noch verändern, wo gibt es einfach noch Potenziale, den Alltag für sich selber auch ein bisschen angenehmer zu gestalten. Und da ist Schwarmwissen ja doch auch immer eine ganz gute Sache.
1: Und was müssen Eltern wissen, wenn sie mit ihrem Kind teilnehmen möchten? Braucht es eine Anmeldung? Entstehen Kosten? Und können Familien einfach vorbeikommen?
2: Die Familien können sehr gerne einfach vorbeikommen. Wir haben extra versucht, es so niedrigschwellig wie möglich zu halten, dass jeder auch ganz spontan entscheiden kann, passt für mich heute oder passt nicht für mich heute. Wenn jemand Fragen hat, kann er sich sehr, sehr gerne bei mir melden. Die Kontaktdaten sind auch auf sämtlichen Flyern oder Postings zu finden. Aber ansonsten

0: Den hören wir gleich, also bleibt unbedingt dran.
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1: In Dieblich, da messen wir aktuell 24 Grad, 23 Grad in Urbar und in Koblenz-Moselweiß haben wir auch 24 Grad gemessen. Ja, sehr viel wärmer wird es heute nicht mehr. Es ist recht wolkig am Nachmittag und zum Abend hin kann auch der ein oder andere Schauer vorbeikommen. Morgen wird es von den Temperaturen her sommerlich, allerdings wird es regnen am Vormittag und auch am Abend, aber am Nachmittag kommt die Sonne raus. Der Samstag, der startet zwar wolkig, aber zum Nachmittag und Abend wird es immer schöner und sonniger bei 24 Grad.
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2: Mit Lenz Göbels, guten Tag. Nach einem Messerangriff auf dem Münzplatz in der Koblenzer Altstadt ermittelt die Staatsanwaltschaft gegen einen 20-jährigen Mann. In der Nacht zum Sonntag war dort ein Streit zwischen zwei Gruppen eskaliert. Der Tatverdächtige soll einen Mann zunächst mit einer Weinflasche bedroht haben. Anschließend soll er mehrmals mit einem Messer auf dessen Beine eingestochen haben. Das Opfer wurde an beiden Beinen verletzt und musste im Krankenhaus operiert werden. Die Verletzungen waren laut Staatsanwaltschaft nicht lebensgefährlich. Der 20-Jährige flüchtete zunächst, stellte sich aber noch am Sonntagabend der Polizei. Gegen ihn wurde ein Haftbefehl wegen des Verdachts der gefährlichen Körperverletzung und Bedrohung erlassen. Die Wirtschaft im Landkreis Main-Koblenz ist 2024 nicht gewachsen. Das geht aus Zahlen des Statistischen Landesamtes in Bad Ems hervor, das für den Landkreis im Vergleich zum Vorjahr keine Steigerung des Bruttoinlandsprodukts feststellt. Landesweit stieg der Wert aller produzierten Waren und Dienstleistungen dagegen um 2,2%. In den Landkreisen lag das Wachstum bei durchschnittlich 1,3%, während die kreisfreien Städte auf 3,5% kamen. Besonders unterschiedlich entwickelte sich die Wirtschaft in den einzelnen Regionen mit Zuwächsen von 5,3% im Landkreis Ahrweiler bis zu einem Rückgang von 7,3% in Germersheim. Im Vergleich zu 2014 legte die Wirtschaftsleistung der rheinland-pfälzischen Landkreise insgesamt um 41% zu. In Winningen haben Auszubildende der VR-Bank Rhein-Ahr-Eifel rund 500 Liter Müll aus der Mosel gesammelt. Gemeinsam mit dem Clean River Projekt waren sie dafür mit 9 Kanus auf dem Fluss unterwegs. Dabei fanden sie unter anderem ein Bügeleisen, eine Bootsleiter, einen Besen und mehrere Paletten. Auch ein Fischernetz wurde aus dem Wasser geholt. Darin hatte sich ein Fisch verfangen und verletzt, konnte aber befreit und wieder in die Mosel gesetzt werden. Die Aktion sollte auf die Folgen von Müll in Gewässern aufmerksam machen. Gleichzeitig standen Teamarbeit und gemeinsames Engagement im Mittelpunkt. Für die Auszubildenden war die Sammelaktion in Winningen damit auch eine praktische Erfahrung zum Thema Nachhaltigkeit. Die Veranstaltung Festung Elektronika geht am Sonntag auf der Festung Ehrenbreitstein in Koblenz mit dem Saisonfinale zu Ende. Von 15 bis 22 Uhr treten dort die verschiedensten DJs auf. Der aus Koblenz stammende Babor eröffnet das Programm. Bei den bisherigen 3 Veranstaltungen kamen jeweils zahlreiche Besucher zur Festung. Bei der Ausgabe im Juni waren es rund 2000. Neben elektronischer Musik gibt es auch gastronomische Angebote sowie Bereiche zum Sitzen und Verweilen. Die Festung Ehrenbreitstein ist unter anderem mit der Seilbahn und öffentlichen Verkehrsmitteln erreichbar.
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1: Und wir schauen zu euch auf die Straßen. Vorsicht auf der A3, Köln Richtung Frankfurt zwischen Neuwied und Dierdorf. Hier steht ein defektes Fahrzeug. Dann auf der A48, Dernbach Richtung Koblenz. Zwischen Dreieck Dernbach und Bendorf-Neuwied habt ihr 2 Kilometer Stau und fast 10 Minuten Zeitverlust. Auf der B42, Bonn Richtung Koblenz zwischen Neuwied-Ehrlich und Neuwied-Mitte. Da ist aktuell ein 6 Minuten Zeitverlust. Und auf der B256 Neuwied Richtung Waldbröl zwischen Bohnefeld und Neuwied. Dichter Verkehr, 7 Minuten, plant ihr mehr ein und dann kommt ihr gut an.
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1: Ein Blitzer steht aktuell in Neuwied-Block und zwar auf der Engerser Landstraße in Richtung Engers. Hier ist 50 erlaubt und wenn ihr sonst was seht, Staus, Blitzer oder auch andere Gefahren melden wollt, dann schreibt mir auf jeden Fall gerne WhatsApp oder klingelt einfach fix durch bei uns auf der Hotline. 0261 988 2099 und so machen wir gemeinsam unsere Straßen sicherer. Dankeschön.
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1: Antenne Koblenz hier, der Supermix. Wir sind hier im Tierheim Neuwied und sprechen heute mit
2: Sabrina Steger.
1: Welches Tier haben wir denn hier vor uns?
2: Unseren schönen schwarzen Labby, das ist der Konrad.
1: Können Sie Konrad einmal beschreiben?
2: Konrad ist tollpatschig, Konrad ist lustig, Konrad hat tausend gute Ideen, ist super menschenbezogen, freundlich, versteht sich gut mit Artgenossen, ist aber immer sehr wild in allen Bereichen und braucht noch ein bisschen Erziehung.
1: Für wen ist Konrad besonders geeignet? Welchen Menschen braucht Konrad?
2: Konrad braucht, glaube ich, den typischen Labrador-Besitzer, ein bisschen humorvoll, dabei grundsätzlich das Potenzial seines Hundes sehend. Der wäre auch für Familien oder als Zweithund geeignet. Ja, Konrad passt eigentlich überall hin.
1: Was für Eigenschaften hat Konrad?
2: Konrad ist aufgeschlossen, Konrad möchte gefallen, hat aber, wie gesagt, noch ein bisschen Erziehungsarbeit. Also aktuell arbeiten wir sehr an der Leinenführigkeit und da darf auch noch ein bisschen trainiert werden.
1: Wenn ein Hörer nun für Konrad interessiert ist, wie kann man sich melden?
2: Gerne per Telefon, Messenger oder Mail.
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1: In Mendig, da messen wir aktuell 25 Grad. 24 Grad in Kruft und in Koblenz-Lützel haben wir auch 25 Grad gemessen. Sehr viel wärmer wird es heute nicht mehr und sehr viel heller wahrscheinlich auch nicht. Denn es bleibt sehr bewölkt und zum Abend kommt dann auch nochmal der ein oder andere Schauer vorbei. Morgen starten wir dann auch sehr regnerisch in den Tag. Auch am Abend wartet Regen auf uns, doch am Nachmittag. Da machen die hohen Temperaturen Sinn. 29 Grad bei ganz viel Sonne. Und der Samstag, der wird dann wieder entspannter. Wir bekommen ein paar Wolken am Vormittag. Doch zum Nachmittag und Abend kommt die Sonne raus bei 24 Grad.
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2: Ich bin Dirk Zeitler. Nach einer Attacke auf eine Baustelle in der Nähe des Münchner Ostbahnhofs und mehrerer Rüstungsunternehmen spricht Bayerns Innenminister Herrmann von Brandanschlägen. Das Ziel seien Gebäude oder Baustellen gewesen, die unmittelbar Rüstungs- und Sicherheitsfirmen in München zuzurechnen sind, sagte der Innenminister. Es sei von einem politischen Hintergrund auszugehen. Zwei Bulgaren wurden an einer Tankstelle festgenommen. Russland will die diplomatischen Beziehungen zu Deutschland trotz des Streits um das Konsulat in Bonn nicht zurückfahren. Kreml-Chef Peskow sagte dem russischen Staatsfernsehen, Moskau halte am bisherigen Verhältnis fest.
3: Von deutscher Seite dagegen seien heute alle möglichen absurden Schritte zu erwarten, sagte Peskow. Die Schließung des Generalkonsulats in Bonn sei absurd mit Blick darauf, dass Deutschland keine Beweise präsentiert habe für eine Schuld Russlands. Aus dem russischen Außenministerium hieß es zuvor, dass als Reaktion auf die deutschen Strafmaßnahmen auch eine Herabstufung der Beziehungen zwischen Moskau und Berlin möglich sei. Hintergrund der deutschen Strafmaßnahmen ist der Fund einer nicht gezündeten Sprengstoffdrohne auf dem Flughafen Leipzig-Halle. Russland bestreitet, etwas damit zu tun zu haben. Aus Moskau, Katharina Schröder.
2: Nach dem Wiederaufleben des Irankriegs sind die Spritpreise erneut gestiegen. Superbenzin der Sorte E10 kostete laut ADAC im bundesweiten Tagesdurchschnitt gestern 2,21 Euro pro Liter. Das ist ein neuer Höchststand und übertraf den bisherigen Rekord aus dem März 2022.
4: Die USA hatten vor wenigen Tagen ihre Angriffe auf den Iran wieder aufgenommen. Der wiederum reagiert mit Gegenangriffen und diese neue Eskalation hat die Rohölpreise wieder in die Höhe getrieben. Obendrauf kommt das Niedrigwasser am Rhein. Das sorgt für höhere Transportkosten und auch das macht sich an den Preisen an der Tanksäule bemerkbar. Autofahrer müssen also weiterhin tiefer in die Tasche greifen und Entlastung ist nicht in Sicht. Fiona Reinhardt, Nachrichtenredaktion.
2: Bundeskanzler Merz sieht die deutsche Bewerbung für Olympische Spiele als vorrangige Aufgabe für den neuen Sportstaatsminister Ronald Raue. Wir wollen dann, wenn die Entscheidung feststeht, wo sie stattfinden sollen, mit ganzer Kraft uns für diese Olympischen Spiele bewerben, sagte Merz bei der Vorstellung Raues. Der Kanzler wies darauf hin, dass der Kanute 5 olympische Medaillen und 16 Weltmeistertitel gewonnen hat.
0: Und jetzt noch mehr Informationen aus unserer Region.
5: Mit Lenz Göbels, guten Tag. Im Großraum Koblenz entsteht ein neues Schutzhaus für Mädchen und junge Frauen, die von Gewalt oder anderen schweren Übergriffen betroffen sind. Eine katholische Kirchengemeinde stellte dafür eine nicht mehr genutzte Immobilie zur Verfügung, die nach rund 1,5 Jahren Planung und Umbau an den Frauenrechtsverein Solvodi übergeben wird. In der Einrichtung sollen künftig 16- bis 18-Jährige aus ganz Deutschland aufgenommen und rund um die Uhr betreut werden. Die jungen Frauen erhalten Unterstützung bei der Bewältigung ihrer Erfahrungen und sollen dabei begleitet werden, wieder selbstständig zu leben, eine Schule zu besuchen und eine berufliche Perspektive zu entwickeln. Die Kirchengemeinde hat dafür einen hohen sechsstelligen Betrag in den Umbau des Gebäudes investiert. Außerdem in den Regionalnachrichten um halb. In Bendorf findet am Wochenende ein Katastrophenschutztag statt und im Rhein-Lahn-Kreis kommt der Vereinsführerschein gut an.
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1: Um 16.03 Uhr schauen wir zu euch auf die Straßen. Vorsicht auf der A3 Frankfurt Richtung Köln zwischen Dietz und Montabaur. Hier steht ein defektes Fahrzeug. Dann auf der B9 Mainz Richtung Koblenz zwischen Bad Salzig und Boppard. Hier in beiden Richtungen Sichtbehinderungen durch Rauch, weil dort brennt ein Haus in der Nähe. Seid vorsichtig unterwegs. Und auf der A48 Dernbach Richtung Koblenz zwischen Dreieck Dernbach und Bendorf-Neuwied 1 Kilometer Stau. Dann auf der B42 Bonn Richtung Koblenz zwischen Neuwied-Irlich und Neuwied-Mitte. Hier habt ihr 7 Minuten Zeitverlust. Und auf der B256 Neuwied Richtung Waldbröl zwischen Bohnefeld und Neuwied, da habt ihr dichten Verkehr. 12 Minuten braucht ihr hier länger und ich hoffe, ihr kommt gut an.
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1: Und es blitzt aktuell in Neuwied-Block und zwar auf der Engerser Landstraße in Richtung Engers. Hier ist 50 erlaubt und wenn ihr sonst was seht, Staus, Blitzer oder auch andere Gefahren melden wollt, dann schreibt mir auf jeden Fall gerne WhatsApp oder klingelt einfach fix durch bei uns auf der Hotline 0261 988 20 99 und ich wünsche euch eine gute Fahrt.
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1: Es ist Donnerstag, der 3. September um kurz nach 4 und aktuell gehen die Temperaturen ja ein bisschen runter, aber Hitze wird auch in Koblenz zunehmend zum Thema. Der Stadtrat, der berät heute über einen Hitzeaktionsplan mit Maßnahmen, die die Menschen an besonders heißen Tagen schützen sollen. Einiges davon gibt es bereits seit 2023. Was noch kommen soll und warum solche Pläne immer wichtiger werden, das hat uns Oberbürgermeister David Langner erklärt und das hört ihr natürlich nach 3 Hits am Stück, denn jetzt starten wir wieder in den Supermix und zwar mit Louis Tom Linsen und Imposter. Und ich bin Lisa Tauchen, hallo.
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0: Antenne Koblenz, der Supermix. Und gleich hört ihr Wankelmut, ein deutscher DJ mit Wish You Would. Doch vorher sprechen wir über Koblenz, denn heute tagt hier der Stadtrat. Auf der Tagesordnung steht unter anderem der Hitzeaktionsplan. Denn durch den Klimawandel steigen die Temperaturen und die Zahl der Hitzetage. Die Kommunen sind deshalb dazu aufgerufen, Maßnahmen zum Schutz vor den Folgen extremer Hitze zu entwickeln. In Koblenz wurden erste Maßnahmen bereits 2023 umgesetzt. Wir haben vorab mit Oberbürgermeister David Langner über die Ziele des Hitzeaktionsplans und die Bedeutung der Maßnahmen gesprochen.
1: Wir müssen mit dem Klimawandel umgehen und ich glaube, das ist wichtig, dass das jeder auch versteht. Wir können das nicht mehr zurückdrehen. Wir arbeiten natürlich auch am Klimaschutz, aber wir sehen ja, dass die Prognosen auch so aussehen, dass das jetzt keine Besonderheit mehr wird, solche heißen Sommer zu haben, auch über Wochen lang. Es geht wirklich darum, dass es vom Deutschen Wetterdienst entsprechende Warnungen gibt. Und diese Warnungen müssen weitergegeben werden an die Betroffenen, an die Bevölkerung, aber eben auch an die Einrichtungen, beispielsweise in der Kinder- und Jugendhilfe, im Altenbereich, bei den Obdachlosen, damit die einfach wissen, da kommen jetzt sehr heiße Tage auf uns zu, dass sie ihre Klientel einfach auch nochmal entsprechend warnen können, unterstützen können, begleiten können.
0: Welche Maßnahmen in Koblenz bereits umgesetzt wurden, um die Menschen vor den Folgen der zunehmenden Hitzebelastung zu schützen, das erklärt David Langner.
1: Wir müssen schauen, dass man Trinkwasser auch in der Stadt bekommen kann. Da gibt es Refillstationen an vielen Orten, wo Menschen sich kostenlos mit Wasser versorgen können. Es gibt Cooling Areas, wo die Menschen sich dann aufhalten können, kostenfrei, wo es eben kühler ist, in Kirchen beispielsweise, wo man dann sich eben zurückziehen kann, wenn es in der eigenen Wohnung oder aber eben auf der Straße einfach zu heiß ist. Eine bestehende Stadt kann man jetzt nicht auf einmal nur noch begrünen oder mit großen Sonnensegeln versehen. Das geht leider nicht, sondern wir alle müssen uns auch fragen, wie kann ich mich verhalten, wenn es eben so heiß ist.
0: Beim Hitzeaktionsplan geht es aber nicht nur um konkrete Maßnahmen. Die Menschen sollen auch über die Risiken informiert werden. David Langner hat dazu noch einige wichtige Tipps.
1: Das, was wir ja eigentlich auch irgendwie intuitiv alle miteinander machen, Schatten aufsuchen, viel trinken, nicht draußen sich aufhalten in der prallen Sonne, Aktivitäten sportlich oder wenn es geht

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3: In Mayen, da messen wir aktuell 25 Grad, 26 Grad in Kettich und in Koblenz leider haben wir auch 26 Grad gemessen. Wärmer wird es heute nicht mehr, es wird eher noch grauer und dann auch regnerisch zum Abend. Morgen wird es aber wieder sommerlich, 29 Grad. Am Vormittag und am Abend bekommen wir zwar ein bisschen Regen, aber der Nachmittag, der wird dann ganz sonnig. Der Samstag startet mit Wolken, aber zum Nachmittag und Abend kommt die Sonne raus und da bekommen wir bis zu 24 Grad.
2: Es ist 4:30. 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
4: Mit Lenz Göbels, guten Tag. Im Großraum Koblenz entsteht ein neues Schutzhaus für Mädchen und junge Frauen, die von Gewalt oder anderen schweren Übergriffen betroffen sind. Eine katholische Kirchengemeinde stellte dafür eine nicht mehr genutzte Immobilie zur Verfügung, die nach rund 1,5 Jahren Planung und Umbau an den Frauenrechtsverein Solvodi übergeben wird. In der Einrichtung sollen künftig 16- bis 18-Jährige aus ganz Deutschland aufgenommen und rund um die Uhr betreut werden. Die jungen Frauen erhalten Unterstützung bei der Bewältigung ihrer Erfahrungen und sollen dabei begleitet werden, wieder selbstständig zu leben, eine Schule zu besuchen und eine berufliche Perspektive zu entwickeln. Die Kirchengemeinde hat dafür einen hohen sechsstelligen Betrag in den Umbau des Gebäudes investiert. In Bendorf findet am Wochenende ein Katastrophenschutztag zur Vorbereitung auf Notfälle statt. Die Stadt und die Feuerwehr informieren dabei unter anderem über Stromausfälle, Hochwasser, Starkregen und Warnungen. Die Veranstaltung wird an 4 Feuerwehrhäusern in Bendorf, Mühlhofen, Sein und Stromberg angeboten. Besucher erfahren unter anderem, wie Warn-Apps und Sirenen funktionieren und wann die Notfall-Infopunkte aufgesucht werden sollten. Auch das Infomobil Bleib bereit des rheinland-pfälzischen Innenministeriums ist vor Ort und informiert über die persönliche Vorsorge. Einsatzkräfte beantworten Fragen und geben praktische Tipps für den Ernstfall. Mehr als 50 Teilnehmer haben im Rhein-Lahn-Kreis den sogenannten Vereinsführerschein abgeschlossen. Die Weiterbildungsreihe soll Ehrenamtliche auf Aufgaben in der Vereinsführung vorbereiten und wurde von der Kreisvolkshochschule Rhein-Lahn gemeinsam mit dem Seniorenbüro Die Brücke angeboten. In 3 Online-Modulen und 2 Präsenzterminen ging es unter anderem um Vereinsrecht, Haftung, Datenschutz, Jugendschutz, Mitgliederversammlungen und Buchführung. Die letzten Termine fanden am 27. und 28. August im Kreishaus in Bad Ems statt. Mit der Fortbildung soll die Bedeutung der Vereine für das Kultur- und Sozialleben im Rhein-Lahn-Kreis gestärkt und der Einstieg in ein Ehrenamt erleichtert werden. Gefördert wird das Angebot vom Kulturkreis Rhein-Lahn. Die Montessori-Schule Sonnenschein aus Polt war am Samstag erstmals beim Legendenspiel des VfB Polt zu Gast. Im Leo-Schönberg-Stadion traf der VfB auf die Traditionsmannschaft von Borussia Mönchengladbach. Die Schule stellte dabei ihr Konzept und verschiedene Lernmaterialien vor. Besonders bei den jüngeren Besuchern stießen die Sandpapierbuchstaben auf großes Interesse. Damit können Kinder erste Wörter schreiben, ohne das gesamte Alphabet zu kennen. Auch ein Ringbrett zur Veranschaulichung des 1x1 wurde gezeigt. Dabei entstanden viele Gespräche über die neue Schule und die Montessori-Pädagogik.
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3: Und wir schauen zu euch auf die Straßen. Vorsicht auf der A3 Frankfurt Richtung Köln zwischen Dietz und Montabaur. Hier steht ein defektes Fahrzeug. Dann auf der B9 und zwar Mainz Richtung Koblenz zwischen Bad Salzig und Boppard. Hier in beiden Richtungen Sichtbehinderung. Seid auf jeden Fall vorsichtig wegen einem Rauch, weil dort brennt ein Haus in der Nähe. Auf der A48 in Dernbach Richtung Koblenz zwischen Dreieck Dernbach und Bendorf-Neuwied habt ihr 1 Kilometer Stau. 7 Minuten braucht ihr länger. So auch auf der B42 Bonn Richtung Koblenz zwischen Neuwied-Ehrlich und Neuwied. Und dann habt ihr noch auf der B256 Neuwied Richtung Waldbröl zwischen Bohnefeld und Neuwied dichten Verkehr. 12 Minuten plant ihr mehr ein und dann kommt ihr gut an.
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3: Ein Blitzer steht in Neuwied-Block in Richtung der Engerser Landstraße. Und zwar 50 ist hier erlaubt. Und wenn ihr sonst was seht, Staus, Blitzer oder auch andere Gefahren melden wollt, dann schreibt mir gerne WhatsApp oder klingelt fix durch bei uns auf der Hotline 0261 98 8 20 99. Und so machen wir gemeinsam unsere Straßen sicherer. Dankeschön.
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1: Mit Lenz Göbels, hallo. Heute macht das Blutspendemobil Halt in Hörgrenzhausen. In den Westerwalder Arkaden in der Schillerstraße 19 könnt ihr von 13 bis 19 Uhr Blutspenden. Zum Ende der ersten Septemberwoche öffnet morgen das Bürgerhaus in Neuwied-Tornei nochmal seine Türen. In der Westpreußenstraße 1 könnt ihr von 16 bis 19.30 Uhr Blutspenden. Auch in der neuen Woche gibt es eine neue Möglichkeit in Neuwied. Das evangelische Gemeindehaus in der Dierdorfer Straße 65 ist am Montag von 15 bis 19 Uhr für alle Spender geöffnet. Wer es dann immer noch nicht nach Neuwied schafft, kann es auch am 10. September noch einmal probieren. Im Stadtteil Feldkirchen öffnet die Grundschule in der Schillerstraße 43 von 16 bis 19.30 Uhr seine Türen. Einen Tag später kann dann in der Stadthalle von Nassau gespendet werden. Am 11. September öffnen sich die Türen am Pontchâteau-Platz 6 von 15.30 Uhr bis 19 Uhr für alle Spender. Am 15. September gibt es gleich drei Anlaufpunkte für euch. In Boppard öffnet das Vereinszentrum Alter Bahnhof in der Straße am Bahnhof 2 von 17 bis 20 Uhr. Früher kann schon in Bendorf in der Stadthalle am Isäurerplatz gespendet werden. Vor Ort empfängt euch das DRK bereits von 15.30 Uhr bis 20 Uhr und auch in Weißenturm kann ab 15.30 Uhr gespendet werden. Die Stadthalle in der Kirchstraße 3 bis 4 ist dann bis 19 Uhr geöffnet. Am 16. September liefert das Bürgerhaus in Neuwied einen Spendenort von 17 bis 20 Uhr. Alle interessierten Spender sind dabei in das Gebäude in der Pleiderstraße 29 eingeladen. Und wie immer, wenn eine Blutspende dabei ist in der nächsten Woche oder in der übernächsten, die wir noch nicht erwähnt haben, dann könnt ihr uns das gerne melden. Entweder per E-Mail an redaktion@antenne-koblenz.de oder per WhatsApp direkt live ins Studio unter 0261 988 2099. Eure Blutspendetermine in der Region.
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1: In Nassau, da messen wir aktuell 26 Grad, 25 Grad in Polch und in Koblenz auf dem Asterstein, da haben wir 26 Grad gemessen. Sehr viel wärmer wird es heute nicht mehr und zum Nachmittag und Abend könnte der ein oder andere Schauer bei uns vorbeikommen. Morgen wird es sommerlich mit 29 Grad. Wir starten aber regnerisch in den Tag und auch am Abend und in der Nacht wird es regnen. Doch der Nachmittag, der bringt uns ganz viel Sonne. Der Samstag startet eher bewölkt, doch zum Nachmittag kommt die Sonne raus und wir können 24 Grad genießen.
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2: Ich bin Dirk Zeitler. Nach dem Anschlagsversuch auf ein Rüstungsunternehmen in München gehen die Behörden von einem politischen Hintergrund aus. Das hat auch Bayerns Innenminister Herrmann bestätigt. Zwei mutmaßliche Täter wurden festgenommen.
3: Die beiden haben die bulgarische Staatsbürgerschaft und werden momentan vernommen. Mehr sei derzeit noch nicht bekannt, so Herrmann. Die teils versuchten, teils erfolgreichen Anschläge in letzter Zeit würden das Risiko für unsere Infrastruktur, aber auch für die Rüstungsindustrie ganz deutlich zeigen. Gerade vor dem Hintergrund der weltweiten sicherheitspolitischen Lage. In der Nacht haben die zwei mutmaßlichen Täter zwei Brandsätze auf das Gelände des Rüstungsunternehmens Rode und Schwarz geworfen. Einer von ihnen zündete. Aus München, Dominik Schweiger.
2: Russland will die diplomatischen Beziehungen zu Deutschland trotz des Streits um das Konsulat in Bonn nicht zurückfahren. Kreml-Sprecher Peskow sagte dem russischen Staatsfernsehen, Moskau halte am bisherigen Verhältnis fest.
4: Von deutscher Seite dagegen seien heute alle möglichen absurden Schritte zu erwarten, sagte Peskow. Die Schließung des Generalkonsulats in Bonn sei absurd mit Blick darauf, dass Deutschland keine Beweise präsentiert habe für eine Schuld Russlands. Aus dem russischen Außenministerium hieß es zuvor, dass als Reaktion auf die deutschen Strafmaßnahmen auch eine Herabstufung der Beziehungen zwischen Moskau und Berlin möglich sei. Hintergrund der deutschen Strafmaßnahmen ist der Fund einer nicht gezündeten Sprengstoffdrohne auf dem Flughafen Leipzig-Halle. Russland bestreitet, etwas damit zu tun zu haben. Aus Moskau, Katharina Schröder.
2: Nach dem Wiederaufflammen des Irankriegs sind die Spritpreise erneut gestiegen. Superbenzin der Sorte E10 kostete laut ADAC im bundesweiten Tagesdurchschnitt gestern 2,21 Euro pro Liter. Das ist ein neuer Höchststand und übertraf den bisherigen Rekord aus dem März 2022. Fast die Hälfte aller jungen Männer in Deutschland neigt zumindest zeitweise zu exzessivem Alkoholkonsum. Das ergab eine Befragung im Auftrag des Bundesinstituts für öffentliche Gesundheit. Demnach kam das sogenannte Rauschtrinken 2025 bei rund 46% der Männer zwischen 18 und 25 Jahren vor. Gleichzeitig ist regelmäßiger Alkoholkonsum bei jungen Erwachsenen so unbeliebt wie noch nie.
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5: Mit Lenz Göbels, guten Tag. Nach einem Messerangriff auf dem Münzplatz in der Koblenzer Altstadt ermittelt die Staatsanwaltschaft gegen einen 20-jährigen Mann. In der Nacht zum Sonntag war dort ein Streit zwischen zwei Gruppen eskaliert. Der Tatverdächtige soll einen Mann zunächst mit einer Weinflasche bedroht haben. Anschließend soll er mehrmals mit einem Messer auf dessen Beine eingestochen haben. Das Opfer wurde an beiden Beinen verletzt und musste im Krankenhaus operiert werden. Die Verletzungen waren laut Staatsanwaltschaft nicht lebensgefährlich. Der 20-Jährige flüchtete zunächst, stellte sich aber noch am Sonntagabend der Polizei. Gegen ihn wurde ein Haftbefehl wegen des Verdachts der gefährlichen Körperverletzung und Bedrohung erlassen. Außerdem in den Regionalnachrichten um halb. Die Wirtschaft im Landkreis Main-Koblenz ist 2024 nicht gewachsen und in Winningen wurden rund 500 Liter Müll aus der Mosel gesammelt.
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1: Um 17.03 Uhr schauen wir zu euch auf die Straßen. Vorsicht auf der A48, Dreieck Vulkaneifel Richtung Koblenz, zwischen Kaifenheim und Mayen. Hier steht ein defektes Fahrzeug. Dann staut es sich um 2 Kilometer auf der A48, Dernbach Richtung Koblenz, zwischen Dreieck Dernbach und Berndorf-Neuwied. 10 Minuten braucht ihr hier länger. Auf der B42, Bonn Richtung Koblenz, zwischen Neuwied-Irlich und Neuwied-Mitte habt ihr einen Zeitverlust von 8 Minuten. Und auf der B42 zwischen Ehrenbreitstein und Fallender auf der Westerwaldstraße. Da ist auch dichter Verkehr. 10 Minuten plant ihr mehr ein und dann kommt ihr gut an.
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1: Und ein Caddy blitzt aktuell in Kesselheim auf der Karl-Späth-Straße in Richtung des Kreisels. Hier ist 50 erlaubt und wenn ihr sonst was seht, Staus, Blitzer oder auch andere Gefahren melden wollt, dann nicht zögern, sondern mir eine WhatsApp schreiben oder einfach fix durchklingeln bei uns auf der Hotline. 0261 988 2099 und ich wünsche euch eine gute Fahrt.
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1: Und es ist kurz nach 5. Und was könnte ein Thema sein, das ordentlich Wurzeln schlägt? Die Koblenzer Baumschutzsatzung. 2021 beschlossen, im Frühjahr wieder aufgehoben und heute schon wieder auf der Tagesordnung des Stadtrats. Denn ein Bürgerbegehren bringt die Frage zurück. Braucht Koblenz wieder strengere Regeln zum Schutz seiner Bäume? Die Stadtverwaltung, die steht dazu und sagt auf jeden Fall gleich etwas, denn Oberbürgermeister David Langner gibt uns da ein paar Infos. Und das hören wir nach 3 Hits am Stück, denn jetzt starten wir wieder in den Supermix mit Leonie und Callum Scott und ihrem aktuellen Hit Stay. Und ich bin Lisa Tauchen. Genießt euren Nachmittag.
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0: hört Antenne Koblenz hier im Supermix und gleich geht's weiter mit Medusa und Khalid und Weekend. In der heutigen Stadtratssitzung in Koblenz steht auch die Baumschutzsatzung auf der Tagesordnung. Sie wurde 2021 beschlossen und sollte den Baumbestand in Koblenz besser schützen. Bäume, die nicht wirtschaftlich genutzt werden, durften seitdem nur noch mit Genehmigung gefällt werden. Im Frühjahr diesen Jahres wurde sie aufgehoben. Aufgrund eines Bürgerbegehrens beschäftigt sich der Stadtrat heute erneut mit dem Thema. Wie die Stadtverwaltung zu einer möglichen Wiedereinführung der Satzung steht, hat uns Oberbürgermeister David Langner vorab erklärt.
1: Wir als Verwaltung haben ja diese Baumschutzsatzung vor ein paar Jahren erst eingeführt. Wir sehen darin einen Schutz für den Baumbestand und auch für die Bürgerinnen und Bürger eine Sicherheit, welche Bäume zu erhalten sind. Aber auch hier spielt das Thema Hitzeschutz natürlich wieder eine Rolle. Auch im privaten Bereich gibt es Bäume, die nicht nur für den eigenen Bedarf, sondern auch für andere anliegende Grundstücke und Anwohner hilfreich sind, um Schatten zu spenden. Deswegen hat man da eine gewisse Verantwortung. Und wir hätten gerne diese Baumschutzsatzung, die bestehende, weiterentwickelt, besser gemacht. Da waren wir auf einem guten Weg. Der Rat hat sich dann für die Abschaffung entschieden. Ich bedauere den Entschluss.
0: Ein klares Geständnis für die Wiedereinführung. Doch welche Folgen hat die Aufhebung der Baumschutzsatzung für den Baumbestand in Koblenz?
1: Im Zweifelsfall auf jeden Fall wird es weniger Bäume geben, weil es natürlich Menschen gibt, die sagen, der Baum ist zu groß, ist es vielleicht zu teuer, ihn pflegen zu lassen. Und jetzt fälle ich ihn. Ich glaube, das ist das Problem, was da

0: Menschen, die nebenan wohnen, bedeutet.
1: Ganz ohne Schutz sind die Bäume in Koblenz auch ohne die Satzung nicht. David Langner erklärt, welche anderen Vorschriften weiterhin gelten.
0: Es gibt, wie gesagt, das Umweltrecht, wo natürlich auch besondere Baumstandorte ohnehin oder auch in Bereichen, wo Tiere, Pflanzen dann auch davon abhängig sind, dass man natürlich nicht einfach fällen kann. Also man muss auch gewisse Zeiten beachten. Wenn Brutzeit ist beispielsweise, dürfen generell keine Bäume gefällt werden. Das gilt auch weiterhin. Aber das ist nicht so weitreichend wie eine Baumschutzsatzung.
1: Über das weitere Vorgehen bei der Baumschutzsatzung berät der Stadtrat heute. Das schlussendliche Ergebnis sowie weitere Entschlüsse der Stadtratssitzung findet ihr im Anschluss auf der Homepage der Stadt Koblenz oder ihr hört bei uns bei den Regionalnachrichten rein.

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3: In Neuwied, da messen wir aktuell 26 Grad. 25 Grad in Pleit und in Koblenz-Arenberg haben wir auch 26 Grad gemessen. Sehr viel wärmer wird es heute nicht mehr, eher kühler, denn der Regen, der kommt jetzt immer mal wieder vorbei. Morgen starten wir dann auch regnerisch in den Tag. Doch zum Nachmittag wartet Sonne auf uns und auch sehr sommerliche 29 Grad. Der Samstag entspannt sich ein bisschen mit dem Regen. Sehr wolkig am Vormittag und ganz viel Sonne am Nachmittag.
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4: Mit Lenz Göbels, guten Tag. Nach einem Messerangriff auf dem Münzplatz in der Koblenzer Altstadt ermittelt die Staatsanwaltschaft gegen einen 20-jährigen Mann. In der Nacht zum Sonntag war dort ein Streit zwischen zwei Gruppen eskaliert. Der Tatverdächtige soll einen Mann zunächst mit einer Weinflasche bedroht haben. Anschließend soll er mehrmals mit einem Messer auf dessen Beine eingestochen haben. Das Opfer wurde an beiden Beinen verletzt und musste im Krankenhaus operiert werden. Die Verletzungen waren laut Staatsanwaltschaft nicht lebensgefährlich. Der 20-Jährige flüchtete zunächst, stellte sich aber noch am Sonntagabend der Polizei. Gegen ihn wurde ein Haftbefehl wegen des Verdachts der gefährlichen Körperverletzung und Bedrohung erlassen. Die Wirtschaft im Landkreis Main-Koblenz ist 2024 nicht gewachsen. Das geht aus Zahlen des Statistischen Landesamtes in Bad Ems hervor, das für den Landkreis im Vergleich zum Vorjahr keine Steigerung des Bruttoinlandsprodukts feststellt. Landesweit stieg der Wert aller produzierten Waren und Dienstleistungen dagegen um 2,2%. In den Landkreisen lag das Wachstum bei durchschnittlich 1,3%, während die kreisfreien Städte auf 3,5% kamen. Besonders unterschiedlich entwickelte sich die Wirtschaft in den einzelnen Regionen mit Zuwächsen von 5,3% im Landkreis Ahrweiler bis zu einem Rückgang von 7,3% in Germersheim. Im Vergleich zu 2014 legte die Wirtschaftsleistung der rheinland-pfälzischen Landkreise insgesamt um 41% zu. In Winningen haben Auszubildende der VR-Bank Rhein-Ahr-Eifel rund 500 Liter Müll aus der Mosel gesammelt. Gemeinsam mit dem Clean River Projekt waren sie dafür mit 9 Kanus auf dem Fluss unterwegs. Dabei fanden sie unter anderem ein Bügeleisen, eine Bootsleiter, einen Besen und mehrere Paletten. Auch ein Fischernetz wurde aus dem Wasser geholt. Darin hatte sich ein Fisch verfangen und verletzt, konnte aber befreit und wieder in die Mosel gesetzt werden. Die Aktion sollte auf die Folgen von Müll in Gewässern aufmerksam machen. Gleichzeitig standen Teamarbeit und gemeinsames Engagement im Mittelpunkt. Für die Auszubildenden war die Sammelaktion in Winningen damit auch eine praktische Erfahrung zum Thema Nachhaltigkeit. Die Veranstaltung Festung Elektronika geht am Sonntag auf der Festung Ehrenbreitstein in Koblenz mit dem Saisonfinale zu Ende. Von 15 bis 22 Uhr treten dort die verschiedensten DJs auf. Der aus Koblenz stammende Babor eröffnet das Programm. Bei den bisherigen 3 Veranstaltungen kamen jeweils zahlreiche Besucher zur Festung. Bei der Ausgabe im Juni waren es rund 2000. Neben elektronischer Musik gibt es auch gastronomische Angebote sowie Bereiche zum Sitzen und Verweilen. Die Festung Ehrenbreitstein ist unter anderem mit der Seilbahn und öffentlichen Verkehrsmitteln erreichbar.
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3: Und wir schauen zu euch auf die Straßen. Vorsicht auf der A48, Dreieck Vulkaneifel Richtung Koblenz, zwischen Kalfenheim und Mayen. Dort steht ein defektes Fahrzeug. Außerdem staut es sich um 2 Kilometer auf der A48, Dernbach Richtung Koblenz, zwischen Dreieck Dernbach und Bendorf-Neuwied. 10 Minuten braucht ihr länger. Und auf der B42, Born Richtung Koblenz, zwischen Neuwied-Irlich und Neuwied-Mitte. Da sind aktuell 8 Minuten Zeitverlust. Und auf der B42 zwischen Ehrenbreitstein und Fallendar auf der Westerwaldstraße ist dichter Verkehr. 10 Minuten plant ihr mehr ein und dann kommt ihr gut an.
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3: Und ein Caddy blitzt in Kesselheim auf der Karl-Speth-Straße in Richtung des Kreisels. Hier ist 50 erlaubt. Und wenn ihr sonst was seht, Staus, Blitzer oder auch andere Gefahren melden wollt, schreibt mir gerne WhatsApp oder klingelt fix durch bei uns auf der Hotline 0261 98 28 99 und so machen wir gemeinsam unsere Straßen sicherer. Dankeschön.
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1: Mit Max Dehmann aus der Sportredaktion. Hallo. Letzte Wechsel zum Ende des Transferfensters bei den Koblenzer Vereinen. Die TuS Koblenz verabschiedet Maximilian Buchheit. Buchheit, der erst vor wenigen Tagen seinen 18. Geburtstag feierte, wechselt mit sofortiger Wirkung zum SC Paderborn. In Ostwestfalen könnte Buchheit noch für die U19 der Paderborner in der DFB-Nachwuchsliga zum Einsatz kommen. Die Zweitvertretung des Bundesligisten spielt in der Regionalliga West. Über Wechselkonditionen haben beide Vereine Stillschweigen vereinbart. Maximilian Buchheit ist ein echtes Top-Talent aus der Schengel-Schmiede. Von der U9 an durchlief der 18-Jährige alle Jugendmannschaften der TuS Koblenz, bevor er im jungen Alter von 16 Jahren im Rheinland-Pokal im Herrenbereich sein Debüt feierte. Buchheit spielte bei den Herren zumeist im Mittelfeld und lieferte. In 13 Oberliga-Einsätzen 25-26 traf Buchheit in gerade mal 425 Minuten dreimal und bereitete drei weitere Treffer vor. Auch in der aktuellen Spielzeit konnte er für die Schengel in Pflichtspielen bereits treffen und Tore vorbereiten. Der FC Cosmos Koblenz verpflichtet Ayman Aurier. Aurier war unter anderem Teil des Meisterkaders von Bayer Leverkusen und trainierte unter Xabi Alonso. Mit seiner Technik, Dynamik, Dribbelstärke und Kreativität kann er Spiele auf besondere Weise beeinflussen. Ayman Aurier gilt als technisch herausragender und spielstarker Offensivspieler, der mit seiner Dynamik, Dribbelstärke und Kreativität für besondere Momente sorgen kann, so Cosmos Koblenz in einer Pressemitteilung. Beim FC Cosmos Koblenz soll er künftig eine zentrale Rolle einnehmen und der Mannschaft mit seiner Qualität neue Möglichkeiten im Offensivspiel geben. So das Neueste vom Sport.
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1: In Bad Ems, da messen wir aktuell 25 Grad, 24 Grad in Weitersburg und in Koblenz in der Goldgrube, da haben wir auch 25 Grad gemessen. Der Regen, der könnte jetzt immer mal wieder vorbeischauen. Morgen starten wir auch sehr regnerisch in den Tag, aber zum Nachmittag, da kommt ordentlich die Sonne raus und wir bekommen sommerliche 29 Grad. Zum Abend soll es aber auch schon wieder regnen. Der Samstag, der beruhigt sich dann aber. Wir starten mit ein paar Wolken in den Tag und ab Nachmittag können wir dann die Sonne und 24 Grad genießen.
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2: Ich bin Dirk Zeitler. Nach den Angriffen auf das Stromnetz in Brandenburg und Nordrhein-Westfalen wird weiter über einen besseren Schutz diskutiert. Hans-Walter Boris vom Bundesverband für den Schutz kritischer Infrastrukturen sprach im rbb-Inforadio von einer neuen Dimension der Bedrohung.
3: Boris bezeichnet die Angriffe als hybride Vorkriegsführung und sagt, eigentlich sei das eine Aufgabe für die Bundespolizei. Die technischen Schutzmöglichkeiten seien vorhanden, könnten die Unternehmen aber das 4- bis 6-fache kosten. NRW-Innenminister Reul fordert unter anderem eine Diskussion über Videoüberwachung und Drohnenabwehr. Dafür müssten zunächst allerdings die gesetzlichen Grundlagen und Fragen zu Zuständigkeit, Qualifikation und Haftung geklärt werden. Das sagte der Brandenburger SPD-Innenpolitiker Stohn. David Riemer, Nachrichtenredaktion.
2: Nach einer Attacke auf eine Baustelle in der Nähe des Münchner Ostbahnhofs und von Gebäuden mehrerer Rüstungsunternehmen spricht Bayerns Innenminister Herrmann von Brandanschlägen. Zwei Bulgaren wurden festgenommen, nachdem in der Nacht Brandsätze auf eine Baustelle geworfen worden waren. Mindestens einer der Brandsätze hatte ein Feuer ausgelöst, das Polizisten löschten. Nach dem Wiederaufflammen des Iran-Kriegs sind die Spritpreise erneut gestiegen. Superbenzin der Sorte E10 kostete laut ADAC im bundesweiten Tagesdurchschnitt gestern 2,21 Euro pro Liter. Das ist ein neuer Höchststand und übertraf den bisherigen Rekord aus dem März 2022.
1: Die USA hatten vor wenigen Tagen ihre Angriffe auf den Iran wieder aufgenommen. Der wiederum reagiert mit Gegenangriffen und diese neue Eskalation hat die Rohölpreise wieder in die Höhe getrieben. Obendrauf kommt das Niedrigwasser am Rhein. Das sorgt für höhere Transportkosten und auch das macht sich an den Preisen an der Tanksäule bemerkbar. Autofahrer müssen also weiterhin tiefer in die Tasche greifen und Entlastung ist nicht in Sicht. Fiona Reinhardt, Nachrichtenredaktion.
2: Die deutsche Wirtschaft könnte in diesem Jahr laut unerhofft guten Konjunkturprognosen ihre langjährige Krise überwinden. 5 führende Wirtschaftsforschungsinstitute haben ihre Erwartungen für 2026 kräftig erhöht. Das deutsche Bruttoinlandsprodukt könnte demnach annähernd doppelt so schnell wachsen wie bisher erwartet und die seit 2022 nicht mehr erreichte Marke von 1% deutlich überschreiten.
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4: Mit Lenz Göbels, guten Abend. Im Großraum Koblenz entsteht ein neues Schutzhaus für Mädchen und junge Frauen, die von Gewalt oder anderen schweren Übergriffen betroffen sind. Eine katholische Kirchengemeinde stellte dafür eine nicht mehr genutzte Immobilie zur Verfügung, die nach rund 1,5 Jahren Planung und Umbau an den Frauenrechtsverein Solvodi übergeben wird. In der Einrichtung sollen künftig 16- bis 18-Jährige aus ganz Deutschland aufgenommen und rund um die Uhr betreut werden. Die jungen Frauen erhalten Unterstützung bei der Bewältigung ihrer Erfahrungen und sollen dabei begleitet werden, wieder selbstständig zu leben, eine Schule zu besuchen und eine berufliche Perspektive zu entwickeln. Die Kirchengemeinde hat dafür einen hohen 6-stelligen Betrag in den Umbau des Gebäudes investiert. Außerdem in den Regionalnachrichten um 12:30 in Bendorf findet am Wochenende ein Katastrophenschutztag statt und im Rhein-Lahn-Kreis kommt der Vereinsführerschein gut an.
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1: Um 18.03 Uhr schauen wir zu euch auf die Straßen und da ist viel los, vor allem auf der A48. Dreieck Vulkaneifel Richtung Koblenz. Zwischen Kaifenheim und Mayen steht ein defektes Fahrzeug. Dann Koblenz Richtung Dernbach zwischen Koblenz Nord und der Bendorfer Brücke. Dort ist eine ungesicherte Unfallstelle. Auf dem rechten Fahrstreifen fahrt dort bitte vorsichtig. Und dann noch Dernbach Richtung Koblenz zwischen Dreieck Dernbach und Bendorf Neuwied. 2 Kilometer Stau. 10 Minuten braucht ihr länger. Und dann habe ich noch ein bisschen Stau auf der B256 Neuwied Richtung Waldbröl. Zwischen Bohnefeld und Neuwied, da ist dichter Verkehr. 8 Minuten braucht ihr länger und ich hoffe, ihr kommt gut an.
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1: Und ein Caddy blitzt aktuell in Kesselheim auf der Karl-Speth-Straße in Richtung des Kreisels. 50 ist hier erlaubt. Und wenn ihr sonst was seht, Staus, Blitzer oder auch andere Gefahren melden wollt, dann schreibt mir doch auf jeden Fall eine WhatsApp oder klingelt fix durch unter 0261 98 8 20 99 und ich wünsche euch eine gute Fahrt.
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1: Einen wunderschönen Donnerstagabend wünsche ich euch. Ja, ich weiß, man mag es kaum glauben, aber der Abend ist angebrochen. So schnell vergeht die Zeit und ich freue mich, dass wir voller Energie in die nächste Stunde starten können. Genießt den Donnerstagabend mit mir und dem Antenne Koblenz Supermix, denn gleich geht's weiter mit Bruno Mars und I Just Might. Und falls ihr dann doch noch etwas Spannung für den Abend braucht, habe ich gleich die wichtigsten Blaulichtmeldungen im aktuellen Polizeireport für euch. Und ich bin Lisa Tauchen. Habt einen schönen Abend.
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1: Mit Lisa Tauchen, guten Tag. In Neuwied hat die Polizei am Samstag eine mutmaßliche Ladendiebin nach kurzer Flucht gefasst. Gegen 14.40 Uhr meldete ein Zeuge, dass er die Frau verfolgt habe und sie dabei Teile der Beute weggeworfen habe. Eine weitere Zeugin erkannte die Verdächtige und beobachtete, wie sie im DRK-Park Gegenstände an eine andere Frau übergab. Bei der Kontrolle der Verdächtigen fanden die Beamten weiteres mutmaßliches Diebesgut. Bei ihrer Begleiterin wurden zudem verbotene Drogen entdeckt. Gegen die beiden Frauen wurde ein Strafverfahren eingeleitet. Am Freitagnachmittag ist es auf dem Parkplatz eines örtlichen Supermarkts am Heddesdorfer Berg in Neuwied zu einem Unfall mit anschließender Flucht gekommen. Gegen 14.35 Uhr soll ein unbekannter Fahrer beim Ausparken ein anderes Auto berührt und dabei beschädigt haben. Ein Zeuge beobachtete den Vorfall und konnte einen Teil des Kennzeichens ablesen. Bei dem flüchtigen Fahrzeug soll es sich um einen blauen PKW gehandelt haben. Die Polizei bittet Zeugen, die Angaben zum Unfall oder dem Fahrzeug machen können, sich bei der Dienststelle zu melden. In Emmishausen kam es am Dienstagmorgen zu einer Verkehrsgefährdung an einem Zebrastreifen. Nach Angaben der Polizei fuhr ein grauer PKW gegen 9.35 Uhr durch den Kreisel in der Stadt. Der Fahrer soll dabei einen anderen Wagen angehupt und anschließend in Richtung Dörth stark beschleunigt haben. Auf dem Zebrastreifen befand sich zu diesem Zeitpunkt eine Person, die dem Auto noch ausweichen konnte. Die Polizei Boppard bittet Zeugen des Vorfalls, sich zu melden. In Nassstetten ist es am Montag zu einem Verkehrsunfall am Kreisverkehr an der L335 und Rheinstraße gekommen. Gegen 16.20 Uhr kam ein schwarzer PKW aus bislang ungeklärter Ursache nach rechts von der Fahrbahn ab. Das Auto fuhr über eine Grünfläche entlang des Gehweges und kam an einem Strauch am Kreisverkehr zum Stehen. Verletzt wurde bei dem Unfall niemand. Die Polizei bittet Zeugen, die den Unfall beobachtet haben, sich zu melden.
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1: Der Rechtstipp auch heute wieder mit Sebastian Dornmeier von der Rechtsanwaltskanzlei Klinge Hess aus Koblenz. Sebastian, heute mit der Frage: Bekommt der Arbeitgeber mit, wenn gegen mich ermittelt wird?
2: In der Regel bekommt der Arbeitgeber das erstmal nicht mit. Es gibt aber wie so oft Ausnahmen, beispielsweise wenn die Straftat im Zusammenhang mit dem Arbeitsverhältnis steht. 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Also immer dann, wenn die Straftat im Zusammenhang mit deren Tätigkeit steht und insofern dann Rückschlüsse auf deren Zuverlässigkeit möglich sind.
1: Danke, Sebastian. Und wir hören uns wieder beim nächsten Mal.
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1: In Bassenheim, da messen wir aktuell 25 Grad. 24 Grad in Waldesch und in Koblenz-Gülz, da haben wir auch 25 Grad gemessen. Ab jetzt wird es dann nur noch kühler. Heute Nacht bekommen wir Tiefstwerte von 10 Grad. Und dann der Regen, der kann auch heute Nachmittag und vor allem am Abend immer wieder vorbeischauen. Morgen starten wir auch sehr regnerisch in den Tag. Bis zu 29 Grad bekommen wir aber, vor allem am Nachmittag, wenn die Sonne wieder rauskommt. Zum Abend und in der Nacht soll es aber viel regnen. Der Samstag startet noch bewölkt, aber zum Nachmittag können wir 24 Grad und recht viel Sonne genießen.
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2: Mit Lenz Göbels, guten Abend. Im Großraum Koblenz entsteht ein neues Schutzhaus für Mädchen und junge Frauen, die von Gewalt oder anderen schweren Übergriffen betroffen sind. Eine katholische Kirchengemeinde stellte dafür eine nicht mehr genutzte Immobilie zur Verfügung, die nach rund 1,5 Jahren Planung und Umbau an den Frauenrechtsverein Solvodi übergeben wird. In der Einrichtung sollen künftig 16- bis 18-Jährige aus ganz Deutschland aufgenommen und rund um die Uhr betreut werden. Die jungen Frauen erhalten Unterstützung bei der Bewältigung ihrer Erfahrungen und sollen dabei begleitet werden, wieder selbstständig zu leben, eine Schule zu besuchen und eine berufliche Perspektive zu entwickeln. Die Kirchengemeinde hat dafür einen hohen sechsstelligen Betrag in den Umbau des Gebäudes investiert. In Bendorf findet am Wochenende ein Katastrophenschutztag zur Vorbereitung auf Notfälle statt. Die Stadt und die Feuerwehr informieren dabei unter anderem über Stromausfälle, Hochwasser, Starkregen und Warnungen. Die Veranstaltung wird an 4 Feuerwehrhäusern in Bendorf, Mühlhofen, Sein und Stromberg angeboten. Besucher erfahren unter anderem, wie Warn-Apps und Sirenen funktionieren und wann die Notfall-Infopunkte aufgesucht werden sollten. Auch das Infomobil Bleibt bereit des rheinland-pfälzischen Innenministeriums ist vor Ort und informiert über die persönliche Vorsorge. Einsatzkräfte beantworten Fragen und geben praktische Tipps für den Ernstfall. Mehr als 50 Teilnehmer haben im Rhein-Lahn-Kreis den sogenannten Vereinsführerschein abgeschlossen. Die Weiterbildungsreihe soll Ehrenamtliche auf Aufgaben in der Vereinsführung vorbereiten und wurde von der Kreisvolkshochschule Rhein-Lahn gemeinsam mit dem Seniorenbüro Die Brücke angeboten. In 3 Online-Modulen und 2 Präsenzterminen ging es unter anderem um Vereinsrecht, Haftung, Datenschutz, Jugendschutz, Mitgliederversammlungen und Buchführung. Die letzten Termine fanden am 27. und 28. August im Kreishaus in Bad Ems statt. Mit der Fortbildung soll die Bedeutung der Vereine für das Kultur- und Sozialleben im Rhein-Lahn-Kreis gestärkt und der Einstieg in ein Ehrenamt erleichtert werden. Gefördert wird das Angebot vom Kulturkreis Rhein-Lahn. Die Montessori-Schule Sonnenschein aus Polch war am Samstag erstmals beim Legendenspiel des VfB Polch zu Gast. Im Leo-Schönberg-Stadion traf der VfB auf die Traditionsmannschaft von Borussia Mönchengladbach. Die Schule stellte dabei ihr Konzept und verschiedene Lernmaterialien vor. Besonders bei den jüngeren Besuchern stießen die Sandpapierbuchstaben auf großes Interesse. Damit können Kinder erste Wörter schreiben, ohne das gesamte Alphabet zu kennen. Auch ein Ringbrett zur Veranschaulichung des 1x1 wurde gezeigt. Dabei entstanden viele Gespräche über die neue Schule und die Montessori-Pädagogik.
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1: Und wir schauen zu euch auf die Straßen. Vorsicht auf der A48 Koblenz Richtung Dernbach zwischen Koblenz Nord und der Bendorfer Brücke. Hier ist eine ungesicherte Unfallstelle auf dem rechten Fahrstreifen und dem Standstreifen. Fahrt dort bitte besonders vorsichtig. Außerdem staut es sich auf der A48 in Dernbach Richtung Koblenz zwischen Dreieck Dernbach und Bendorf Neuwied um 2 Kilometer. Hier braucht ihr 10 Minuten länger. Auf der B42 Bonn Richtung Koblenz zwischen dem Industriegebiet Rodenbach und Neuwied habt ihr aktuell 6 Minuten Zeitverlust und auf der B256 Neuwied Richtung Waldbröl zwischen Bohnefeld und Neuwied, da braucht ihr 8 Minuten länger und ich hoffe, ihr kommt gut an.
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1: Und ein Caddy blitzt in Kesselheim auf der Karl-Speth-Straße in Richtung des Kreisels. 50 ist hier erlaubt und wenn ihr sonst was seht, Staus, Blitzer oder auch andere Gefahren melden wollt, schreibt mir gerne WhatsApp hierher ins Studio oder klingelt fix durch bei uns auf der Hotline. 0261 98 8 20 99. Und so machen wir gemeinsam unsere Straße sicherer. Dankeschön.
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1: Antenne Koblenz empfängt man ja nicht nur in Koblenz selbst, sondern auch in der Region drumherum. Was uns alle aber vereint, ist unsere heutige Zahl des Tages, die 56. Warum? Na, weil ihr eure Informationen abgesehen vom Radio ja auch über die Post empfangt und die 5 und die 6 die ersten zwei Zahlen unserer Postleitzahl darstellen. Denn Deutschland ist in insgesamt 10 Gebiete unterteilt, die sich immer wieder in kleinere Zonen aufteilen. Das heißt, wir sind im westlichen Gebiet Nummer 5 und die Zone Nummer 6. Unsere Postleitzahl 56 umfasst neben Koblenz, Neuwied, Andernach, Mayen und Lahnstein auch den südwestlichen Westerwaldkreis. Mittlerweile besteht unsere Postleitzahl aus insgesamt 5 Zahlen. Das war aber nicht immer so. Denn während des Zweiten Weltkriegs wurden 21 Paketstellen für die Feldpost eingerichtet. Diese ersten Paketstellen wurden immer weiter ausgebaut. Nach Ende des Kriegs wurde das System mit der Bundespost auf 4 Stellen erweitert, die entweder in W für Westdeutschland oder für O als die ehemalige DDR eingeteilt worden sind. Nach dem Ende der DDR fiel nicht nur die Mauer, sondern auch das 4-stellige Postsystem. Und seitdem sind wir alle durch die 56 vereint. Ob der Weihnachtsmann sich wohl auch an der Postleitzahl orientiert? Jedenfalls sind bei ihm die Pakete ja immer pünktlich da. Gut, er hat natürlich auch im Gegensatz zu den gelben Postautos echt einen geilen Schlitten.
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3: In Andernach messen wir aktuell 23 Grad. 22 Grad in Ochtendung und in Koblenz-Horchheim haben wir auch 23 Grad gemessen. Ja, es könnte immer mal wieder zu ein bisschen Regen kommen, aber es soll eigentlich trocken bleiben heute Nacht. Morgen wird es dann auch sehr regnerisch, vor allem am Vormittag und am Abend. Aber am Nachmittag kommt die Sonne raus und wir bekommen bis zu 29 Grad. Der Samstag, der startet zwar bewölkt, doch zum Nachmittag und Abend lässt die Sonne sich noch mal blicken und wir bekommen bis zu 24 Grad.
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4: Ich bin Dirk Zettler. Nach den Angriffen auf das Stromnetz in Brandenburg und Nordrhein-Westfalen wird weiter über einen besseren Schutz diskutiert. Hans-Walter Boris vom Bundesverband für den Schutz kritischer Infrastrukturen sprach im rbb-Inforadio von einer neuen Dimension der Bedrohung.
5: Boris bezeichnet die Angriffe als hybride Vorkriegsführung und sagt, eigentlich sei das eine Aufgabe für die Bundespolizei. Die technischen Schutzmöglichkeiten seien vorhanden, könnten die Unternehmen aber das 4- bis 6-fache kosten. NRW-Innenminister Reul fordert unter anderem eine Diskussion über Videoüberwachung und Drohnenabwehr. Dafür müssten zunächst allerdings die gesetzlichen Grundlagen und Fragen zu Zuständigkeit, Qualifikation und Haftung geklärt werden. Das sagte der Brandenburger SPD-Innenpolitiker Stohn. David Riemer, Nachrichtenredaktion.
4: Der zweimalige Kanu-Olympiasieger Ronald Raue ist neuer Staatsminister für Sport im Bundeskanzleramt. Bundeskanzler Merzer nannte den 44-Jährigen zum Nachfolger der CDU-Politikerin Christiane Schenderlein, deren Wechsel ins Gesundheitsministerium schon vor der Sommerpause verkündet worden war. Als vorrangige Aufgabe Raues sieht Merz die deutsche Bewerbung für die Olympischen Spiele in den Jahren 2036, 2040 oder 2044. Billigbestellungen aus China sollen in der EU bald teurer werden. Ab November soll für kleine Pakete aus dem Onlinehandel eine neue Bearbeitungsgebühr fällig werden. Damit will die EU gegen die riesigen Mengen günstiger Importware vorgehen.
6: Die EU will den Direktversand aus Drittländern, vor allem China, zollfrei und fast unkontrolliert abschaffen. Was im November kommt, die Bearbeitungsgebühr, ist bereits die zweite Stufe des Plans. Schon im Juli fiel die bisherige Zollfreigrenze von 150 Euro. Seither gilt für die kleinen Sendungen ein Pauschalzoll von 3 Euro. Schon dieser Zoll hatte die Einfuhren sinken lassen. So soll es jetzt auch weitergehen, meint die EU. Aus Brüssel, Dieter Ebeling.
4: Nach dem Wiederaufflammen des Irankriegs sind die Spritpreise erneut gestiegen. Superbenzin der Sorte E10 kostete laut ADAC im bundesweiten Tagesdurchschnitt gestern 2,21 Euro pro Liter. Das ist ein neuer Höchststand und übertraf den bisherigen Rekord aus dem März 2022.
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7: Mit Lenz Göbels, guten Abend. Die Montessori-Schule Sonnenschein aus Polch war am Samstag erstmals beim Legendenspiel des VfB Polch zu Gast. Im Leo-Schönberg-Stadion traf der VfB auf die Traditionsmannschaft von Borussia Mönchengladbach. Die Schule stellte dabei ihr Konzept und verschiedene Lernmaterialien vor. Besonders bei den jüngeren Besuchern stießen die Sandpapierbuchstaben auf großes Interesse. Damit können Kinder erste Wörter schreiben, ohne das gesamte Alphabet zu kennen. Auch ein Ringbrett zur Veranschaulichung des 1x1 wurde gezeigt. Dabei entstanden viele Gespräche über die neue Schule und die Montessori-Pädagogik.
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3: Um 19.03 Uhr schauen wir zu euch auf die Straßen. Vorsicht auf der A48, einmal Koblenz Richtung Dreieck Vulkaneifel im Bereich Polch. Hier steht ein defektes Fahrzeug. Und dann nochmal auf Koblenz Richtung Dernbach zwischen Koblenz Nord und Bennendorfer Brücke. Hier ist nämlich eine ungesicherte Unfallstelle. Und zwar auf dem rechten Fahrstreifen und auf dem Standstreifen. Fahrt bitte vorsichtig und kommt gut an.
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3: Ja, Blitzer habe ich aktuell noch keinen für euch. Doch wenn ihr was seht, Staus, Blitzer oder auch andere Gefahren melden wollt, dann schreibt mir gerne WhatsApp oder klingelt fix durch bei uns auf der Hotline 0261 988 2099. Und ich wünsche euch eine gute Fahrt.
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8: Es ist Donnerstag, kurz nach 19 Uhr. Das heißt, wir machen wieder 2 Stunden zusammen Sport. Das Ganze mache ich natürlich wieder nicht alleine, sondern mit Gast. Und heute ist das Julian Veit, Trainer des FV Engers. Morgen Abend steht das nächste Spiel an in der Oberliga Rheinland-Pfalz. Es geht zu Hause gegen Cosmos Koblenz. Bevor wir darauf schauen, schauen wir aber noch mal ein Jahr zurück. Da gab es das Pokalspiel im DFB-Pokal gegen Eintracht Frankfurt. Und da wollen wir noch mal ein bisschen drauf schauen auf alle Emotionen, die es da rund um das Spiel gab. Und das Ganze machen wir gleich nach Alphaville, Ava Max und nach Teddy Swims mit Mr. Know-It-All. Und ich bin Max Dehmann und wünsche einen schönen Donnerstagabend. Hallo.
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1: 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Und heute bin ich natürlich auch wieder nicht alleine. Bei mir zu Gast Julian Feind, der Trainer vom FV Engers. Grüß dich, Julian.
2: Hallo.
1: Schön, dass du heute wieder da bist. Julian, ich habe mal in der Vorbereitung nachgeschaut. Es ist ungefähr ein Jahr her, als du hier warst. Die Folge erschien am 14. August im letzten Jahr. Das war der Donnerstag vor eurem DFB-Pokalspiel gegen Eintracht Frankfurt. Lass uns doch da mal drauf schauen. Es liegt natürlich schon zurück, das ist klar. Aber wie war es denn?
2: Ja, tatsächlich schon ein Jahr her. Ja. Fühlt sich gar nicht so an.
1: Ja, krass, oder?
2: Unbeschreiblich. Also das, was man auch vorher im Vorfeld sich überlegt hat oder darüber geträumt hat, wie der Tag wird, wurde übertroffen. Mhm. Wir haben sportlich geschafft, lange mitzuhalten, bis kurz vor der Halbzeit 0-0 zu halten, dann den Doppelschlag bekommen. Aber insgesamt war es aus sportlicher Sicht ein sehr, sehr gutes Spiel von uns. Wir hatten unsere Momente, wir hatten Situationen, wo wir das Stadion ein bisschen lauter bekommen haben, für uns auch, was man als Underdog dann immer versuchen möchte. Super, super Gäste gehabt mit Eintracht Frankfurt. Da hat es wirklich Spaß gemacht, auch gegen zu spielen, sich gegen zu messen. Auch drumherum alle Verantwortlichen. Und natürlich, das kam, glaube ich, auch in der Zeit sehr gut zum Vorschein. War es absoluter Wahnsinn, was unsere ehrenamtlichen Helfer da geleistet haben. Wir hatten schon oft Gänsehaut an den Tag. Wir haben uns morgens schon getroffen, Videos von den Familien angeschaut, dann rübergefahren, lustigerweise mit einem kleinen Linienbus im Prinzip zu dem Spiel gefahren. Aber das, was wirklich nochmal besonders war, neben dem Sportlichen und dem Fußball und dem vollen Stadion, war dann tatsächlich, als wir zurück ans Schloss nach Engers gekommen sind, wie wir da empfangen wurden, nochmal auf die Bühne zu kommen. Das war, ja, ich glaube, das 8. Mal an dem Tag dann Gänsehaut und ja, unvergesslicher Tag für uns alle.
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1: In Lahnstein messen wir aktuell 22 Grad, 21 Grad in Fallendar und in Koblenz-Immendorf, da haben wir auch 22 Grad gemessen. Heute Nacht wird es dann doch recht frisch, wir bekommen bis zu 10 Grad maximal. Morgen starten wir mit Regen in den Tag, 29 Grad wird es warm, aber dann erst so richtig am Nachmittag, wenn die Sonne ordentlich rauskommt. Zum Abend und in der Nacht soll es aber wieder viel regnen. Dann am Samstag starten wir noch recht bewölkt in den Tag, doch zum Abend und am Nachmittag können wir die Sonne bei 24 Grad genießen.
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1: Es ist kurz nach 7:30 und wir schauen zu euch auf die Straßen. Vorsicht auf der A48 Koblenz Richtung Dernbach. Zwischen Koblenz Nord und der Bendorfer Brücke, hier ist ein Unfall passiert. Darf vor allem vorsichtig sein auf dem rechten Fahrstreifen und dem Standstreifen. Seid auf jeden Fall ein bisschen langsamer unterwegs und passt gut auf.
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1: Blitzer habe ich aktuell keine für euch, doch wenn ihr was seht, Staus, Blitzer oder auch andere Gefahren melden wollt, schreibt mir gerne WhatsApp hierher ins Studio oder klingelt fix durch bei der Antenne Koblenz Hotline 0261 988 2099 und so machen wir gemeinsam unsere Straßen sicherer. Dankeschön.
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2: Die Sportantenne an diesem Donnerstag mit Julian Veit, dem Trainer des FV Engers. Wir haben auch schon vorhin zurückgeschaut auf das DFB-Pokalspiel in der letzten Saison. Gegen Eintracht Frankfurt war ja so ein bisschen der Startschuss für dann die Oberliga-Saison, die ja sehr erfolgreich beendet wurde. Am Ende war es Platz 5 und auf die vergangene Saison schauen wir gleich zusammen nochmal zurück. Das machen wir nach Toby Romeo, nach Michael Theo und nach Somber mit Homebreaker. Und ich bin Max Dehmann. Schönen Donnerstagabend. Hallo.
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1: 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Und heute bin ich natürlich auch wieder nicht alleine. Bei mir zu Gast Julian Feind, der Trainer vom FV Engers. Es war ja dann so ein bisschen, also wer da nochmal reinleben möchte, der kann das tun. Sporttasche Folge 140. Da haben wir ja davor ein bisschen gesprochen über wie geht's dir, wie geht's euch. Da gerne reinhören. Es war ja dann so ein bisschen, ja, ein Startschuss für die neue Saison, die dann kam, die... Wenn du sie einordnen müsstest, also ich würde jetzt von sehr ordentlich bis sehr gut sprechen, was sagt der Trainer da dazu?
2: Ja, sehr gut.
1: Ja?
2: Das muss man schon so rückblickend sagen, dass wir es gerade geschafft haben, um das Spiel drumherum trotzdem zu punkten. Mhm. Zeigt den Charakter der Mannschaft. Wir haben davor gewonnen. Wir sind nicht so gut reingestartet gegen Ida Oberstein, aber wir haben das Spiel davor gewonnen. Wir haben danach gewonnen. Wir haben gegen Eintracht Frankfurt am Wochenende gespielt und sind mittwochs nach Gau-Odernheim gefahren, ohne respektlos Gau-Odernheim gegenüber zu wirken, aber das ist natürlich schon eine andere Welt, wenn man ja so ein Highlight-Spiel im DFB-Pokal hat und live übertragen wird auf Sky und danach Gau-Odernheim fährt und trotzdem hat den Charaktertest die Mannschaft bestanden. Wir haben da direkt wieder gewonnen, wir haben viel gewechselt und das hat uns dann auch etwas durch die Saison getragen. Eine sehr, sehr gute Hinrunde gespielt, was die Ergebnisse angeht. Die Leistungen waren etwas schwankend, aber wir haben fast immer Ergebnisse gezogen durch unsere Geschlossenheit. In der Rückrunde haben wir dann auch bewusst den Fokus auf Weiterentwicklung, auf fußballerischen Ansatz, auf Abläufe gelegt. Und da sind dann auch ein paar mehr Fehler entstanden, dass wir mehr Gegentore auch gefangen haben, was uns aber jetzt in der kommenden Saison dann helfen soll. Aber insgesamt, wir wurden Fünfter. Das ist mit die beste Platzierung, die der Verein in der Oberliga hatte. Wir sind im Rheinland-Pokal-Viertelfinale rausgeflogen, leider an den Tag vollkommen zurecht, gegen ein sehr, sehr gutes Eintracht Trier, was auch vollkommen verdient den Pokal dann gewonnen hat, aber rückblickend kann man schon sagen, dass eine sehr gute Saison war mit einem absoluten Ausnahmespiel gegen Eintracht Frankfurt.
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1: Ich bin Dirk Zeitler. Nach den Angriffen auf das Stromnetz in Brandenburg und Nordrhein-Westfalen wird weiter über einen besseren Schutz diskutiert. Hans-Walter Boris vom Bundesverband für den Schutz kritischer Infrastrukturen sprach im rbb-Inforadio von einer neuen Dimension der Bedrohung.
2: Boris bezeichnet die Angriffe als hybride Vorkriegsführung und sagt, eigentlich sei das eine Aufgabe für die Bundespolizei. Die technischen Schutzmöglichkeiten seien vorhanden, könnten die Unternehmen aber das 4- bis 6-fache kosten. NRW-Innenminister Reul fordert unter anderem eine Diskussion über Videoüberwachung und Drohnenabwehr. Dafür müssten zunächst allerdings die gesetzlichen Grundlagen und Fragen zu Zuständigkeit, Qualifikation und Haftung geklärt werden. Das sagte der Brandenburger SPD-Innenpolitiker Stohn. David Riemer, Nachrichtenredaktion.
1: Nach einer Attacke auf eine Baustelle in der Nähe des Münchner Ostbahnhofs und von Gebäuden mehrerer Rüstungsunternehmen spricht Bayerns Innenminister Hermann von Brandanschlägen. 2 Bulgaren wurden festgenommen, nachdem in der Nacht Brandsätze auf eine Baustelle geworfen worden waren. Mindestens einer der Brandsätze hatte ein Feuer ausgelöst, das Polizisten löschten. Nach dem Wiederaufflammen des Iran-Kriegs sind die Spritpreise erneut gestiegen. Superbenzin der Sorte E10 kostete laut ADAC im bundesweiten Tagesdurchschnitt gestern 2,21 Euro pro Liter. Das ist ein neuer Höchststand und übertraf den bisherigen Rekord aus dem März 2022.
3: Die USA hatten vor wenigen Tagen ihre Angriffe auf den Iran wieder aufgenommen. Der wiederum reagiert mit Gegenangriffen und diese neue Eskalation hat die Rohölpreise wieder in die Höhe getrieben. Obendrauf kommt das Niedrigwasser am Rhein. Das sorgt für höhere Transportkosten und auch das macht sich an den Preisen an der Tanksäule bemerkbar. Autofahrer müssen also weiterhin tiefer in die Tasche greifen und Entlastung ist nicht in Sicht. Fiona Reinhardt, Nachrichtenredaktion.
1: Die deutsche Wirtschaft könnte in diesem Jahr laut unerhofft guten Konjunkturprognosen ihre langjährige Krise überwinden. 5 führende Wirtschaftsforschungsinstitute haben ihre Erwartungen für 2026 kräftig erhöht. Das deutsche Bruttoinlandsprodukt könnte demnach annähernd doppelt so schnell wachsen wie bisher erwartet und die seit 2022 nicht mehr erreichte Marke von 1% deutlich überschreiten.
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4: Die Sportantenne an diesem Donnerstagabend auch in Stunde 2. Immer noch mit Julian Veit, Trainer vom FV Engers. In der letzten Stunde haben wir zurückgeschaut auf die letzte Saison. Auch jetzt schauen wir ein bisschen zurück, aber auf den Saisonstart der aktuellen Saison. Der war sehr erfolgreich. 5 Spiele, 10 Punkte. Das Ganze auch mit einem Torverhältnis von +10. Gab unter anderem 2:5:0 Auswärtssiege. Und auf den Saisonstart gucken wir dann gleich. Nach Medusa und Khalid, nach Queen und David Bowie und nach Olivia Rodrigo mit Drop Dead. Und ich bin Max Dehmann und wünsche einen schönen Donnerstagabend. Hallo.
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1: 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Und heute bin ich natürlich auch wieder nicht alleine. Bei mir zu Gast Julian Feind, der Trainer vom FV Engers. Das also die letzte Saison. Wir sind aber schon wieder mittendrin in der aktuellen neuen Saison. Morgen steht das nächste Heimspiel an, morgen Abend gegen Kosmos. Wir schauen vielleicht erstmal auf den Status quo. 5 Spiele, 10 Punkte plus 10 Tore. 2x5:0 auswärts gewonnen. Ist das so ein Saisonstart, den man sich wünscht, oder wie sieht es der Trainer?
2: Auch da sind wir bis jetzt zufrieden, haben aber am Wochenende auch gesehen, dass wir es schaffen müssen, oder die Kunst in der Liga ist es, dass wir so oft wie möglich am Spieltag am Leistungsmaximum sind. Das braucht man in der Liga, das haben wir jetzt in den ersten Spielen oft geschafft, deswegen haben wir jetzt 10 Punkte, sind auch im Pokal weiter, auch da sind wir weiterhin drin, haben da 6-1 gewonnen, aber insgesamt nach einer holprigen Vorbereitung, wo wir vor allen Dingen personelle Probleme hatten, sind wir über Geschlossenheit und wussten dann auch, was zu tun ist. Die Spieler hat etwas angepasst, um schnell in Punkte zu kommen. Und Stand heute sind wir zufrieden mit dem Wissen, aber auch, dass wir immer am Maximum sein müssen, um auch morgen wieder zu gewinnen.
1: Es gab das 1:1 am letzten Spieltag in Ahrweiler und davor gab es dann 3 Siege und dann, ich glaube, es stand bei euch in der Pressemitteilung irgendwie 5 Horrorminuten gegen Schott Mainz, so ungefähr. Ansonsten waren das ja alles wirklich sehr überzeugende Leistungen, würde ich sagen. Hilft da das, was du gerade ansprachst, dass ihr dann in der letzten Saison, in der Rückrunde dann diesen Fokus gesetzt habt auf spielerische Weiterentwicklung? Merkst du das jetzt schon, dass sich das jetzt schon auszahlt, auch wenn die Vorbereitung vielleicht holprig war?
2: Das, was wir auf jeden Fall merken, ist, dass wir eine höhere Anzahl an Torchancen uns erarbeiten. Wir haben sehr, sehr viele Tore geschossen. Das war in der Hinrunde letztes Jahr noch nicht so. Da waren es viele sehr knappe Siege mit wenigen Toren. Da haben wir auf jeden Fall einen Fortschritt gemacht, dass wir uns, egal gegen welchen Gegner, auch gegen Schott Mainz, hatten wir 5 sehr, sehr gute Chancen, dass wir immer dahin kommen wollen, dass wir 4 bis 7 Top-Chancen uns im Spiel erarbeiten. Das haben wir jetzt in den Spielen geschafft, außer gegen Ahrweiler. Das ist auf jeden Fall ein großer Fortschritt. Ich würde aber behaupten, dass es gar nicht so sehr darum geht, was wir auf fußballerisch uns entwickelt haben, sondern es gerade am Anfang der Saison extrem wichtig ist, ins Punkten zu kommen. Und das macht eigentlich immer ein Teamgefüge. Und das haben wir aufgefangen. Wir haben Jungs, die Positionen spielen, die jetzt nicht die 1A-Position sind, die aber dann das reingeben, was an dem Tag für die Mannschaft gefordert ist. Und deswegen sind wir vor allen Dingen da auch ins Punkten gekommen, weil wir einfach eine Einheit sind, weil es Spaß macht, den Jungs beim Fußball zuzugucken, wie sie füreinander wirklich laufen, und dann bekommt man ein gerechtes Ergebnis dafür. Aber das ist auch Vergangenheit und jetzt gilt es auch darum, das zu bestätigen und weiterzumachen.
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1: Die Sportantenne an diesem Donnerstagabend auch im letzten Take immer noch mit Julian Veit, Trainer vom FV Engers. Wir haben jetzt bisher fast nur zurückgeschaut, jetzt wollen wir auch nach vorne schauen auf die Saison. Die ist zwar schon gestartet, 5 Spiele sind schon gespielt in der Oberliga, aber was ist denn die Erwartungshaltung an diese Saison? Darüber sprechen wir gleich und das Ganze machen wir nach Topic und Becky G, nach Dua Lipa und nach Shawn Mendes und Camila Cabello mit Senorita. Und ich bin Max Dehmann und wünsche einen schönen Donnerstagabend. Hallo!
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1: 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Und heute bin ich natürlich auch wieder nicht alleine. Bei mir zu Gast Julian Veit, der Trainer vom FV Engers. Und es ist ja eine volle Woche, kann man sagen, die dann morgen startet und dann bis zum nächste Woche Samstag 3 Ligaspiele beinhaltet. Morgen zu Hause gegen Kosmos, am Dienstagabend bei Rot-Weiß Koblenz und dann am Samstag wieder zu Hause gegen Pirmasens. Zwei Mannschaften auf jeden Fall, die auch oben aktuell mit drin stehen. Was ist denn die Zielsetzung an die Woche, würde ich jetzt fast mal sagen?
2: Ja, es ist eine knüppelharte Woche auf jeden Fall, aber das ist ja das, was es ausmacht. Wir haben im Moment wieder einen gesunden Kader von 17, 18 Feldspieler. Das bedeutet, die Belastung wird nicht so das Thema für uns. Hm? Wir haben momentan einen 2-Punkte-Schnitt, 10 Punkte aus 5 Spielen. Das ist ein absoluter Traum, wenn wir nach der Woche da stehen würden und könnten immer noch über einen 2-Punkte-Schnitt reden, wissen aber auch, dass jedes Spiel, wenn wir nur an 99% kommen, zum Gegner fallen wird. Alle drei Mannschaften sehr, sehr gut. Alle drei Mannschaften mit einer hohen Qualität. Und deswegen ist für uns so die Sache, wir gehen Spiel für Spiel so an, dass wir jedes Spiel gewinnen wollen. Jedes. Wir wollten auch gegen Schott Mainz gewinnen. Wir wollen gegen jeden Gegner gewinnen. Und wir sind auch in der Lage, gegen jeden Gegner zu gewinnen. Am Sonntag haben wir aber auch gesehen, dass wir auch in der Lage sind, gegen jeden Gegner schlecht auszusehen, ein schlechteres Spiel zu machen, dass wir, wenn wir den Einsatz auf den Platz bringen in allen drei Spielen, können wir alle drei Spiele gewinnen und die Zielsetzung sollte schon sein. Es wäre sehr, sehr gut, wenn wir am Ende wieder mit einem Zweierschnitt aus der Woche rausgehen.
1: Du sprichst den Zweierschnitt an, also wenn man den hält, wäre das gut. Ich meine, wenn wir das mal hochrechnen würden, auf die gesamte Saison, da wären wir dann, also letztes Jahr waren ja 55 Punkte schon wirklich sehr, sehr gut. Das wären ja dann nochmal mehr Punkte, da wären wir dann bei 68 Punkten. Was ist denn die Zielsetzung für die Saison? Habt ihr eine überhaupt euch gesteckt oder ist das klassische, wir schauen von Spiel zu Spiel?
2: Wer den FV Engers kennt, der weiß, dass die Oberliga unsere Champions League ist. Da geht es nicht darum, dass wir um den Aufstieg spielen wollen, aber es macht natürlich Spaß, Top-Spiele zu haben. Wir kommen im Endeffekt jedes Wochenende zusammen und trainieren, um am Wochenende zu gewinnen. Ich glaube, alles, was erfolgreich ist, macht einem mehr Spaß. Deswegen spielen wir Fußball. Wir wollen im Rheinland-Pokal wieder so weit kommen wie möglich. Darum geht's. Und beim FV Engers steht ganz oben natürlich, dass wir begeistern wollen. Vor allen Dingen erstmal uns selbst, dann aber auch unsere Zuschauer, dass wir das, was wir machen, gerne machen, mit Energie machen. Und dann kommt immer ein Ergebnis dabei rum. Das ist aber auch das Schöne, dass wir nicht wöchentlich Ergebnisdruck haben. Mhm. Wenn wir mal so ein Spiel wie am Sonntag drin haben, dann wird das unter Lernfaktor abgestempelt. Das wollen wir auch, da sind wir auch ehrgeizig, dass uns so ein Spiel nicht nochmal passieren soll. Aber wir sind am Ende froh, wenn wir eine richtig gute Zeit hatten, uns jeden Tag aufeinander gefreut haben, nicht mit einem Hals zum Training oder wann auch immer kommen und von einem Spiel mit einem Hals wegfahren, sondern wirklich jeden Tag gerne zum FV Engers kommen, Freude haben, wenn wir das grüne Trikot überstreifen. Und dann wollen wir natürlich auch so viele Punkte wie möglich haben. Und sind im Moment in einem sehr, sehr guten Flow. Das ist sicherlich nicht unser Anspruch, mit 68 Punkten rauszugehen. Aber wir sind gerade in einer guten Phase und deswegen wollen wir natürlich so viele Punkte wie möglich schon mal einfahren.
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1: Ich bin Dirk Zeitler. Nach der Sabotage am Stromnetz in Südbrandenburg prüft die Brandenburger Polizei ein Bekennerschreiben. Nach den Angriffen auf das Stromnetz in Brandenburg und Nordrhein-Westfalen wird weiter über einen besseren Schutz diskutiert. Hans-Walter Boris vom Bundesverband für den Schutz kritischer Infrastrukturen spricht von einer neuen Dimension der Bedrohung.
2: Boris bezeichnet die Angriffe als hybride Vorkriegsführung und sagt, eigentlich sei das eine Aufgabe für die Bundespolizei. Die technischen Schutzmöglichkeiten seien vorhanden, könnten die Unternehmen aber das 4- bis 6-fache kosten. NRW-Innenminister Reul fordert unter anderem eine Diskussion über Videoüberwachung und Drohnenabwehr. Dafür müssten zunächst allerdings die gesetzlichen Grundlagen und Fragen zu Zuständigkeit, Qualifikation und Haftung geklärt werden. Das sagte der Brandenburger SPD-Innenpolitiker Stohn. Nachrichtenredaktion.
1: Die Polizei hat am Hauptstadtflughafen BER das Terminal 1 geräumt. Die Fluggäste wurden aufgefordert, das Gebäude zu verlassen. Laut Bundespolizei habe eine Frau beim Service Point gesagt, sie habe einen gefährlichen Stoff dabei. Bei der unbestimmten Substanz konnte eine Gefahr nicht ausgeschlossen werden, sagte ein Sprecher. Deswegen wurde der Gefahrgutalarm ausgelöst. Die deutsche Wirtschaft könnte in diesem Jahr laut unverhofft guten Konjunkturprognosen ihre langjährige Krise überwinden. 5 führende Wirtschaftsforschungsinstitute haben ihre Erwartungen für 2026 kräftig erhöht.
3: Trotz all der Hiobsbotschaften der vergangenen Jahre sind die deutschen Unternehmen offenbar widerstandsfähig. Das liege unter anderem am schuldenfinanzierten Investitionspaket der Bundesregierung, so die Experten des IFO-Instituts. Aber auch eine gestiegene Nachfrage aus dem Ausland trage zu den positiven Entwicklungen bei. Auch das Deutsche Institut für Wirtschaftsforschung zeigt sich optimistisch und hat seine Prognose für die deutsche Wirtschaft jetzt mehr als verdoppelt. Fiona Reinhardt, Nachrichtenredaktion.
1: Bei seinem zweiten Wahlkampfbesuch in Sachsen-Anhalt hat Bundeskanzler Merz erneut vor Folgen einer möglichen AfD-Landesregierung gewarnt. Wer möchte, dass Sachsen-Anhalt ein interessanter, auch europäisch interessanter Standort bleibt, der darf am Sonntag nicht die AfD wählen, sagte er in Leuna bei einem gemeinsamen Besuch einer Raffinerie mit Ministerpräsident Schulze. Einen direkten Kontakt zu Wählern gab es wie beim ersten Wahlkampfauftritt des CDU-Chefs in Quedlinburg nicht.
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1: Ich bin Ursula Winkler. Nach den Angriffen auf die Stromanlagen in Brandenburg und Nordrhein-Westfalen wird über einen besseren Schutz kritischer Infrastruktur diskutiert. Im Gespräch sind unter anderem Überwachungskameras und Drohnenabwehr.
2: Unionsfraktionsvize Krings sieht auch die Betreiber in der Verantwortung. Nötig seien etwa gesicherte Zäune, Alarmanlagen, zuverlässige IT, Stromgeneratoren und Vorräte. NRW-Innenminister Reul fordert zusätzliche Möglichkeiten für die Betreiber kritischer Infrastruktur. Bislang sei es ihnen nicht erlaubt, ihre Anlagen etwa zur Stromversorgung mit Videokameras zu überwachen. Eine Überwachung sei aber zwingend erforderlich. Und beim Datenschutz sei Deutschland sehr sensibel. Jetzt zeige sich, was das bedeute, so Reul. David Riemer, Berlin.
1: Der VW-Aufsichtsrat hat sich überraschend auf ein Sparpaket geeinigt. Der Autobauer will in den kommenden Jahren weitere 50.000 Stellen streichen. Diese Anpassung der weltweiten Personalkapazitäten sei notwendig, um die Ziele des Transformationsprogramms zu erreichen, teilte der Konzern mit. 4 Werke stehen auf der Kippe. Dabei geht es um die Standorte Emden, Zwickau, Hannover und Neckarsulm. Billigbestellungen aus China sollen in der EU bald teurer werden. Ab November soll für kleine Pakete aus dem Onlinehandel eine neue Bearbeitungsgebühr fällig werden. Damit will die EU gegen die riesigen Mengen günstiger Importware vorgehen.
3: Die EU will den Direktversand aus Drittländern, vor allem China, zollfrei und fast unkontrolliert abschaffen. Was im November kommt, die Bearbeitungsgebühr, ist bereits die zweite Stufe des Plans. Schon im Juli fiel die bisherige Zollfreigrenze von 150 Euro. Seither gilt für die kleinen Sendungen ein Pauschalzoll von 3 Euro. Schon dieser Zoll hatte die Einfuhren sinken lassen. So soll es jetzt auch weitergehen, meint die EU. 6 Milliarden kleine Pakete kamen letztes Jahr noch in die EU, fast alle aus China. Dieter Ebeling, Brüssel.
1: Netflix erhöht nach mehr als 2 Jahren wieder die Preise in Deutschland. Das teuerste Premium-Abo mit 4K-Bildqualität und 3D-Sound kostet nun pro Monat 21,99 Euro statt wie zuvor 19,99 Euro. Beim Standard-Abo mit Full-HD-Bild und weniger gleichzeitig nutzbaren Geräten steigt der Preis von 13,99 auf 15,99. Das Abo mit Werbung verteuert sich von 4,99 auf 6,99 Euro.
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1: Ich bin Ursula Winkler. Nach den Angriffen auf das Stromnetz in Brandenburg und Nordrhein-Westfalen wird weiter über einen besseren Schutz diskutiert. Hans-Walter Borries vom Bundesverband für den Schutz kritischer Infrastrukturen spricht von einer neuen Dimension der Bedrohung.
2: Borries bezeichnet die Angriffe als hybride Vorkriegsführung und sagt, eigentlich sei das eine Aufgabe für die Bundespolizei. Die technischen Schutzmöglichkeiten seien vorhanden, könnten die Unternehmen aber das 4- bis 6-fache kosten. NRW-Innenminister Reul fordert unter anderem eine Diskussion über Videoüberwachung und Drohnenabwehr. Dafür müssten zunächst allerdings die gesetzlichen Grundlagen und Fragen zu Zuständigkeit, Qualifikation und Haftung geklärt werden. Das sagte der Brandenburger SPD-Innenpolitiker Stohn. David Riemer, Berlin.
1: Der VW-Aufsichtsrat hat sich überraschend auf ein Sparpaket geeinigt. Der Autobauer will in den kommenden Jahren weitere 50.000 Stellen streichen. Diese Anpassung der weltweiten Personalkapazitäten sei notwendig, um die Ziele des Transformationsprogramms zu erreichen, teilte der Konzern mit. 4 Werke stehen auf der Kippe. Dabei geht es um die Standorte Emden, Zwickau, Hannover und Neckarsulm. Am Wochenende mal am Bierchen, das ist vor allem jungen Männern in Deutschland nicht genug. Fast die Hälfte der Männer zwischen 18 und 25 Jahren neigt zumindest zeitweise zu exzessivem Alkoholkonsum. Das ergab eine Umfrage im Auftrag des Bundesinstituts für öffentliche Gesundheit.
3: Knapp 46% der befragten jungen Männer gaben an, sich im vergangenen Jahr gelegentlich in den Rausch getrunken zu haben. Bei den Frauen zwischen 18 und 25 sagten das 26%. Und selbst bei Jugendlichen, also den 12- bis 17-Jährigen, gaben knapp 15% an, schon mal auf Partys die Kontrolle zu verlieren. Die Umfrage zeigt aber gleichzeitig, dass diese Exzesse Ausnahmen sind, denn regelmäßiger Alkoholkonsum ist bei jungen Erwachsenen so unbeliebt wie noch nie. Sie trinken seltener als früher und beginnen generell auch später damit. Diana Kramer, Nachrichtenredaktion.
1: Bei seinem zweiten Wahlkampfbesuch in Sachsen-Anhalt hat Kanzler Merz erneut vor den wirtschaftlichen und gesellschaftlichen Folgen einer möglichen AfD-Landesregierung gewarnt. Wer wolle, dass Sachsen-Anhalt ein interessanter Standort bleibe, der dürfe am Sonntag nicht die AfD wählen, sagte er in Leuna. In den Umfragen liegt die AfD mit großem Abstand vorne und hat Chancen, die absolute Mehrheit zu erreichen.
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1: Ich bin Ursula Winkler. In Sachsen-Anhalt geht der Landtagswahlkampf in den Endspurt. Nach den jüngsten Umfragen wird die AfD die Wahl mit einem klaren Vorsprung gewinnen. Auch das politische Berlin blickt gespannt auf die Wahl.
2: Die meisten Parteien fahren viel Politprominenz hier aus der Hauptstadt auf. Die AfD hofft auf die absolute Mehrheit, um dann erstmals in Deutschland eine Landesregierung anzuführen. Schafft sie das nicht, dürfte es schwierig werden, eine Koalition auf die Beine zu stellen, denn die meisten anderen Parteien haben eine Zusammenarbeit mit der AfD ausgeschlossen. Aktuell regiert in Sachsen-Anhalt eine Koalition aus CDU, SPD und FDP. Das Bündnis wird aber allen Umfragen zufolge seine Mehrheit verlieren. Laut Befragung der Forschungsgruppe Wahlen waren zuletzt noch 31% der Befragten nicht sicher, wen oder ob sie wählen wollen. David Riemer, Berlin.
1: Der VW-Aufsichtsrat hat sich überraschend auf ein Sparpaket geeinigt. Der Autobauer will in den kommenden Jahren weitere 50.000 Stellen streichen. Die Anpassung der weltweiten Personalkapazitäten sei notwendig, um die Ziele des Transformationsprogramms zu erreichen, teilte der Konzern mit. 4 Werke stehen auf der Kippe in Emden, Zwickau, Hannover und Neckarsulm. Experten des IFO-Instituts zeigen sich mit Blick auf die deutsche Wirtschaft jetzt optimistischer. Sie haben die Konjunkturprognose überraschend stark erhöht. Die Ökonomen erwarten nun dieses Jahr ein Wachstum des Bruttoinlandsprodukts von 1,4%, 0,6 Prozentpunkte mehr als bisher.
3: Trotz all der Hiobsbotschaften der vergangenen Jahre sind die deutschen Unternehmen offenbar widerstandsfähig. Das liege unter anderem am schuldenfinanzierten Investitionspaket der Bundesregierung, so die Experten des IFO-Instituts. Aber auch eine gestiegene Nachfrage aus dem Ausland trage zu den positiven Entwicklungen bei. Auch das Deutsche Institut für Wirtschaftsforschung zeigt sich optimistisch und hat seine Prognose für die deutsche Wirtschaft jetzt mehr als verdoppelt. Es gibt aber nicht nur gute Nachrichten, denn parallel nimmt die Staatsverschuldung zu und auch die Inflationsrate wird nach der Prognose des IFO-Instituts weiter steigen. Fiona Reinhardt, Nachrichtenredaktion.
1: Nach einer Räumung des Terminals 1 am Hauptstadtflughafen BER wegen eines möglichen Gefahrenguts hat die Flughafengesellschaft Entwarnung gegeben. Das Terminal wurde von der Polizei wieder freigegeben. Demnach hatte eine Frau beim Service Point der Bundespolizei gesagt, sie habe einen gefährlichen Stoff dabei. Daraufhin mussten die Fluggäste das Gebäude verlassen.
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1: Ich bin Ursula Winkler. In Sachsen-Anhalt geht der Landtagswahlkampf in die letzte Phase. Zwei Tage vor dem Wahlsonntag veranstalten mehrere Parteien heute Abschlusskundgebungen und wollen um Stimmen der noch unentschlossenen Wählerinnen und Wähler kämpfen. Nach den jüngsten Umfragen geht die AfD mit einem klaren Vorsprung ins Rennen. Sie hofft auf eine absolute Mehrheit, um dann erstmals in Deutschland eine Landesregierung zu führen. Deutschland treibt seinen Plan zu sogenannten Return Hubs weiter voran. In diese geplanten Abschiebezentren sollen ausreisepflichtige Ausländer kommen, die nicht in ihre Herkunftsländer zurückgebracht werden können. Heute trifft sich Innenminister Dobrindt in Kopenhagen mit Vertretern aus den Niederlanden, Österreich, Griechenland und Dänemark für Gespräche.
2: Die Länder wollen diese Abschiebezentren gemeinsam in Staaten außerhalb der EU einrichten. Mit welchen Ländern man im Gespräch ist, ist aber vorerst vertraulich. In den sogenannten Return Hubs sollen Ausländer untergebracht werden, die nicht abgeschoben werden können. Zum Beispiel, weil sich ihr Heimatland im Krieg befindet oder sie nicht zurücknehmen will. Das kann abgelehnte Asylbewerber gleichermaßen betreffen wie Ausländer, die sich strafbar gemacht haben. Die Menschenrechtsorganisation Amnesty International warnt vor Menschenrechtsverletzungen. Sigrid Hamm, Skandinavien.
1: Der Literpreis für Superbenzin E10 hat einen neuen Höchststand erreicht. Nach Angaben des ADAC kostete E10 zuletzt im bundesweiten Tagesdurchschnitt 2,22 Euro pro Liter.
3: Auch Diesel ist wieder teurer und kostete im Schnitt 2,28 Euro pro Liter. Grund für die gestiegenen Spritpreise sind unter anderem die wieder aufgenommenen US-Angriffe auf den Iran und die Gegenangriffe des Landes. Die neue Eskalation hat die Rohölpreise in die Höhe getrieben. Seit Wochenbeginn ist Rohöl der Sorte Brent um mehr als 5% teurer geworden. Auch das Niedrigwasser am Rhein hat die Preise zuletzt erhöht, weil dadurch die Transportkosten gestiegen sind. David Riemer, Nachrichtenredaktion.
1: Ein Spaziergänger hat einen verdächtigen Gegenstand an einem Umspannwerk in Dormagen zwischen Köln und Düsseldorf entdeckt. Es könne sich um eine Abschussvorrichtung handeln, sagte eine Polizeisprecherin. Der Gegenstand werde nun von Experten untersucht. In dieser Woche hatte es gleich zwei Angriffe auf Umspannwerke gegeben. Dort waren Abschussvorrichtungen entdeckt worden. Bei diesen beiden Fällen gehen die Ermittler von verfassungsfeindlicher Sabotage aus.
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1: Ich bin Ursula Winkler. In Sachsen-Anhalt geht der Landtagswahlkampf in die letzte Phase. 2 Tage vor dem Wahlsonntag veranstalten mehrere Parteien heute Abschlusskundgebungen und wollen um Stimmen der noch unentschlossenen Wählerinnen und Wähler kämpfen. Nach den jüngsten Umfragen geht die AfD mit einem klaren Vorsprung ins Rennen. Sie hofft auf eine absolute Mehrheit, um dann erstmals in Deutschland eine Landesregierung zu führen. Nach den Angriffen auf die Stromanlagen in Brandenburg und Nordrhein-Westfalen wird über einen besseren Schutz kritischer Infrastruktur diskutiert. Im Gespräch sind unter anderem Überwachungskameras und Drohnenabwehr.
2: Unionsfraktionsvize Kring sieht auch die Betreiber in der Verantwortung. Nötig seien etwa gesicherte Zäune, Alarmanlagen, zuverlässige IT, Stromgeneratoren und Vorräte. NRW-Innenminister Reul fordert zusätzliche Möglichkeiten für die Betreiber kritischer Infrastruktur. Bislang sei es ihnen nicht erlaubt, ihre Anlagen etwa zur Stromversorgung mit Videokameras zu überwachen. Eine Überwachung sei aber zwingend erforderlich. Und beim Datenschutz sei Deutschland sehr sensibel. Jetzt zeige sich, was das bedeute, so Reul. David Riemer, Berlin.
1: Billigbestellungen aus China sollen in der EU bald teurer werden. Ab November soll für kleine Pakete aus dem Onlinehandel eine neue Bearbeitungsgebühr fällig werden. Damit will die EU gegen die riesigen Mengen günstiger Importware vorgehen.
3: Die EU will den Direktversand aus Drittländern, vor allem China, zollfrei und fast unkontrolliert abschaffen. Was im November kommt, die Bearbeitungsgebühr, ist bereits die zweite Stufe des Plans. Schon im Juli fiel die bisherige Zollfreigrenze von 150 Euro. Seither gilt für die kleinen Sendungen ein Pauschalzoll von 3 Euro. Schon dieser Zoll hatte die Einfuhren sinken lassen. So soll es jetzt auch weitergehen, meint die EU. 6 Milliarden kleine Pakete kamen letztes Jahr noch in die EU, fast alle aus China. Dieter Ebeling, Brüssel.
1: Der VW-Aufsichtsrat hat sich überraschend auf ein Sparpaket geeinigt. Der Autobauer will in den kommenden Jahren weitere 50.000 Stellen streichen. Diese Anpassung der weltweiten Personalkapazität